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2: Gleich geht's los.
3: Diesmal heißt es Kärnten Biking. Wir sind in der Urlaubsregion Villach, Farkasee, Ossiachersee unterwegs. Es geht aber auch um den Wassersport auf der Südseite der Alpen. Wir wärmen uns im Fitnessstudio auf und werden in der Sauna so richtig heiß mit diesen Gästen hier in Österreich.
4: Hier ist der Paco Frohlich. Ich bin ehemaliger Radprofi und mittlerweile Radkoordinator im schönen Kärntnerland.
5: Servus, ich bin der Georg und freue mich, dass ich euch heute ein bisschen von Kärnten näher bringen kann.
6: Hallo, ich bin die Sonja. Ich bin die Trainerin fürs Fitnessprogramm da am Farkasee und also willkommen in der Sendung.
7: Hallo, grüß euch, hier ist der Manfred vom Kajakcenter am Farkasee.
8: Hallo, Ursula Kahner zum Thema Kajakfahren.
9: Ich bin der Alain Picon, bin ein selbstständiger Saunameister, wo ich in ganz Europa unterwegs bin.
10: Servus, grüß euch, ich bin Isabella aus dem schönen Kärnten in Güdersdorf am schönen Farkasee.
11: Ich bin der Raphael, heute der Mountainbike-Guide für diese Sendung.
3: So, ich schlage vor, wir kleiden uns locker und sportlich, treten entspannt in die Pedale, denn gleich beginnt die erste Etappe. Viel Spaß!

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1: Ich bin Florian Klaus. Eine schnelle Lösung ist nicht zu erwarten. Das hatte CDU-Generalsekretärin Hoppermann vor der Führungsklausur ihrer Partei schon klargestellt, in der es um die Reaktion der CDU auf Wahlschlappen und schlechte Umfragewerte gehen sollte. Heute will sie mit Parteichef Merz die Ergebnisse vorstellen. Als eine Maßnahme hat der Landeschef von Rheinland-Pfalz-Schnieder in der ARD vorgeschlagen, wie schon mal versprochen, für alle die Stromsteuer zu senken. Die von der Bundesregierung geplanten Kürzungen bei der Migrations- und Asylberatung könnten die Wohlfahrtsverbände im nächsten Jahr bis zu 630 Arbeitsplätze kosten. Das berichtet die Neue Osnabrücker Zeitung unter Berufung auf die Arbeiterwohlfahrt. Die ist demnach selbst massiv betroffen. Fast jede vierte ihrer 466 Stellen in der vom Bund geförderten Migrationssozialarbeit seien gefährdet. Damit würden auch Beratungsangebote wegfallen. Kurz nach der Ankündigung von US-Präsident Trump, dass im Ukraine-Krieg alle Angriffe auf Energieanlagen gestoppt werden, hat die Ukraine Russland schon einen Verstoß vorgeworfen. Das russische Militär habe demnach ein Heizkraftwerk angegriffen. Es war schon vorher unklar, wie viel tatsächlich auf Trumps Ankündigung zu geben ist. Der ukrainische Präsident Zelensky war davon überrascht, aus Russland kam gar keine Reaktion. Auch nach 5 Spielen steht Mönchengladbach in der Fußball-Bundesliga noch bei 0 Punkten. In Köln haben die Gladbacher mit 1:2 verloren. Freuen konnte sich darüber natürlich der Kölner Siegtorschütze Said Elmalla bei der Zone.
2: Ich habe, glaube ich, seit Wochen auf dieses Spiel gebrannt. Ich glaube, ich habe noch nie auf so ein Spiel so krass gebrannt. Und es fühlt sich einfach gerade unfassbar geil an, hier die Punkte bei uns zu lassen. Und wir feiern gleich schön. Und ja, Derby-Sieger, würde ich sagen, ne?
1: Nach dem Spiel hat sich noch der SC Freiburg mit einem 2:1 gegen Schalke an die Tabellenspitze gesetzt.
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5: Das ist die Radioreise, die Sie zu neuen Horizonten bringt und damit Reiselust wecken soll. Im Studio Alexander Tauscher, herzlich willkommen hier bei uns in dieser Show. Uns zieht es diesmal auf die Südseite der Alpen, die sonniger als die Nordseite ist, aber natürlich nicht immer sonnig ist. Das Bundesland Kärnten in Österreich ist unser Ziel und da im Speziellen die Urlaubsregion Villach-Farkasee-Ossiacher-See. Es ist nicht die erste Sendung aus dieser Region, aber die erste mit dem Rad. Der Alpe-Adria-Radweg oder auch der Drau-Radweg sind Begriffe, die man mit Kärnten verbindet. Wir sind auf weniger bekannten, aber nicht minder schönen Strecken unterwegs. Bevor wir gleich aufs Rad steigen, gibt uns Georg Overs eine Groborientierung. Er ist nämlich Geschäftsführer der Tourismusregion Villach-Farkasee-Ossiachersee. Er spricht gleich über das Alpen-Adria-Feeling im Herzen Kärntens, aber auch über kleine Liebenswürdigkeiten, die zum Lachen und Staunen angetan sind. Denn es laufen hier zum Beispiel mehr als 180 Makaken am Affenberg in Landskron durch die Landschaft. Wir beginnen jetzt mit einer

0: hin als die wärmsten. Gibt es innerhalb Kärntens noch mal so ein Ranking, dass der Ossiacher vielleicht ein halbes Grad wärmer ist als der Falkersee?
1: Ja, das ist ein kleiner Wettbewerb, den wir jedes Jahr haben miteinander. Sie sind ungefähr immer gleich. Der Ossiachersee wird ein bisschen schneller warm, aber der Falkersee holt dann ganz schnell auf und überzeugt dann auch eben durch seine Farbe. Also das ist sicher auch so. Und ich kenne viele Gäste, die in beiden Seen baden, und dann gibt es ja noch hunderte weitere Seen. Da gibt es den einen oder anderen Geheimtipp auch noch.
0: Und alle auch fischreich, die Seen?
1: Ja, fischreich, was man dann abends auch in den Restaurants sehr genießen kann. Das Wasser ist wahnsinnig sauber. Das liegt daran, dass wir schon sehr drauf aufpassen und dass wir unseren Augapfel hüten.
0: Und bis auf den Wörthersee, der ja nicht mal in deinem Bereich ist, sind die meisten ja auch frei zugänglich von fast allen Seiten.
1: Ja, viele Bereiche sind zugänglich, oder eben, wenn es nicht zugänglich ist, liegt es meistens am Schilf. Und natürlich gibt es viele Strandbäder, viele Hotels mit eigenen Plätzen. Und wir bieten Spazierwege wie die Slow Trails dort dann auch an. Und was natürlich ganz besonders schön ist, von oben, vom Berg, die Seen zu sehen. Von der Gerlitzen aus, das ist mit Seilbahn gut erreichbar, was für viele Gäste wichtig ist. Aber man kann sich eben auch erwandern, auf Höhenwegen oder auf den Mittagskogel zu gehen. Das ist schon eine richtige Bergtour. Oder auf dem Dobratsch mit dem Auto hinauffahren und einfach die Alpe-Adria-Region, weil von dort aus sieht man nicht nur die Kärntner Berge, sondern auch die italienischen und slowenischen.
0: Dann das andere, das Thema Adler Arena, auch mal für jemanden, der jetzt einen Tag nicht Fahrrad fahren will. Auch da kann man ja eine ganze Menge erleben.
1: Ja, die Adlershow auf der Burg Landskron ist neben der Besichtigung der Burg, die sehr interessant ist, auch gastronomisch, kann man eben die Adlershow beobachten. Aber auch die Affen sind immer so ein guter Tipp. Die Makakenaffen, wo man eine wunderbare Führung machen kann und die Welt der Affen kennenlernen kann.
0: Das ist das größte Freigehege an Affen, zumindest in diesem Teil Österreichs?
1: Ja, unbedingt in Österreich. Und es ist auch der schönste Platz Österreichs. Den haben wir in 2023 von den ganzen Österreichern prämiert bekommen.
0: Und da laufen die Affen frei rum. Wenn man wandert, kann es sein, dass sie einem nicht auf den Rücken springen, aber zumindest sehr nahe kommen können. Ja.
1: Nein, das wird nicht passieren, weil grundsätzlich halten sie Distanz und man wird dann schon von den Guides auch entsprechend angehalten. Das ist nicht geplant. Sie sollen dort ihr Leben leben und wir dürfen ein bisschen hineinschnuppern.
0: Das Gute am Falkersee ist, das Gute, wenn man schwimmen will, es gibt hier keine motorisierte Schifffahrt. Das ist nur auf diesem See so, hier in diesem Teil Kärntens?
1: Von den größeren Seen ist das der Fall, sicher. Es gibt natürlich kleinere Seen, die Geheimtipps, und das ist immer sehr schön, weil man das dann so genießen kann und es ist halt einfach auch eine Spur ruhiger dadurch.
0: Auf dem Ossiachersee gibt es eine Schifffahrt. Was gibt es da für Routen?
1: Da gibt es dann entsprechend viele Haltestellen. Ich kann eine Rundfahrt buchen, aber immer mehr Gäste entdecken, dass man auch beispielsweise die Radtour dann abkürzen kann. Und fast alle Ausflugsziele sind dort auf eine sanfte Art, umweltfreundlich und einfach sehr charmant zu erreichen. Weil was liebt man eigentlich mehr in der Familie als Schifffahrten?
0: Als Schifffahrten. Und das kannst du ja auch beurteilen. Du hast lange in Oberbayern gelebt, gearbeitet, kennst die bayerischen Seen, die wunderbar sind. Wie würdest du es charakterisieren? Was macht den Unterschied aus zu diesen Kärntner Seen?
1: Ja, es ist einfach sommerlicher, es ist einfach ein bisschen wärmer, auch am Abend, man kann länger draußen sitzen. Und es ist aber auch die Nähe zu Italien und Slowenien, das macht das Ganze ein bisschen mediterran, von der Stimmung her, von der Kulinarik her. Und wir empfehlen auch immer mal einen Ausflug nach Slowenien, eine Cremeschnitte essen oder in Italien einen richtigen Cappuccino genießen und dann hier in Kärnten abends im Hotel oder im Restaurant die Kärntner Küche genießen.
0: Ist ja alles nicht länger als eine knappe Autostunde. Slowenien, Italien, zumindest die meisten Bereiche.
1: Ja, teilweise sogar drunter. Und das, was sehr charmant ist, die Strecke ist auch noch schön. Also es ist jetzt nicht eine hässliche Strecke, sondern man kann auf der Fahrt auch genießen.
0: Und wer, Georg, zum ersten Mal nach Kärnten kommt, einen Seeurlaub machen will, ich empfehle immer den Falkersee. Würdest du noch einen anderen See empfehlen? Was ist dein Liebling hier?
1: Naturgemäß der Falkersee. Es ist so das Herz Kärnten, so typisch Kärnten. Es ist aber auch, wer es ein bisschen mehr Abenteuer, mehr entdecken möchte, da ist der Ossiachersee unser Tipp.
2: In dem Fall ist es die Wahlheimat von Georg Obers. In Kärnten beginnt die Radsaison ein wenig früher als auf der Alpen-Nordseite. Bereits ab Ende März sieht man Mountainbiker, Rennradfahrer, E-Biker oder auch Genussradfahrer den Trails entlangfahren, auf den Radwegen oder auch auf den großen Routen. Ja, beim Radeln in Kärnten ist sehr oft dieses Berg-See-Panorama im Blick. Und wenn es mal kühl und nass ist oder im Winter zapfig kalt ist, gibt es einen kleinen, fast versteckten Ort am Rand von Villach. Da breitet nämlich die Natur ihre kostenfreie Therme aus. Mir kam es ein wenig vor wie eine Quelle neben einem Geysir in Island, in dem die Menschen ganz geruhsam planschen. Und zu diesem Idyll bin ich mit dem Bike-Guide Raphael Marco geradelt. Das Maybache ist nämlich für Einheimische kein Geheimtipp mehr, dieses Maybache, aber ganz exklusiv für die Radioreisehörer durfte ich dieses Geheimnis lüften.
3: Wie du sagst, das ist ein Geheimtipp hier in Villach-Umgebung, das Maybache.

0: Die Pachel, das ist schon so eine Besonderheit. Und grundsätzlich, so wie der Name schon sagt, fließt das hauptsächlich im Mai, dann nach der Schneeschmelze, wo das kalte Wasser im Endeffekt durch den Berg durchgeht und durch so eine wärmende Quelle erwärmt wird, sodass es noch ca. 24 bis 28 Grad hat. Dann steigt so ein richtiger mystischer Nebel auf und du kannst dir drinnen richtig fein erholen und im Körper was Gutes tun. Ja?
1: Der Maibach fließt einerseits hier vorbei, aber er speist auch etwas, diesen Teich. Es sind ja zwei Becken hier.
0: Ja genau, seitlich fließt der Bach vorbei und unterirdisch, wenn man dann reingeht, merkt man so richtig warme Quellen aufsteigen. Also der wird von mehreren Seiten noch an die Becken genährt, fließt aber weiter auch in die Thermalquelle, was halt dann auch in der Kärntentherme, im Warmbaderhof und sowas als Badeort noch zur Verfügung steht.
1: Hat das Wasser besondere Mineralstoffe oder ist es ganz normales Bergwasser?
0: Das Wasser ist angereichert mit Calcium, mit Magnesium, Hydrogencarbonat. Das haben sie bei uns auch, die Bergarbeiter vor allem, selbst festgestellt, dass das Wasser in die Quellen, was aufsteigen, heilende Wirkung hat. Und unter anderem war da mein Großvater auch dabei, der hat im Bergwerk gearbeitet. Und dann ist das Wasser immer mehr gestiegen und die haben so viele offene Wunden gehabt. Und nach am Ende des Tages oder nächsten Tag haben sie gedacht, hey, warum heilen meine Wunden so schnell? Und dann sind sie erst dahinter gekommen, dass da eigentlich dieses Wasser eine starke Heilwirkung hat, auf mehreren Ebenen.
1: Wir hören hier fröhliche Damen und Herren, die ganz bequem baden. Genau. Um die 23 Grad haben wir etwa.
0: Jetzt wird es ein bisschen kühler sein, weil es halt viel geregnet hat und das Regenwasser halt kühlt es wieder ab. Aber normal liegen wir so zwischen 23 und 28 Grad tatsächlich. Ja?
1: Das heißt im Sommer auch erfrischend, aber im Herbst an kühlen Tagen auch heute jetzt hier eine Erwärmung.
0: Ja, Alex, im Sommer wirst du nicht viel Wasser vorfinden.
1: Ah, da ist nichts, ne?
0: Das ist ganz selten nachher. Aber normal ist es erst im Frühjahr. Okay. Dass das Maibachel zu begehen ist. Ja.
1: Also die Quelle liegt zwar etwas oberhalb des Warmbades Villach, aber eben die Quelle fließt jetzt im Gegensatz zum Thermalbad jetzt nicht das ganze Jahr über.
0: Genau, ja.
1: Calcium, das eine, hilft gegen Osteoporose.
0: Das wissen wir, ja. Calcium ist gut für die Knochendichte, ja, für die Stärke der Knochen nachher. Und deshalb sieht man dort vermehrt nachher auch ältere Mitmenschen nachher, die was drinnen sind, weil halt mit dem Alter die Knochendichte ein wenig nachlässt nachher. Und deswegen ist das ganz für Körpergesundheit, für den Bewegungsapparat richtig herrlich. Wenn du drinnen echt in so einer Mischung aus Kalzium, Magnesium und sowas ein bisschen schwimmst und dich bewegst, dann merkst du richtig nachher, wie der Körper da wieder ein bisschen gestärkt davon herausgeht. Gell?
1: Jetzt verstehe ich ja auch, warum es ein Geheimtipp ist, Raphael. Natürlich will man hier nicht Massen an Touristen haben, aber es lohnt sich wie wir. Wir sind jetzt hier mit dem Rad gekommen, von Finkenstein durch ein schönes Tal hierher.
0: Den Radweg entlang und nachher biegt man einmal links Richtung Therme Warmbad ab und nachher befindet sich da ein wunderschöner Wald und mittendrin ist auf einmal ein warmes Becken, das ist schon was Mystisches, oder?
1: Total, weil auch noch unter Bäumen.
0: Ja, herrlich.
1: Kostenfreier Eintritt.
0: Aha.
1: Im Gegensatz eben zum Warmbad selbst, das Thermalbad ist in Villach mit einer angeschlossenen Reha-Klinik.
0: Genau, da kommen viele Menschen von Europa her, um sie wieder aufpeppeln zu lassen.
1: Wir werden jetzt gleich, Raphael, aufs Rad steigen, dann wieder zurück zum Farker Seeradeln. Wo entlang?
0: Genau. Den Geiradweg nehmen wir und dann biegen wir auch ab zum Farker Seeradweg, der was auch die ganze Seenschleife beinhaltet. Und dann fahren wir um den See heute jetzt noch beim schönen Sonnenschein wieder zurück.
1: Und wir haben dich ja an deiner Seite, Raphael. Du bist nicht nur Radgeil, du bist nicht nur sportlich drahtig, du bist auch Fitnesstrainer, Ernährungsberater, all das.
0: Ja, Sport und Gesundheit war in meinem Leben schon immer wichtig. Und irgendwann habe ich mich dazu entschlossen, nachher diese Leidenschaft, was ich immer trage, auch nach außen zu geben, auch andere Mitmenschen da ein bisschen zu unterstützen auf ihren Heilungsweg. Und da hat sich das eine zum anderen ergeben.
1: Und das machst du aus Leidenschaft und vor allem, du kannst damit Hobby und Beruf unter einen Hut bringen.
0: Genau, ja, das war bei mir eigentlich immer schon so ein Ziel. Ich habe mich eigentlich sehr unwohl gefühlt und damals war ich auch in der Medizintechnik tätig. Aber mir hat immer was gefehlt. Also ich wollte schon immer so mit Menschen mit zusammenarbeiten auch und ihnen unterstützen, zur Seite stehen. Und das, was ich durch meine Sohn, was ich selbst an mir gearbeitet habe, erfahren habe, auch weitergeben.
1: Und so eine Runde, wie wir heute mit dir gemeinsam machen, machst du auch mal privat mit der Familie? Also so eine Radtour Finkenstein, genau. Farkasee vielleicht?
0: Und meistens bauen wir noch ein paar Mountainbike-Trails auch noch mit ein. Also ein bisschen Geländefahrrad fahren.
1: Genau, man sieht es an deiner Radlerhose, du bist heute schon durch den Stamm gefahren, also du bist mehr gewohnt, ja?
0: Ja genau, das ist tagtägliches Programm eigentlich, ja.
2: Deswegen bezeichnet Raphael unsere Tour auch als kleine Entspannungs-Regenerationstour. Aber auch eine entspannte Radrunde verträgt eine kleine Mittagspause mit einem Hauch Italien mit Pasta vom Feinsten. Auf Wald- und Radwegen fahren wir von Villach aus in Richtung Farkasee. Wir überqueren die Gail, ein Nebenfluss der Drau. Sie entspringt in einem Moorgebiet in Osttirol und mündet bei Mariagai bei Villach in die Drau. Mit einer Länge von rund 120 Kilometern ist die Gail der drittlängste Fluss in Kärnten. Wir radeln vorbei an kleinen Bauernhöfen und erreichen die kleine Marktgemeinde Finkenstein am Farkasee. Direkt an einer schmalen Dorfstraße befindet sich eine kleine überdachte Terrasse und auf der anderen Straßenseite eine kleine Nudelfabrik mit angeschlossenem Marktcafé. Es wird von Isabella Fleißner geleitet. Und in Finkenstein ist dieses nahe Italien bereits richtig gut zu schmecken. So.

0: Wir sind spezialisiert auf regionale Produkte. Wir kochen Nudeln, hauptsächlich italienische Pasta. Wir haben uns eben spezialisiert auf Nahrungsmittel, die einfach mit Liebe gekocht werden, ohne chemische Zusätze. Wir brauchen keine Geschmacksverstärker. Wir machen das wirklich mit Kräuter, mit einem guten Salz.
1: Wir kommen hier heute innerhalb der Radioreise heute als Radreise vorbei in Finkenstein. Marktcafé und Nudelfabrik, die gehören zusammen. Die Nudelfabrik hat schon eine längere Geschichte, Isabella.
0: Ja, genau. Die Nudelfabrik gibt es jetzt inzwischen schon seit 1882. Wurde eben damals in Bozen gegründet und es wurde halt einfach zu klein damals in Bozen und es ist halt einfach dann da ein neuer Standort gesucht worden und das hat sich im Mühlenland bei uns super angeboten, weil eben mit dem Wasserkraftwerk in Verbindung haben sie sich einfach damals gedacht, das kann was Gutes werden und da ist eben der Standort neu aufgebaut worden.
1: Hier staut sich ein Bach, der aus dem Farkersee rausfließt, der wird oberhalb des Ortes gestaut, kommt dann runter und erzeugt Energie für den Ort.
0: Hauptsächlich wird es für die Nudelproduktion verwendet jetzt. Das Kraftwerk ist auch vor einigen Jahren jetzt komplett neu renoviert worden und läuft inzwischen sehr gut. Und wenn die Wassermengen passen, wird damit Nudel produziert.
1: Es ist eben keine Nudelindustriefabrik, es ist eine kleine mittelständische Fabrik, wo verschiedene Nudelsorten hergestellt werden.
0: Wir produzieren, kann man so sagen, von Spaghetti bis Spiralen, Trecine, Hörnchen. Man muss auch sagen, jeder hat so seine eigene Vorliebe. Es gibt die Spaghetti-liebenden Menschen, dann gibt es wieder einige, die sagen, nein, Spaghetti ist nicht so, die holen sich nicht so von alleine.
1: Genau, die muss man immer grollen, die anderen kann man gleich reinschnapulieren.
0: Ja, genau, das muss man natürlich gut lernen. Aber wenn man es von klein auf lernt, dann hat man es drauf.
1: Ja. Wie rollt man Spaghetti? Ich kenne es noch, links den Löffel und rechts die Gabel und dann dreht man auf dem Löffel auf der Innenschale. Ist das so?
0: Na, also, bitte nicht. Nein.
1: Italienisch?
0: Nein, das wird so quasi am Rand vom Tellerrand mit der Gabel ganz lässig eingerollt.
1: Ach so, und Löffel ist was für Touris?
0: Anfänger. Das muss man natürlich ein paar Mal probiert haben. Es rutscht dann alles daneben runter, aber das macht gar nichts am Anfang.
1: Das sind die Spaghetti. Was habt ihr noch?
0: Spiralen.
1: Spiralen? Was sind Spiralen? Ich kenne Spirelli.
0: Genau, Spirelli ist quasi das Gleiche, also eingedrehte Nudelchen. Ja, haben wir im Sortiment die Trecine, das sind gedrehte Zöpfe. Die kommen auch sehr gut an.
1: Sind das größere Zöpfe?
0: Ja, also ähnlich wie die Spiralen, so circa 5-6 cm lang. Jetzt zum Beispiel haben wir gerade gemacht Spirulina-Trecine, auch ganz spannend, weil ich bin ja jetzt auch so ein bisschen ein Ernährungsfreak, muss ich sagen, und ich stehe total auf gesunde, nahrhafte Lebensmittel, was wirklich noch viel Mineralstoffe und Spurenelemente drin haben. Und die Spirulina-Alge wird zum Beispiel in Niederösterreich angebaut und mit dem Pulver haben wir jetzt Nudeln gemacht.
1: Es ist ja eben nicht nur die Fabrik und das Geschäft, es ist eben auch ein kleines Café. Im Sommer, weiß ich noch, kann man draußen schön sitzen unter dieser Veranda, auch direkt am Café. Ideal für Radfahrer, ja?
0: Ja, genau. Also für einen kurzen Stopp haben wir eigentlich alles. Ob ein gutes Bier, ob ein Kaffee, ein gutes Kucherl aus der Vitrine. Wir machen alles selbst. Im Geschäft kann man ganz viele Sachen mitnehmen, von Kräuter, Ölen, Gewürzen, Speck, einen guten Käse aus der Region, Hauptauswahl von Pasta in über 90 verschiedenen Sorten.
1: Wer mit dem Rad kommt und sagt, ich will jetzt einmal so nah wie möglich an Italien ran sein, kulinarisch, was würdest du empfehlen, was sollte er draußen essen?
0: Klassisch definitiv einmal ein Nudelduo, weil da kann man sich zwei Sachen aussuchen. Also unsere Stammkunden lieben das Zitronenpesto. Und dann haben wir natürlich das klassische Thunfischpesto, wir haben ein Sizilianer mit frischen Kräutern, Knoblauch, Tomatensauce.
1: Und für Radfahrer sind ja Teigwaren, also Pasta, sowieso gut, um sich zu regenerieren kraftmäßig.
0: Ein bisschen Kraft zu tanken und die Kohlehydrate aufzustocken, ja, auf alle Fälle, ja.
1: Ich habe das Gefühl, ist auch so der Mittelpunkt des Ortes. Hier trifft man sich, ihr habt so einen Stammtisch hier, dahinter auch das Schild, hier wohnt das Glück. Das hat so was ganz Uriges.
0: Ja, definitiv. Also wir kommen seit Jahren Gäste aus Deutschland und überall her. Die kommen einfach her und die fühlen sich wieder heim. Und manche sagen, alles mein zweites Wohnzimmer, ja.
1: Und Wohnzimmer, isst du privat auch noch viel Nudeln? Der Sohnemann war ja eben da gewesen und ist sicher narrisch drauf auf Nudeln.
0: Ja, definitiv. Meine Kinder, Jakob und Johannes, die sind wahnsinnig süchtig nach Nudeln. Da muss man immer ein bisschen aufpassen, dass nicht zu viel wird. Aber wir wechseln das natürlich auch immer ab. Es gibt einmal die klassischen Dinkelnudeln, dann essen wir normale Nudeln, dann haben wir vielleicht wieder eine Linsennudeln, was uns gerade so einfällt.
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1: Wenn wir noch mehr Pasta-Feeling haben wollten, dann müssten wir von Finkenstein aus mit dem Rad nur etwa 30 Minuten fahren und wären bereits in der ersten italienischen Trattoria. Kulinarisch ist ja gerade der Süden Kärntens ein Vorhof zu Italien und zu Slowenien. Kärnten liegt südlich der Alpen und öffnet sich im Klima wie in der Lebensart zum Mittelmeer hin. Oberkärnten ist geprägt von den 267 Dreitausendern des Nationalparks Hohe Tauern, Unterkärnten vom Klagenfurter Becken. Im Osten markiert die weitläufige Choralm die Landesgrenze, im Süden die markanten Karawanken. Der Farkasee verbindet dieses Mediterrane mit dem Alpinen. Vor der Kulisse dieses azurblauen Wassers, da ragt nämlich zum Beispiel der Mittagskogel in die Höhe. Und wir radeln weiter mit Raphael Marco.
3: Also herrlich, und bei Sonnenschein sind wir da jetzt eine Mischung aus Forststraße, durch das Moor sind wir gefahren, den Radweg entlang mit Blick auf Mittagskugel. Was gibt's Schöneres?
1: Der Mittagskugel hält sich noch ein wenig in den Wolken. Wir schauen Richtung Slowenien von hier aus schon.
3: Ja, genau, Slowenien. Ein bisschen weiter rechts ist schon die Grenze zu Italien, hinter Mittagskugel, Grenze zu Slowenien. Wir sind nur eigentlich im Grenzgebiet Alpe-Adria-Raum.
1: Und es gab eine wichtige historische Volksabstimmung, die zum Ergebnis hatte, dass ihr Österreicher geblieben seid. Es hätte auch anders kommen können. Wie war das damals, Raphael?
3: Am 10. Oktober ist immer der Tag der Volksabstimmung. Und damals ist halt die Bevölkerung befragt worden in den Kriegszeiten, ob sie jetzt bei Österreich bleiben wollen oder ob sie sich da zu Slowenien hinbeziehen wollen. Die Grenze wäre dann die Drau gewesen, und ja, sind wir eigentlich froh, dass wir Österreicher geblieben sind. Ja.
1: Sonst wäre das hier vielleicht ein Hotel Jugoslawia gewesen. Ja,
3: möglich. Ja.
1: Und wir wären alle Jugos gewesen. Ja,
3: ja, kann man so sagen, ja.
1: Immer wieder auch gab es solche kleinen Fotopunkte.
3: Die Bilderrahmen, ja, was aufgestellt wird und von den Touristen sehr als Fotopoints genommen werden, die findet man immer wieder da im Kärntner Raum generell.
1: Das eine ist also das sanfte Umrunden des Sees mit dem Rad. Es gibt auch die Möglichkeit, noch aktiver zu sein mit dem Trailbike in die Berge hinein. Was gibt es da für Touren von hier aus?
3: Ja, Alex, das Genussradfahren, was wir jetzt gemacht haben, das ist eine schöne Regenerationstätigkeit. Ich bin ja eher aktiv im Gebirge unterwegs. Und da haben wir da im Trailcenter Farkassee einiges an Trails zu bieten, was auch für jede Könnersklasse, für Anfänger und für Fortgeschrittene und bis zu Profis eigentlich für jeden geeignet ist. Auch da im Karawankengebiet.
1: Bis auf welche Höhe fährst du mit dem Bike?
3: Der höchste Punkt von den offiziellen Trails ist auf 1200 Höhenmeter. Aber man kann auch da Richtung Mittagskugel noch weiter rauffahren, auf einer offiziellen Vorstraße.
1: Einmal im Jahr trifft sich die ganz aktive Meute zu diesem Camp hier am Campingplatz Anderwald.
3: Beim Camping Anderwald ist es ein wunderschöner Uferwald, ein naturbelassener Campingplatz. Und da waren jetzt 150 bis 200 Mountainbiker, viele Familien. Da sitzt man am Lagerfeuer, da gibt es auch Bands und gemeinsames Grillen und vor allem auch zusammen Mountainbiken. Und wir haben da halt auch die Touren führen dürfen und halt mehrere Workshops gemacht.
1: Das heißt ja, die Harten wie du, die fahren nur Biobikes. Ist es so, dass man als Trainierter nicht das E-Bike, sondern eben das Biobike nimmt? Oder hat man da auch Motorunterstützung bei diesen Trailbiken?
3: Das sagen meistens nur die Leute, die noch nie selbst E-Bike gefahren sind, weil du kannst auch sportlich das E-Bike fahren. Also wenn ich E-Bike fahre, dann habe ich eigentlich einen höheren Puls, wie wenn ich mit einem normalen Rad fahre. Aber ich fahre halt die dreifache Geschwindigkeit auch aufwärts. Und man kann natürlich dann auch gewisse Passagen, was freigegeben sind, halt auch technisch aufwärts fahren. Und das ist ein super Trainingseffekt. Und eröffnet ganz andere Möglichkeiten. Gell?
1: Das ist also unser Angebot hier am Farkasee. Wenn wir mal zum benachbarten See rüberschauen, zum Ossiacher See, was gibt es da für Tour?
3: Ossiacher See ist auch wunderschön. Und auch dort haben wir ein Trailcenter. Da kannst du auch das verbinden mit Genussradfahren, wenn du einfach um den See rundherum fahren willst und Kaffee trinken gehst. Oder du kannst nachher auch dich ein bisschen sportlicher im Wald begeben. Da gibt es dann auch wieder verschiedene Trails. Oder wenn du halt richtig ambitioniert bist und technisch gut drauf, kannst du auch gern auf die Gerlitze mit der Gondel rauf eine Downhill-Strecke mit dem Rad runterfahren.
1: Das ist schon eine sehr extreme Strecke.
3: Da sollst du schon wissen, was du machst. Ja. Man kann vieles dann auf dem Radweg entlang fahren, kommt man noch viel auch rein und das ist eigentlich so eine super Seenschleife auch machen, wo man die ganzen Seen verbindet. Kommt vom Farkassee zum Ossiasee, dann runter auch zum Wörthersee. Und wir haben da richtig schöne Möglichkeiten, was das Radfahren angeht, auf jeden Fall. Ja.
1: Was würdest du sagen, ist die beste Zeit zum Radfahren hier? Sicherlich

0: Ja, nicht der Hochsommer, wo man extrem schwitzt. Was wäre so da deine präferierte Zeit?
1: Frühling und Herbst. Sommer hat das natürlich auch was. Im Sommer solltest du halt ein bisschen früher starten und dann kannst du halt richtig die Seen halt auch erleben. Wenn dir die Kälte und die Wassertemperatur nichts ausmachen, dann kannst du auch im Frühling und im Herbst reinspringen. Aber die Kombination aus Seen und Radfahren, das ist im Sommer doch am ehesten gegeben.
0: Was ist deine Lieblingsstrecke, Lieblingstour hier, Raphael?
1: Da fahre ich gern rauf auf den Baumgartnerhof. Das ist auch so mein zweites Büro, weil wir sind auch zuständig da für die Wartung und die Pflege von den Mountainbike-Trails für Lakebike. Und da fahre ich gern rauf auf 1200 Höhenmeter, fahre noch so eine Mischung aus Mountainbike-Trails und Forststraße wieder runter. Und im Idealfall springe ich dann noch in den Fahrkassee rein.
0: So einen Job hast du.
1: Ja, genau. Habe ich mal schon gut ausgesucht. Ja.

Bekannten finden wir auch gut und finden gleich gute weitere Typen aus diesem Bundesland. Heute mit dem Schwerpunkt Radfahren und Fitness und dann ein heißer Aufguss. Wie immer an dieser Stelle, auf Weiterhören.

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2: Richtet auf eure Lauscher, denn hier spricht der Tauscher. Der Alexander grüßt sie alle miteinander und wünscht auf diese Weise eine schöne Radioreise. Heute nicht Hiking, sondern Biking in Kärnten mit Genuss und Entspannung, wie bei uns üblich. Kärnten ist geprägt durch die kulturelle Vielfalt des Alpe-Adria-Raumes und auch durch das milde Klima auf der Alpensüdseite. Zur kulturellen Vielfalt tragen auch die Kärntner Slowenen bei. Denn nach dem Zerfall des Römischen Reiches wanderten die Slowenen Ende des 6. Jahrhunderts in Kärnten ein. Daher wird in Kärnten bereits seit längerer Zeit neben Deutsch auch Slowenisch gesprochen. Paco Vrolich zählt zu dieser Volksgruppe. Er war früher ein Profi-Rennradsportler und arbeitet heute als Radkoordinator für die Kärntenwerbung.
3: Wir sind eine Volksgruppe hier. Wir sind ja hier quasi im Schatten der Karawanken. Da drüben, ein paar Kilometer weiter, ist ja schon Slowenien. Und dieses Gebiet, in dem wir uns jetzt befinden, das war ja während der beiden Weltkriege und auch nach dem Zweiten Weltkrieg fast zu 100% slowenisch. Also hier wurde kaum Deutsch gesprochen und daher gibt es nach wie vor diese Volksgruppe der Kärntner Slowenen, wo wir sehr, sehr stolz drauf sind. Ich selber spreche ausschließlich mit meinen Kindern slowenisch, auch mit meiner Frau. Auch sie ist Angehörige der Volksgruppe der Kärntner Slowenen und wir haben eine eigene Schule. Quasi ein Gymnasium in Klagenfurt. Jeder Ort und jede Gemeinde hat hier eine zweisprachige Volksschule auch. Kindergärten sind zweisprachig und so weiter. Also das geht weit über die Sprache hinaus. Ja.
2: Und du bist ja nach wie vor österreichischer Staatsbürger?
3: Ich bin ganz, ganz stolzer Österreicher, aber im Herzen Slowene. Natürlich, aber es war nie eine Diskussion, ob ich jetzt früher als aktiver Sportler für Österreich oder für Slowenien starte. Ich war immer Verfechter des österreichischen Staates, aber eben mit slowenischen Wurzeln. Und ich glaube, das kann sich ja nicht ausschließen oder sollte sich nicht ausschließen. Das geht einher und da ist ja Österreich kein Unikat. Das gibt es in vielen anderen Ländern auch.
2: Und das Tolle ist ja, dass ihr ja hier quasi dieses Dreiländereck lebt. Ihr habt diesen italienischen Einfluss, den slowenischen und das alles auf diesem kleinen Raum.
3: Mein Credo, dass Minimum zwei Sprachen sind besser und drei Sprachen sind, sage ich mal, schon wesentlich besser als zwei Sprachen. Von dem her leben wir hier im Dreiländereck. Man sollte hier drei Sprachen sprechen. Mindestens das Englische kommt noch dazu.
2: Und du hast da eben schon angesprochen, Sport, das ist ein großes Thema. Und ich hatte gerade diese Region hier in der Nähe des Kranerhofes am Farker See, diese Region, hatte ich zum Straßenrennsport gebracht.
3: Wir hatten hier 1987 die Radweltmeisterschaften am Farker See. Startenziel war in Villach und die Strecke lief direkt hier vorbei am Karnerhof. Und ich bin da circa 500 Meter von hier gestanden mit meinem Vater und habe damals den Superstars zugeschaut. Und es war ein einprägendes Erlebnis und Ereignis für mich. Und dadurch bin ich eigentlich dann zum Radsport gekommen, ja.
2: Na, war der erste Schritt, in diese Nachwuchsklassen einzusteigen, ja?
3: Ja, das war dann eben die U13, dann die U15, U17 und so weiter. Und ich bin da vom Langlauf kommend im Winter zum Radsport gewechselt. Bin dem Radsport bis heute mehr oder weniger treu geblieben, ja.
2: Damals, glaube ich, im Team Gerolsteiner warst du gewesen?
3: Ich war 10 Jahre lang im Team Gerolsteiner, ja. War dann die letzten 2 Jahre ebenfalls in Deutschland beim Team Milram. Und 2010 habe ich dann meine aktive Radsportkarriere beendet.
2: Und davor einige Male bei der Tour de France auch mitgemacht.
3: Ja, ich war 5-mal bei der Tour de France, bin 10-mal Paris-Roubaix gefahren, 10-mal Mailand-Sanremo, einige Male die Flandern-Rundfahrt, den Giro d'Italia, also im Endeffekt alle großen Rennen, die es eben so gibt und gab.
2: Und du betreibst auch ein Radsportcamp für Amateure, ja?
3: Naja, wir machen einige Camps hier in der Region. Wir machen vor allem in Südkärnten am Globeiner See jedes Jahr ein Rennradcamp. Wir machen auch viel für den Rennradsport an sich.
2: Jetzt nennt sich deine Aufgabe Radsportkoordinator für die Kärntenwerbung.
3: Ich kümmere mich im Endeffekt ausschließlich um alle Radagenten im Tourismus.
2: Alpe-Adria-Weg ist ein sehr bekannter, den ja auch viele fahren. Man kennt ihn von Salzburg dann ins Gasteinertal hindurch und dann muss man irgendwie über den Alpenhauptkamm kommen, dann geht es hier nach Süden weiter.
3: Wir haben die Dauenschleuse, die führt von Böckstein nach Malnitz, von Salzburg nach Kärnten. Die ist rund 12 Kilometer lang, der Tunnel. Wir haben dann jetzt mit den Salzburgern gemeinsam einen Zug eingeschoben, einen Radzug mit 70 Abstellplätzen und das funktioniert, aber jetzt sind wir auch da schon an die Kapazität Engpässe gekommen, weil dieser Radweg einfach derartig boomt. Den fahren so viele Leute, weil er einfach für mich, vor allem hier dann von Villach bis hinunter zum Meer, der mit Abstand schönste Radweg Europas ist, ja.
2: Weil er auch sanft abfällt bis zum Meer runter, ja.
3: Er fällt sanft ab, es geht permanent bergab. Der Radweg führt ja von Davis weiter über die ehemalige K&K-Bahnstrecke. Und da fährt man durch 15 bis 17 Tunnel. Die sind mittlerweile alle beleuchtet, alle wunderbar asphaltiert. Es ist einfach ein Paradies, da runter zu fahren.
2: Das andere ist der Trauradweg.
3: Er führt ja von Südtirol kommend, von Innichen, am Ursprung der Trau im Doblach, nach Lienz durch Osttirol hindurch, dann quer durch Kärnten. Und er wird ja jetzt weitergeführt eben auch auf slowenischem Boden und auch auf kroatischem Boden. 5 Länder, von dem her ein richtig international cooles Produkt.
1: Wenn du, Paco, nach Feierabend Zeit hast für eine Radrunde, was wäre deine Lieblingsstrecke?
3: Dann fahre ich am allerliebsten nach Italien rein. Von Italien dann über Kranjska Gora nach Slowenien und dann über den Wurzenpass wieder zurück nach Kärnten. So diese 3-Länder-Runde mit Prosciutto und Espresso in Italien, dann vielleicht Calamari Fritti in Kranjska Gora und dann zum Schluss einen wunderschönen guten Saibling hier am Farkasee. Also das ist so mein Genuss vom Radfahren heutzutage.
2: Alpe Adria, ein oft genannter Begriff in dieser Region. Die angenehmen Wassertemperaturen und das meist wärmere Wetter machen den Farka und auch den Ossiachersee zu den perfekten Gewässern, wenn es zum Beispiel um Surfen und Segeln geht. Von den beiden Seen würde ich den Farkasee als Favorit sehen, denn auf ihm sind alle Motorsportaktivitäten verboten. An beiden Seen gibt es Surf- und Segelschulen, die auch absolute Beginner aufs Wasser bringen können. Man kann hier auch Kajak fahren. Aber Manfred Winkler, Chef des Kajak-Centers, empfiehlt das Wasservergnügen auf der Drau.
4: Wir fahren am Farkasee mit dem Kajak, auch mit dem Kanu oder Stand-Up-Board und auch gerne auf der Drau oder den umliegenden Wildwasserflüssen. Gibt es die Gail, die Möll und auch die Soča im slowenischen Soča-Tal gleich in der Nähe.
1: Die ist ja besonders wild auch. Ich habe die mal im Sommer erlebt bei Starkstrom nach heftigem Regen.
4: Ja, es gibt wilde Abschnitte, es gibt aber auch ganz ruhige und wunderschöne Abschnitte. Es ist tiefgrün, glasklar, also auch ein richtig schöner Fluss.
1: Wir wollen mit dir vor allem über die Drautouren reden, die Drau entlang 210 Kilometer Kajak. Was bietest du da an?
4: Ja, wir haben versucht, eigentlich die Strecke auf der Drau befahrbar zu machen. Das heißt, du kannst ein Kanu oder ein Kajak leihen, die aussuchen, wo du startest. Der höchste Punkt wäre Lienz, wo die Drau und die Isel zusammenfließen. Und dann kannst du bis Labermünd an die Grenze nach Slowenien paddeln. Oder auch nur eine Tagesetappe oder 10, je nachdem, wie du möchtest.
1: Wie viel schafft man am Tag?
4: Es sind so die Tagesetappen eingeteilt. Du schaffst circa im oberen Drautal so um die 40, 50 Kilometer, weil du dort auch Fließgeschwindigkeit hast. Weiter unten, wo du immer wieder Stauzonen hast, schaffst du am Tag halt 25 30, je nachdem.
1: Also müsste man dann sich quasi Übernachtungen suchen von Etappe zu Etappe?
4: Vom Campingplatz bis zur Pension oder Hotel ist da alles möglich.
1: Nimmt man dann das Gepäck mit aufs Kajak oder transportiert ihr das dann schon voraus?
4: Das Gepäck kannst du mitnehmen aufs Kajak oder aufs Kanu. Da ist ganz viel Zulademöglichkeit. Du bekommst auch Trockensäcke von uns, dass man das einpacken kann. Und wenn es recht viel ist, kann man einen Transport anbieten. Ja.
1: Was sind die schönsten Orte entlang dieser Kajaktour an der Drau?
4: Es ist so unterschiedlich. Im oberen Drautal, wo du Fließgeschwindigkeit hast, schiebt dich halt der Fluss durch das wunderbare Tal. Du siehst die Berge rundherum. Weiter unten, da im Rosental oder nach Klagenfurt, wird es halt sehr offen. Du siehst sehr weit, du hast eine sehr große Wasserfläche, viele Vögel am Wasser. Also es gibt sehr viele schöne Plätze.
1: Muss man ein geübter Kajakfahrer sein dafür?
4: Du brauchst als Vorkenntnisse dafür nur Schwimmkenntnisse. Du bekommst von uns eine Einweisung und wenn der Wasserstand passt, wenn wir beim Sommerwasserstand sind, dann kannst du die ganze Strecke fahren ohne Vorkenntnisse.
1: Würde es auch mit dem Schlauchboot gehen, weil ja doch manche haben vor Kajak einen gewissen Respekt, weil man doch etwas beengt drin sitzt, dann ist das, dass man die Angst hat, wenn das Kajak jetzt kentert, dann hänge ich mit dem Kopf nach unten und komme nicht mehr raus aus dieser Schlinge.
4: Ja, also die Kajaks, die wir da verwenden, speziell im Verleih, sind alle offen. Du bist nie eingesperrt und die Kanus oder Kanadier sind sowieso oben geöffnet. Du kannst das Ganze aber auch mit einem Schlauchboot paddeln, speziell im oberen Teil kein Problem. Dort, wo du Strömungsgeschwindigkeit hast, weiter unten, wo es eher Stauseen sind, die du befährst, ist es besser, du hast ein Hartschalenboot, weil das fährt einfach schneller.
1: Wie oft bist du schon gefahren, Manfred?
4: Ich bin tatsächlich die ganze Strecke schon 3-mal abgefahren, die ganze Strecke. Und natürlich verschiedene Etappen fahren wir immer wieder. Wir schauen im Frühling, ob alles passt, ob irgendwo Holz drinnen liegt. Da wissen wir schon, wo wir aufpassen müssen und wir fahren immer wieder Abschnitte ab.
1: Ja. Und wenn ich mich nur für 1, 2 Teilstücke entscheiden müsste, eben weil die Zeit natürlich knapp ist, würdest du dann sagen, auch im oberen Teil?
4: Ich würde sagen, zum Beispiel eine Etappe durch Villach, wunderschön. Eine Etappe im oberen Drautal bis Sachsenburg oder von Sachsenburg weg. Das ist so ein Hotspot, finde ich, auch ein schöner Campingplatz. Oder hier im Rosental bis Feistritz an der Drau, wunderschön.
1: Und trainieren kann man ja hier auf dem Farkasee. Die Besitzerin vom Kanerhof, die Ursula, hat zum ersten Mal auch das Kajakfahren hier gelernt auf dem See.
4: Genau, ich habe da insofern mit der Ursula Kontakt gehabt, als ich ihr da bei der Bootsauswahl ein bisschen geholfen habe. Und ich war einmal gemeinsam mit ihr paddeln. Sie hat auch gestartet und ich glaube, sie liebt es, so wie ich, weil es einfach wunderschön ist.
1: bist ja schon lange hier am Hotel, hast den See immer vor den Augen gehabt, aber bist viele Jahre oder Jahrzehnte noch nicht Kajak gefahren hier.
5: Ich war immer laufen und bin dann heuer auf die Idee gekommen, dass ich mir einmal ein Kajak ausleihe und dass ich das einmal ausprobiere. Seitdem gehe ich mehr Kajak fahren als laufen.
1: Oder wie kam diese Idee, Kajak zu fahren? Weil du jeden Tag diese Kajakfahrer gesehen hast oder hat dich jemand gedrängt oder war es eigener Antrieb?
5: Das ist mir einfach eingefallen. Also ich habe dann gedacht, das muss ich mal ausprobieren und dann habe ich das Kajak gleich behalten und war halt dann den ganzen Sommer. Also ich fahre meistens um die Insel, raus zur Insel, dann um die Insel herum und dann wieder retour. Schöne halbe Stunde. Gibt aber natürlich auch andere Varianten. Das Ufer entlang ist sehr spannend. Da sieht man auch Fische und natürlich das Schilf unter Wasser, Seerosen und die Schilfgasse, dort wo praktisch das Wasser aus dem Farkasee rausfließt. Das ist praktisch ein Fluss, der sich durchs Schilf durchmeandert und es ist herrlich idyllisch. Wenn man ein bisschen mehr Zeit hat, dann ist es auch wunderbar zum Entspannen.
2: Ursula Karner vom Karnerhof im Radioreisegespräch. Ich bin auch mal mit einem Zweierkajak durch diese vielen Windungen im Schilf geschippert. Da kann man sehr gut auch das Lenken trainieren. Und wie sagte Ursula Karner so schön, wenn man sich mit seinem Partner nicht abstimmt, dann stimmt man sich nur mit sich selbst ab. Die Region um den Farkasee bietet einiges, was einzigartig in Österreich ist. Neben dem bereits angesprochenen größten freien Affengehege ist zum Beispiel der Zitrusgarten mit mehr als 280 Arten die größte Zitrussammlung in Österreich. Kurios ist zum Beispiel auch der Kärntner Kilt-Kult. Das heißt, Männer in Röcken in Schottland, die können Thomas Rette dankbar sein. Denn der Unternehmer mit Geschäften, zum Beispiel auch in Klagenfurt, hat die Kilts mit diesem Karo-Muster erfunden und europaweit bekannt gemacht. Thomas Gottschalk war einer der prominenten Träger dieser Kilts. Und wer heute gut im Fitnessstudio bei Sonja Stöckel im Karnerhof trainiert, der kann ja unterm Rock auch seine muskulösen Beine zeigen.
6: Das mit dem Sport ist bei mir eigentlich schon von Kindheit losgegangen. Ich habe das Glück, dass ich aus einer sehr sportlichen Familie bin und habe dann als Kind irgendwann die Idee gehabt, ich möchte gerne in den Turnverein gehen. Habe dann in Villach im Turnverein beim Leistungsturnen mitgeturnt. Auch in späterer Zeit, wo ich dann nicht mehr wirklich am Turnverein interessiert war, habe ich dann den Sportbereich trotzdem immer für mich als Hobby gehabt und irgendwann dann auch zum Beruf gemacht.
1: Man hat das Gefühl, es sind ohnehin sehr viele Sportliche, weil es so viele Outdoor-Aktivitäten gibt. Radfahren, Mountainbiking, SUP und so weiter.
6: Ja. Das stimmt, ja. Wir leben da in Kärnten echt in einem Paradies, was den Sport betrifft. Wir haben wirklich sehr viele Möglichkeiten. Und ich habe auch das Gefühl, dass es in den letzten Jahren noch stark zugenommen hat, auch im Sportbereich, dass die Leute immer mehr rausgehen und immer mehr unterwegs sind.
1: Und jetzt hast du ja das Glück, Beruf und Hobby unter einen Hut zu bringen, auch noch vor so einer Kulisse hier, Farkasee, der Kogel und all das. Jetzt fährt gerade so ein schönes Fischerboot entlang. Du hast dann einige Abschlüsse gemacht, um hier auch als Trainerin anfangen zu können.
6: Genau, also ich habe unter anderem den Lehrgang gemacht für Übungsleiter im Gesundheitssport. Das umfasst auch schon einen ganz breiten Bereich von Krafttraining, Beweglichkeitstraining, Koordinationstraining, aber auch Entspannung und Mobilisation.
1: Beginnen wir vielleicht mit der Entspannung zu Beginn. Wir sind ja hier auf der Terrasse, wo du auch Yogakurse anbietest. Yoga gibt es ja Verschiedenes. Das eine ist dieses Atem-Yoga, kann auch anstrengend sein, aber das andere, was so unanstrengend aussieht, ist oft anstrengender, als man denkt, ja?
6: Genau, also gerade mit den Körperübungen, den verschiedenen Asanas, braucht man oft sehr viel Körperspannung. Auch wenn es oft belächelt wird, man muss es echt einmal ausprobiert haben, um zu wissen, was wirklich dahinter steckt. Ganz eine große Herausforderung, den Grad zu finden, dass es für alle machbar ist, dass alle mitmachen können und dass es trotzdem für niemanden langweilig wird. Diese Kurse, die wir anbieten, das ist ganz vielfältig, von Strandgymnastik, aber auch Yoga am Stand-Up-Paddleboard.
1: Ich meine, SUP ist schon eine Kunst, sich darauf zu balancieren und dass man nicht reinfällt. Yoga darauf ist nochmal eine Stufe drauf, ja Sonja?
6: Genau, das ist aber total lustig, weil gerade im Yoga gibt es sehr viele Übungen oder Haltungen, die man im Sitzen, Knien und Liegen machen kann. Das heißt, die Herausforderung, gleich auf dem Board stehen zu müssen, fällt weg. Und da schaffen dann viele wieder die Hürde auf das Board, trotzdem mitmachen können, auch wenn sie vielleicht das allererste Mal am Board sind und noch nie da drauf gestanden sind oder auch noch nie Yoga mitgemacht haben. Das spielt überhaupt keine Rolle. Bei meinen Kursen ist jeder willkommen und darf jeder gern probieren und mitmachen.
1: Das heißt, ein Yoga auf dem Board kann auch helfen, später besser zu stehen? Also man beginnt mit Sitzen und eventuell nach ein paar Kursen kann man leichter selbst stehen?
6: Ein paar Kurse ist schon fast übertrieben. Also diese Übungen fordern natürlich auch das Gleichgewicht, aber der Körper lernt sehr schnell, diesen wackeligen Untergrund auszugleichen und die meisten schaffen es am Ende der Yogastunde, auch wenn sie noch nie auf dem Board gestanden sind, dass sie da drauf stehen.
1: Wie oft fällt man rein zu Beginn ins Wasser?

0: das Schöne hier natürlich. Ne?
1: Also es gibt natürlich die einen oder anderen, die es herausfordern oder besonders ungeschickt sind, aber in der Regel fällt bei meinen Kursen niemand ins Wasser. Ganz kann ich es nicht ausschließen, das ist klar, deswegen bieten wir das auch nur dann an, wenn das Wasser warm genug ist und die Temperaturen entsprechen.
0: Und auch in Badekleidung sicher.
1: Ja, ja genau. Zeitenweise habe ich auch Nordic Walking angeboten, aber scheinbar ist der Trend da so abgeflaut.
0: Ach, schon wieder. Das war ja mal eine Zeit lang, dass jeder durch jeden Ort mit zwei Stöcken gelaufen ist. Genau. Und es sah teilweise albern aus, aber es ist am Abflauen, ja?
1: Ja, ja. Also gefühlt der Trend. Es kommen jedenfalls kaum mehr Gäste, wenn man Nordic Walking anbietet. Dafür kommen sie alle zum Yoga und zum Sogar am Stand-Up-Paddleboard.
0: Und das merkt man ja, egal in welchem See man ist, wie viele Blätter um einen drum rumschwimmen. Teilweise kommt man sich an einem Steg vor wie am Hafen und nicht mehr da, wo man ins Wasser geht.
1: Ja, das stimmt allerdings. Am Farkassee merkt man das, im Sommer ist da echt viel los.
0: Was würdest du jetzt Radfahrern empfehlen? Die kommen ja auch teilweise zu euch, haben ihre Basiscamps hier oder machen ihre Runden. Sollte ein Radfahrer im Fitnessstudio auch noch das Rad bewegen, das Stehende, oder sollte eine andere Übung machen?
1: Ich glaube, für einen Radfahrer ist der Ergometer dann nicht mehr das wichtige Programm, sondern eher das Dehnen, vor allem auch im Gesäß- und Beinbereich, weil man durch diese kräftige Muskulatur dann auch gern zu Verkürzungen neigt.
0: Wie ist es bei dir persönlich? Du hast ja den ganzen Tag mit Sport zu tun, gibst die Kurse. Machst du selbst dann auch noch Sport oder reicht das schon, dieses Mitmachen bei den Kursen, um dich fit zu halten?
1: Also um mich fit zu halten, reichen eigentlich die Kurse. Aber da einfach viele Hobbys von mir auch im sportlichen Bereich liegen, ergibt sich das ganz von selbst, dass ich auch in der Freizeit noch gewisse andere Sachen dann mache.
2: Im Gespräch mit der Sportskanone Sonja. Ihr Job wird mit der Bewegung schweißtreibend. Beim nächsten Job, um den es gleich gehen wird, schwitzt man auch ohne Bewegung. Nach einer Tagestour auf dem Rad schwören nicht weniger auf entspannte Momente im Spa. Dazu treffen wir gleich einen Mann, den man durchaus als heißen Typen bezeichnen kann. Denn wenn er mit seinem Wedeln beginnt, dann kommt man sehr schnell ins Schwitzen. Die Rede ist vom Saunameister Alan Picon, der in vielen Hotels in mehreren Ländern, auch im Karnerhof, den Gästen ordentlich einheizt. Viele Häuser reißen sich um den in Slowenien geborenen Mann, denn Alan ist zweifacher österreichischer, Zitat, Staatsmeister im gesunden Wohlfühlaufguss.
3: Es ist natürlich sehr wichtig, Wedeltechnik, Wohlfühleffekt der Gäste, Hitzesteigerung und natürlich dazu passenden Duftauswahl. Das heißt, die professionelle Jury sitzt in der Sauna drinnen, eben diese Kriterien werden das bewertet.
0: Ist ja für die Jury auch anstrengend, die muss ja mehrere Saunameister über sich ergehen lassen.
3: Ja, natürlich, aber das sind alle erfahrene Saunageher und das Sehnen macht das nicht aus, wenn man 10, 20 Mal am Tag in der Sauna drinnen ist.
0: Wird dann auch der Aufguss bewertet? Das ist ja sicher eine ganze Reihe an Kriterien, die da einfließen in diese Bewertung.
3: Hauptsächlich der Aufguss im Endeffekt, weil da wird wirklich die Hitzesteigerung bewertet. Es wird ja die Wohlfühleffekt der Gäste bewertet, was in der Sauna drinnen sitzen. Es wird die Wedeltechnik bewertet.
0: Die Wedeltechnik klingt immer so banal. Auf was kommt es da an? Ich habe schon einen Saunameister erlebt in Südtirol, da in Bad Moos. Der hat dann mit Musik gewedelt. Also da gibt es ja die verschiedensten Möglichkeiten.
3: Hauptgrund von der Wedeltechnik ist, dass man diesen gewissen Windstoß den Gästen an den Körper zuwegkriegt. Das ergibt wirklich einen ganz besonderen Schauergefühl über den Körper, ja, wenn wir mit einem Wedeltuch, mit der Hitze zu den Gästen zubekommen.
0: Machst du das mit Musik oder ohne Musik?
3: Ich mache das mit Musik. Ist natürlich, bei Damen schaut das viel eleganter aus, aber ich bin selber begnadeter Tänzer und natürlich ein bisschen Taktgefühl Hobby. Dementsprechend versuche ich nach Takt zu wedeln.
0: Das heißt, du bringst musikalisches, tänzerisches Talent mit?
3: Zumindest ich versuch's.
0: Was tanzt du privat?
3: Hauptsächlich Disco Fox. 2016 habe ich die Ausbildung gemacht. Und gleich anschließend habe ich gleich meinen ersten Wettkampf absolviert und da bin ich gleich Zweiter geworden. Ich bin in ganz Europa unterwegs, das heißt von Kroatien bis Italien, Deutschland, endlich Schweiz, ja, und natürlich sehr viel in Kärnten.
0: Hast du dann in jedem Haus das gleiche Programm oder passt du das an? Gibt es da verschiedene Aufgüsse? Auf was kommt es dann bei dir an?
3: Ich habe schon 2, 3 fixe Programme, aber ich bin sehr flexibel. Das heißt, ich schaue mir immer die Gäste an und dementsprechend tue ich noch einmal Aufguss zelebrieren.
0: Es gibt ja den Saunagänger, der gerne allein in der Sauna sitzt oder in der Gruppe. Der will keinen Aufguss, der will einfach seine Ruhe haben. Und dann gibt es die, die genießen eben diese Prozedur.
3: Ja, und von diesen Gästen, die was diese Prozedur genießen, wird immer mehr. Weil es wirklich ein besonderes Erlebnis, wenn man wirklich so einen Wohlfühlaufguss zu den Gästen beibringen kann.
0: Manche haben dann wenig Angst. Sie denken, oh, beim Aufguss wird es besonders heiß, dann halte ich es nicht durch, ich bleibe lieber allein. Kann man die Angst nehmen?
3: Ich versuche es immer zumindest, diese Angst zu nehmen und ich sage zu jedem Gast, dass er jederzeit die Saunakammer verlassen kann. Ja, weil es ist immer wichtig, dass man auf eigenen Körper hört. Und dementsprechend, wenn ein Gast jetzt natürlich, wenn nach 20 Sekunden nicht mehr kann, kann man natürlich aufstehen und rausgehen.
0: Wann soll man eigentlich aufstehen? Klar, man fängt an zu schwitzen, irgendwann fängt man an tiefer zu atmen. Wann ist der Punkt, wo man sagt, oh, jetzt wird es zu viel? Oder kann ich über den Punkt gewiss drüber gehen? Was meinst du?
3: Man sollte über den Punkt sollte man nicht drüber gehen. Wenn der Herz anfängt schneller zum Rasen, dann ist das einer von den Zeichen, dass man aufstehen sollte und rausgehen sollte.
0: In dieser Radioreise geht es ja auch um das Fahrradfahren, Kärnten Biking als Thema, und die Radfahrer kommen ja gerne abends zur Entspannung in die Sauna. Sind es die, die dann eher alleine sitzen oder auch so einen Aufguss genießen?
3: Durch diese Sportler, ja, sind sehr gerne gesehene Saunagäste und ist es sehr gut, einfach für den Körper, für die Muskeln, dass man nach so einem Sporttag, dass man in eine Sauna reingeht. Wenn man so in eine Sauna reingeht, sollte man sich eine Stunde vorher entspannen, dass man wirklich einfach von diesem Stress herunterkommt und danach entspannt in eine Sauna geht.
0: Und da gibt es ja verschiedene Saunen. Wir haben die finnische, wir haben andere, wir haben die russische, wo man so schön mit Birkenstock, Birkenzweigen eingepeitscht wird. Welche bevorzugst du?
3: Ich bevorzuge finnische Sauna, aber ich liebe auch diese russische Banya, diese ja, wenig Aufguss. Und das tue ich sehr oft in Deutschland praktizieren.
0: Auch mit Wedel, auch mit natürlich, Rückenschlag?
3: Ja, natürlich. Ja. Mit Birkenzweige, mit Eis an die Körper. Das heißt wirklich so, wie das zelebriert wird.
0: Ja. Und dann auch aus der heißen Banya raus in den Schnee vielleicht?
3: Ja, ich persönlich, ich gehe schon nicht sofort nach den Aufguss. Aber meine Empfehlung ist sowieso an die Gäste, man sollte nicht gleich unter die kalten Dusche reingehen, sondern man sollte wirklich 2-3 Minuten auf die frische Luft ausgehen, tief durch die Nase einatmen, dass man von innen nach außen abkühlt, und anschließend kalt oder warm, Oberdusch, ist natürlich jedem selber überlassen.
0: Was würdest du einem Sauna-Anfänger empfehlen, der noch nicht so oft in der Sauna war, sollte erstmal die ganz trockene finnische Sauna nehmen oder schon ins Dampfbad gehen? Was empfiehlst du?
3: Dampfbad ist von mir persönlich nicht so empfehlenswert. Ich finde es einmal am besten schwitzen, und der gesündeste ist natürlich finnische Sauna, weil das ist die trockenste Sauna. Und dementsprechend kommt alles von dem Körper aus, was nicht in den Körper reingehört. Sehr gut für den Herzkreislauf, für die Haut. Blutdruck senkt man sich in einer finnischen Sauna. Und dementsprechend ist meine Empfehlung finnische Sauna.
0: Und dann im nächsten Schritt auch mal die russische bzw. auch eine Dampfsauna nehmen, ja?
3: Natürlich, überhaupt so die russische Sauna ist natürlich Temperatur ein bisschen höher, es ist mehr Luftfeuchtigkeit drinnen, aber dementsprechend komplett ein anderes Erlebnis.

0: Ich empfehle immer so 2 bis 3 Saunagänge, beziehungsweise so wie der Körper sagt. Es gibt einfach Tage, wo man 5, 6 Saunadurchgänge auch machen kann. Es gibt aber auch Tage, wo man nach einem Aufguss einfach genug hat.
1: Viele entdecken ja die Sauna immer dann, wenn sie krank sind oder anfangen zu kränkeln, wenn sie Schnupfen haben. Ist es dann eigentlich gut, in die Sauna zu gehen oder eigentlich nicht in dem Moment?
0: Prinzipiell, wenn eine leichte Verkühlung ist, beziehungsweise wenn man leicht angeschlagen ist, ja. Aber bitte nur finnische Sauna, nicht Dampfbad, weil im Dampfbad, wir haben 40 Grad, 100%ige Luftfeuchtigkeit. Dementsprechend sind auch andere Viren und Bakterien in der Sauna drinnen. Und in der finnischen Sauna haben wir das nicht. Aber mit der Fieber sollte man nicht in der Sauna reinigen. An mir persönlich macht es das nicht aus. Ich bin wirklich 365 Tage im Jahr in Sauna, wirklich jeden Tag.
1: Wie bereitest du dich dann vor auf so einen Saunatag als Saunameister?
0: Das heißt, ich bin eher Vormittag eher im sportlichen Bereich aktiv. Und Nachmittag, wo ich in der Sauna reingehe, bin ich eher entspannt.
1: Bist du auch durch Europa gereist? Hast du dir in Finnland, in Russland, in Estland überall Saunen angeschaut?
0: Ja, natürlich. Und die Woche habe ich ein bisschen was mitgenommen. Und natürlich, in jedem Land lernt man was dazu.
1: Und jetzt bist du faktisch jeden Tag in einer Sauna hier im Einsatz, ja?
0: Ja, bin jeden Tag in Einsatz. 365 Tage im Jahr.
1: Wahnsinn. Das eine ist im Winter, wenn es draußen kalt ist, oder im Herbst, wenn es kühl ist. Aber wie ist es im Hochsommer, wenn es nun wirklich draußen schon 35 Grad hat, dann nochmal in die Sauna reinzugehen?
0: Sogar angenehmer als im Winter. Und ich habe natürlich sehr viele Gäste, die überhaupt um ein Immunsystem stärken für Winter. Wir vertragen die Hitze viel besser. Das heißt, uns macht das nichts aus. Gibt es nichts Besseres als so ein Saunagang.
1: Dann bist du ja den ganzen Tag als Saunameister der Showman. Gehst du dann auch nochmal alleine abends in die Sauna zum Entspannen oder reicht es dir, deine Auftritte in der Sauna?
0: Nein, ich bin mehr oder weniger fast jeden Tag auch privat in der Sauna.
1: Ich vermute, Grippe oder Erkältungen kennst du nicht.
0: Nein, das kenne ich nicht. Ich war wirklich seit, denke ich mal, 20 Jahren nicht mehr krank.
1: Beste Immunisierung, ja.
0: Ja, ich habe 3 Töchter und unsere Töchter habe ich mit 5. Lebensjahr in der Sauna reingetan. Die ganze Schulzeit waren sie nicht krank. Und mittlerweile sind sie erwachsen und ich war nicht krank.
1: Ist weiterhin auch fleißige Saunagängerin, ja?
0: Ja, natürlich sind alle 3 Saunagängerin, aber keiner, der was mir nachfolgt als Saunameisterin.
1: Sie könnte ja auch Eindruck machen auf die Männer, aber ist nicht in Sicht, ne?
0: Nein, zumindest von meinen Töchtern nicht.
1: Aber für dich ist es bis zum Rentnerdasein der Job, ja, Saunameister?
0: Ich hoffe es, ja. Ja, wenn das gesundheitlich einfach so weitergeht. Ich denke, Molly wäre noch sogar mit Rollstuhl in der Sauna reingehen.
1: Das wäre was, als Opa.
0: Ja, mit Rollator.

0: Schwitzer. Sehr gerne verlängern wir hier in der Sauna den Urlaub rund um Villach und den Farker See, denn wir haben etliche weitere Radioreisen im Angebot. Eine Sendung steht ganz im Zeichen von Deutsche Vita, die ist ziemlich italienisch angehaucht, von Mortadella bis Pasta, von Balsamico bis Vino. In der anderen Sendung, da wandern wir in den Bergen in dieser Region und viele weitere Radioreisen aus Kärnten gibt es in unserem akustischen Urlaubskatalog zu finden auf www.radioreise.de. Hier haben wir von all den Reisen auch Bilder, die einfach Reiselust erzeugen. Natürlich auch die Impressionen von dieser Biking-Tour. www.radioreise.de und überall da, wo man in Österreich gute Podcasts findet. Ich grüße zum Abschied unser Radioreise-Universum. Goodbye, au revoir, adios, ciao, ayuwomba, bis wir dahin hier, merhaba und shalom. Und in Kärnten sagt man einfach Servus.
1: Der Georg und ich freue mich, dass ich euch den Farkersee und Ossiachersee ein bisschen habe näher bringen können. Mein Geheimtipp ist immer wieder, dass Villach in der Mitte liegt. Ich kann hier Stadt und Urlaub und Ferien perfekt miteinander kombinieren.
2: Jetzt möchte ich mich von euch verabschieden. Ich hoffe, wir sehen uns bald einmal auf einen gemütlichen Besuch bei uns. Lasst es euch gut gehen. Nudelgrüße aus Güdersdorf. Baba.
3: Alles Gute von mir, von Manfred und unser Battlegruß heißt Botschnuss.
4: Dankeschön fürs Zuhören, das war Ursula Kahner. Wir freuen uns, Sie bald bei uns zu sehen.
5: Ich hoffe, wir sehen uns irgendwann einmal irgendwo in einer Sauna, dass ich euch verwöhnen darf. Danke und Gutschwitz. Aber dann erst einmal ein Wallers Interview, ob man das ein Kratu Sauni Vidimo, Lepo Vartinschanje, Dobro Vrucino, Nasvidanje.
6: Hier ist nochmal der Paco Wohlich. Ich wünsche euch alles Gute und vor allem viel, viel Rückenwind.
7: Bleibt fit, Leute, bewegt euch. Nicht umsonst heißt unser Körper Bewegungsapparat.
8: Hey, hier ist nochmal der Raphael. Und zum Abschluss will ich euch eins mitgeben: Die Gesundheit, die habt ihr selber in der Hand. Deswegen schaut auf eure Bewegung, schaut auf die Ernährung und vor allem auf eure mentale Fitness. Alles Liebe.
0: Na denn, bleiben Sie schön reisefreudig, meine Damen und Herren, denn es gibt noch mindestens 1000 Orte in dieser Welt zu entdecken. In diesem Sinn, wie immer, bis bald.

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1: Ich bin Florian Klaus. Das Bundesverfassungsgericht verhandelt ab heute über die Erbschaftssteuer. Die bayerische Regierung will klären lassen, ob bestimmte Vorschriften verfassungswidrig sind. Bundesfinanzminister Klingbeil sieht auf jeden Fall Reformbedarf. Die Erbschaftssteuer müsse gerechter werden, sagte er. Ronny Thorau berichtet.
2: Millionen und Milliarden schwere Vermögen werden in Deutschland oft nahezu steuerfrei vererbt. Das sei nicht gerecht, so Finanzminister Klingbeil. Es dürfe für das eigene Vorankommen im Leben nicht entscheidend sein, in welches Elternhaus man geboren worden sei. Klingbeil will eine Reform und sieht da wirtschaftsweise Unternehmer und Teile der Union hinter sich.
1: Wie viel ist an der von US-Präsident Trump verkündeten Waffenruhe im Ukraine-Krieg für Angriffe auf Energieanlagen tatsächlich dran? Kurz nach der Ankündigung hat die Ukraine schon gemeldet, dass Russland ein Heizkraftwerk angegriffen habe. Auch wenn Trump behauptet hatte, dass beide Seiten der begrenzten Waffenruhe zugestimmt hatten, war der ukrainische Präsident Zelensky erst überrascht. Von Russland kam gar keine Reaktion. Unionsfraktionsvize Krings hat die CDU davor gewarnt, die Abgrenzung zur AfD zu schwächen. Der Rheinischen Post hat er gesagt, es könne keine Kooperation mit der AfD geben, weil das mit den Grundwerten seiner Partei nicht zu vereinbaren sei. Die Führung der CDU beendet heute eine Klausur, in der es um Wege aus der derzeitigen Krise mit Umfragetief und Wahlstappen gehen soll. In der Fußball-Bundesliga hat sich Freiburg zum Abschluss des 5. Spieltags an die Tabellenspitze gesetzt. Mit 2:1 hat der Sportclub gegen Schalke gewonnen. Und das, obwohl die Freiburger nach der 64. Minute in Unterzahl spielen mussten. Am anderen Ende der Tabelle steht weiterhin Gladbach nach einer 1:2-Niederlage in Köln. Die Borussia hat damit immer noch keinen Punkt geholt.

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1: Ich bin Florian Klaus. Guten Morgen. In Mecklenburg-Vorpommern stehen die Zeichen auf Rot-Rot-Grün. Rund 3 Wochen nach der Landtagswahl wollen SPD, Linke und Grüne heute mit Koalitionsverhandlungen beginnen. Ursula Winkler berichtet.
2: Bei der Wahl war die AfD stärkste Kraft geworden, hatte alleine aber keine Mehrheit geschafft. Eine rot-rot-grüne Koalition hätte eine hauchdünne. Die Grünen betonten bei einem Parteitag, alle 3 möglichen Koalitionspartner seien sehr klar beim Thema Rechtsextremismus. Eine Zusammenarbeit mit der AfD werde es nicht geben.
1: Der Chef der Deutschen Industrie- und Handelskammer Peter Adrian hat die Ausnahmeregeln bei der Erbschaftssteuer für Firmenerben gegen Kritik verteidigt. Er hat der Rheinischen Post gesagt, dass viele Erben sonst Teile oder den ganzen Betrieb verkaufen müssten, um die Steuer zahlen zu können. Bundesfinanzminister Klingbeil hat kritisiert, dass große Betriebsvermögen oft fast steuerfrei vererbt werden, während bei kleineren Vermögen Steuern anfallen. Nach der Wahl eines AfD-Landtagspräsidenten in Sachsen-Anhalt hat CSU-Chef Söder Abweichler in Reihen der Union zum Austritt aufgefordert. In der ARD hat er gesagt, wer die AfD wähle, habe dort keine Zukunft. Weil es eine geheime Wahl war, ist nicht klar, wer genau für den neuen Landtagschef Rausch gestimmt hat. Söder meinte, es sei wahrscheinlich aus einer tiefen Verwundung seitens der CDU-Fraktion heraus geschehen. Freiburg steht nach dem 5. Spieltag der Fußball-Bundesliga ganz oben in der Tabelle. Der Sportclub hat Schalke mit 2:1 geschlagen. Davor hat Köln gegen Gladbach gewonnen, auch mit 2:1. Damit hat die Borussia weiterhin noch keine Punkte. Und noch die Ergebnisse der 2. Liga. Hertha BSC Fürth 2:1, St. Pauli Karlsruhe 2:0 und Bochum Bielefeld 0:1.
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10: Birgit aus Angermünde, die hat uns das Wetter gemeldet. Bei ihr ist der Himmel heute Morgen klar, aber draußen ist noch ordentlich frisch, hat sie geschrieben. Und das passt zum Herbstmontag. Nach ein bisschen Nebel kommt heute an vielen Stellen in Deutschland die Sonne raus. Bis auf ein schmales Regenband quer über Deutschland bleibt es größtenteils trocken. Temperaturen reichen von 10 Grad im Erzgebirge über 13 Grad an der Ostsee und bis zu 19 Grad am Oberrhein. Morgen dann, der Dienstag, da gibt's von der Ostsee bis in den Süden wieder Sonne. Im Westen und Nordwesten Wolken mit ein bisschen Nieselregen und 13 bis 20 Grad.
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11: Ich bin Joshua Heise. Guten Morgen. Das Bundesverfassungsgericht verhandelt ab heute über die Erbschaftssteuer. Die bayerische Regierung will klären lassen, ob bestimmte Vorschriften verfassungswidrig sind. Bundesfinanzminister Klingbeil sieht auf jeden Fall Reformbedarf. Die Erbschaftssteuer müsse gerechter werden. Ronny Thorau berichtet.
12: Millionen und Milliarden schwere Vermögen werden in Deutschland oft nahezu steuerfrei vererbt. Das sei nicht gerecht, so Finanzminister Klingbeil. Es dürfe für das eigene Vorankommen im Leben nicht entscheidend sein, in welches Elternhaus man geboren worden sei. Klingbeil will eine Reform und sieht da wirtschaftsweise Unternehmer und Teile der Union hinter sich.
11: Linke, Grüne und SPD wollen in Berlin ihre Sondierungsgespräche in dieser Woche fortsetzen. Wichtige Themen wie Mietenpolitik und die Regulierung des Wohnungsmarkts stehen noch an. Bis Freitag soll im Idealfall feststehen, ob die Parteien eine Chance für Koalitionsverhandlungen sehen. In Mecklenburg-Vorpommern sind sie schon weiter. Da starten die Koalitionsgespräche heute. Dass der AfD-Politiker Rausch bei der Wahl zum Landtagschef in Sachsen-Anhalt auch Stimmen bekommen hat, die nicht von AfD oder BSW kamen, hat für einiges Aufsehen gesorgt. CSU-Chef Söder hat Abweichler aus der CDU in der ARD jetzt zum Austritt aufgefordert. Wer die AfD wähle, habe in der Partei keine Zukunft. In der Fußball-Bundesliga hat sich Freiburg zum Abschluss des 5. Spieltags an die Tabellenspitze gesetzt. Mit 2:1 hat der Sportclub gegen Schalke gewonnen und das, obwohl die Freiburger nach der 64. Minute in Unterzahl spielen mussten. Am anderen Ende der Tabelle steht weiterhin Gladbach mit einer 1:2 Niederlage in Köln. Die Borussia hat damit immer noch keinen Punkt geholt.
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10: So, heute zählt nicht, wie elegant Sie aufstehen. Heute zählt nur, dass Sie es überhaupt tun. Was ja am Montag zugegebenermaßen nicht so leicht ist. So, auf zur Kaffeemaschine. Ich wünsche einen schönen guten Morgen, schönen Wochenstart.

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1: 12. Oktober 1987. Die Bee Gees steigen mit You Win Again in die Charts ein. Die Gibb-Brüder haben Anfang der 80er ein Ritual. Sie schreiben alle kleine Sätze oder mögliche Songtitel auf kleine Zettel und wenn sie zusammen Musik machen, ziehen sie einen dieser Zettel aus einem Hut. Was auch immer auf diesem Zettel steht, muss dann in der Musik untergebracht werden. Und an diesem Tag steht auf dem Zettel You Win Again. Zuerst fällt es ihnen schwer, irgendwas zu diesem Satz zu spielen. Aber dann lassen sie einfach mal die Instrumente weg. Sie stampfen auf den Boden und machen mit ihren Körpern Musik. Und so wächst langsam ein Song aus einem einzelnen kleinen Gedanken. Das Label möchte zuerst mehr Instrumente im Song haben, aber die Brüder bestehen darauf, das Stampfen im Song zu lassen und behalten damit am Ende recht.

da kriegt man doch ein bisschen Lust, die Wohnzimmermöbel zum Montagmorgen gleich mal zur Seite zu schieben und zu tanzen. Und apropos tanzen zu den Bee Gees, das geht ja momentan bei dieser wunderbaren Tribute-Show für die Bee Gees. Nights on Broadway heißt die, glaube ich. Und die muss so toll sein. Die hat erstens ganz super Bewertungen. Ich habe einen lieben Freund, der die schon besucht hat und der hat gesagt, du merkst keinen Unterschied. Da denkt man wirklich, da stehen die Bee Gees auf der Bühne. Und da gibt's jede Menge Termine, um mal einen rauszugreifen. Kommenden Freitag am 16. Oktober sind sie in der Rudolf Weber Arena in Oberhausen. Aber wie gesagt, da gibt's noch ganz viele andere Termine überall in Deutschland. Gucken Sie einfach mal nach. So, und was sonst noch passiert in dieser Woche, das hat einer zusammengefasst. Ja, von dem sind wir immer lustige Sachen gewöhnt. Und das wird auch heute sehr, sehr lustig werden. Unsere Wochenvorschau mit unserem Andi hier in 20 Minuten. Joe.

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11: Jetzt geht's nach Hamburg in die Perle und da geht's zu Malte. Und Malte hat uns auch einen klaren Himmel gemeldet in Hamburg. Aber die Jacke darf ruhig ein bisschen dicker sein, hat er geschrieben. Ja, das ist echt frisch, ne? Und wir haben auch noch ein bisschen Nebel. Danach kommt aber die Sonne raus. Es gibt nur so einen schmalen Streifen, so quer über Deutschland. Und da gibt es so ein bisschen Regen oder Niesel. Ansonsten trocken. Am kühlsten mit 10 Grad im Erzgebirge, an der Ostsee 13 und am Oberrhein schaffen wir 19 Grad. Morgen bleibt es von der Ostsee bis in den Süden recht schick. Im Westen und Nordwesten wird es dagegen grauer mit ein bisschen Regen. Und morgen gibt es 13 bis 20 Grad für den Dienstag.
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13: 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Das ist in Oberkirch-Bottenau direkt an der Badischen Weinstraße. 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

0: Guten Morgen hier bei Schwarzwaldradio und da lassen wir gleich einen Gentleman ins Badezimmer. Und liebe Frauen, falls Sie jetzt Ihren Mann angucken und denken, der Gentleman, den meine ich nicht. Ich meine nicht Ihren Göttergatten, ich meine einen richtigen Gentleman. Und musikalisch ist er das auch auf jeden Fall. Es gibt einen Song, bei dem Sie sofort mit der Hüfte wackeln müssen. Automatisch, auch wenn es in unserem Alter ein bisschen wehtut. Wir putzen zusammen Zähne mit dem Zahnputz-Oldie hier in knapp 10 Minuten. Und jetzt schauen wir erstmal, was der Andi zu erzählen hat, was in dieser Woche so alles passiert.
1: Heute feiern wir den wohl größten Navigationsfehler der Geschichte.
2: Die Route wird neu berechnet.
1: Denn am 12. Oktober 1492 entdeckte Christoph Kolumbus Amerika. Wobei Entdecken natürlich relativ ist, schließlich lebten da ja schon jede Menge Menschen.
3: Ist so.
1: Mit 3 Schiffen segelte er von Spanien aus los, wollte eigentlich nach Indien, hat sich grandios verfahren und ist in der Karibik gelandet.
4: Kann es sein, dass du dumm bist oder sowas?
1: Und hat es trotzdem in die Geschichtsbücher geschafft.
5: Da wird man sprachlos.
1: Also, was ich mich übrigens am Kolumbustag immer frage, was war eigentlich das Besondere am Ei des Kolumbus? Und warum hatte er nur eins?
6: Schnipp, schnapp, Eier ab.
1: Diese Woche heißt es wieder in den internationalen Wettbewerben.
7: Herzliches Gut Kick in die Runde.
1: Die Bayern und Leipzig müssen morgen in der Champions League ran, Dortmund und Stuttgart am Mittwoch. Am Donnerstag geht's für Leverkusen und Hoffenheim in der Europa League weiter, während der beste, sympathischste Verein der Welt, nämlich mein SC Freiburg,
8: ich liebe dich,
1: in der Conference League gegen Jablonec aus Tschechien spielt. Anpfiff ist im Europaparkstadion um 20.45 Uhr und übertragen wird das Spiel auf RTL.
9: Los!
1: Am Freitag können wir alle unsere inneren Ariels, Aschenputtels und Pocahontases rauslassen, denn Disney wird 103 Jahre alt. Am 16. Oktober 1923 gründeten die Brüder Roy und Walt Disney das Disney Brothers Cartoon Studio. Und am Anfang, da waren die beiden wohl ziemlich knapp bei Kasse, die konnten sich für Donald Duck nicht mal Hosen leisten. Mittlerweile läuft der Laden, dabei ist die Mickey Maus keinen Faden ab, also Ente gut, alles gut. Und ihr kommt bitte gut durch die Woche, euer Andi.

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2: So, da wird es jetzt echt stilvoll im Bad. Wir haben nämlich einen echten Gentleman zu Gast. Jetzt kommt er wirklich. Der braucht keinen Bademantel, der braucht keinen Aftershave, der braucht nur ein bisschen Platz zwischen Waschbecken und Zahnbürstenhalter. Unser Zahnputz-Oldie, der kommt heute von Dean Martin. Und was viele gar nicht wissen, der Song stammt ursprünglich aus Mexiko und hieß Quien Será. Ich hoffe, das habe ich jetzt richtig ausgesprochen. Dean Martin hat daraus dann 1954 die englische Version gemacht und die ist immer noch so toll. Hier ist er mit Sway.

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6: Ja, Jana aus Celle in Niedersachsen, die meldet uns ein paar dickere Wolken. Ja, Niedersachsen ist das Fleckchen, wo momentan wirklich viele Wolken hängen. Und wo es auch ab und zu nass sein kann, auch in Sachsen-Anhalt ist das der Fall. In Sachsen rund um Dresden, da ist es auch ziemlich nass. Naja, und wir haben Temperaturen heute von 13 Grad an der Ostsee, 10 Grad im Erzgebirge nur. Das ist nicht sehr warm. 19 Grad am Oberrhein, das ist ganz angenehm. Und wie gesagt, es passiert heute nicht viel, nur ab und zu mal ein paar Tropfen. Morgen im Osten sehr schön und sonnig. Im Westen dagegen grauer und da gibt's auch Regen und morgen gibt's 13 bis 20 Grad.
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7: Ich bin Joshua Heise, guten Morgen. Der September war nach Angaben des EU-Klimadienstes Copernicus der wärmste seit Beginn der Aufzeichnungen. Die Durchschnittstemperatur in Westeuropa lag demnach rund 2,5 Grad über dem langjährigen Mittel. Außerdem war es in vielen Regionen immer noch zu trocken. Das zeigt sich auch an den Flüssen. Teile des Rheins, der Donau und der Weichsel führten so wenig Wasser wie noch nie in einem September. Die CDU-Parteispitze beendet heute ihre Beratungen über die Konsequenzen nach den katastrophalen Landtagswahlen im September. Kanzler Merz und CDU-Generalsekretärin Hoppermann wollen die Ergebnisse danach präsentieren. In einem am Sonntag diskutierten Papier ging es darum, die CDU wieder näher an die Lebenswirklichkeit der Menschen heranzuführen. In Mecklenburg-Vorpommern stehen die Zeichen auf Rot-Rot-Grün. Rund 3 Wochen nach der Landtagswahl wollen SPD, Linke und Grüne heute mit Koalitionsverhandlungen beginnen. Ursula Winkler berichtet.
8: Bei der Wahl war die AfD stärkste Kraft geworden, hatte alleine aber keine Mehrheit geschafft. Eine rot-rot-grüne Koalition hätte eine hauchdünne. Die Grünen betonten bei einem Parteitag, alle 3 möglichen Koalitionspartner seien sehr klar beim Thema Rechtsextremismus. Eine Zusammenarbeit mit der AfD werde es nicht geben.
7: Freiburg steht nach dem 5. Spieltag der Fußball-Bundesliga ganz oben in der Tabelle. Der Sportclub hat Schalke mit 2:1 geschlagen. Davor hat Köln gegen Gladbach gewonnen, auch mit 2:1. Damit hat die Borussia weiterhin noch keine Punkte. Und noch die Ergebnisse der 2. Liga. Hertha BSC Fürth 2:1, St. Pauli Karlsruhe 2:0 und Bochum Bielefeld 0:1.
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6: Montag, kurz nach 7 und ich finde, dafür schlagen wir uns ganz gut, oder? Kaffee wirkt, Augen sind offen, zumindest bei den meisten. Und jetzt gibt's gleich was fürs Kopfkino, Popcorn für alle. Dann nehmen wir Sie heute mit an einen Ort, an dem die Villen groß, die Autos teuer und die Nerven ziemlich schnell am Ende sind. Und es wird lustig heute bei Popcorn für alle. Wir gucken auf einen großen Klassiker und das hier wie immer in 7 Minuten. Guten Morgen.

0: für alle.
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2: Manche Filme muss man im Kontext ihrer Zeit sehen. Und Beverly Hills Cop war 1984 ein Blockbuster. Dialoge und Humor sind schlecht gealtert. Immerhin hat's für 3 Fortsetzungen gereicht.
3: Kann ich Ihnen behilflich sein?
4: Ja, Sie haben eine Reservierung für Axel Foley.
3: Ah ja, Sekunde bitte.
4: Gucken Sie unter Rolling Stone Magazine. Axel Foley, dann haben wir keine Sorgen.
3: Auch nicht unter Rolling Stone. Kein Axel Foley, tut mir leid, Sir.
4: Okay, ich bin zwar kein großes Tier, ich bin nur ein kleiner, mieser Reporter vom Rolling Stone Magazine. Der hier ist, um ein Exklusivinterview mit Michael Jackson zu machen. Michael Jackson kann auf der obersten Wolke sitzen, solange er ja nicht im Beverly Palm Hotel sitzt. Denn da haben Nigger keinen Zutritt.
5: Entschuldigen Sie bitte, Sir, ich glaube, wir haben da in letzter Minute eine Absage reingekriegt.
2: Axel Foley, ein Polizist, der sich an wenig Vorschriften hält. Es geht um Drogen, Steuerschulden und Mord. Zuerst war die Rolle für Sylvester Stallone vorgesehen, der wollte aber so viele zusätzliche Action-Szenen haben, dass der Film unfinanzierbar wurde. Stallone wurde ausgetauscht für den relativ unbekannten Eddie Murphy.
6: Ja, wissen Sie, ich suche Miss Jenny Summers.
7: Können Sie mir sagen Ihren Namen?
6: Mein Name ist Axel Foley.
7: Gehen Sie doch mal in medias res.
6: Entschuldigen Sie bitte, wohin soll ich gehen?
2: Spitze ist immer noch der Soundtrack. Dafür gab es einen Grammy mit Hits von Glenn Frey, Pointer Sisters und natürlich dem Münchner Harold Faltermeier.

0: Guten Morgen hier bei Schwarzwaldradio. Ich wünsche einen schönen Montag. Falls Ihr Kaffee heute nicht schmeckt, tut's mir erstens total leid und zweitens könnte es wirklich an dem Wochenstart liegen. Montags schmeckt der Kaffee nicht so gut wie am Mittwoch. Hat eine ganz aktuelle Studie ergeben, mittwochs morgens im Frühling und aus einer Keramiktasse schmeckt der Kaffee am besten. Gut. Das Einzige, was wir ändern können, ist die Keramiktasse, also aus dem Plastikbecher rausgießen in eine ordentliche Tasse, dann geht's vielleicht. Und vielleicht schmeckt er ja auch mit Ihrer Lieblingsmusik besser. Die können Sie sich übrigens immer wünschen hier bei uns. 0173 104 33 33.
1: Wir sitzen gerade beim Frühstück auf der schönen Insel Röhmö. Wie wär's denn mit Kokomo von den Beach Boys? Grüße von Anders Bord.

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5: Auch in Wernigerode beim Mirko gibt es noch ein paar dickere Wolken. Boah, da hängen auch noch ein paar rum. Aber ansonsten sieht der Himmel über Deutschland gar nicht so schlecht aus. Auch über Sachsen-Anhalt wird es nachher Sonne geben. Wir haben Temperaturen heute von 10 Grad im Erzgebirge. Das klingt schon fast winterlich. 13 Grad an der Ostsee und 19 Grad am Oberrhein. Natürlich im Südwesten am wärmsten. Morgen dann, der Dienstag. Der sieht für den Osten zumindest auch nicht so schlecht aus. Auch da gibt's Sonne und im Westen kommen allerdings dicke Wolken an und da gibt's Schauer oder einfach nur Nieselregen und das Ganze bei 13 bis 20 Grad für morgen.

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Und da haben wir 100 Schwarzwaldtaler im Jackpot liegen und gleich brauchen sie dafür nicht unbedingt ein gutes Gehör, sondern vor allem einen cleveren Kopf. Aber das haben sie, ich bin mir sicher. Hier ist Schwarzwaldradio und bei unserem Google Double, da lassen wir heute von Google einen Songtext vom Deutschen ins Englische übersetzen. Also heute mal andersrum und sie finden raus, welcher Song dahinter steckt. Mein Tipp schon mal vorab, wenn Ihnen sofort ein Song einfällt, bleiben Sie misstrauisch. Vielleicht ist nämlich nicht Ihr erster Gedanke der richtige, sondern eher der zweite. Also wir spielen gleich und Sie können 100 Schwarzwaldtaler gewinnen in 7 Minuten.

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2: Und jetzt darf Google wieder beweisen, dass Übersetzen eine Kunst ist oder zumindest eine ziemlich unterhaltsame Angelegenheit. Ich habe heute einen Song von Google übersetzen lassen vom Deutschen ins Englische. Also heute mal andersrum. Und ich gebe Ihnen nochmal meinen Tipp. Wenn Sie sofort eine Idee haben, schmeißen Sie die nicht gleich raus. Aber denken Sie nochmal drüber nach. Das ist mein Tipp für heute. Und hier kommt unser Google-Double. Genau hinhören.
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2: Ah, was ist es für ein Song? 0173 104 33 33 100 Schwarzwaldtaler gibt's zu gewinnen. Und das war unsere WhatsApp-Nummer. Da können Sie ganz schnell eine Sprachnachricht schicken oder anrufen. Das Telefon können Sie natürlich auch nehmen, das normale 0800 504 33 33. Wir hören es uns nochmal an.
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11: Da haben wir den Ronny aus Bremen. Und der hat ein bisschen Nebel gemeldet, der sich gerade über Bremen zieht. Ja, da haben wir so ein bisschen heute überall, ne, wie das im Herbst so ist. Ansonsten wird es aber ein schöner Tag mit viel Sonne und bis zu 19 Grad. In Bremen wird es allerdings kälter bleiben, da kriegen wir nur so um die 14 Grad maximal. An der Ostsee 13, im Erzgebirge nur 10 Grad allerhöchstens, aber es bleibt größtenteils trocken. Das bleibt morgen im Osten auch, im Westen dagegen dickere Wolken und einzelne Schauer. Und die Temperaturen für morgen wird noch ein bisschen wärmer am Oberrhein, morgen zumindest bis zu 20 Grad.
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12: Ich bin Joshua Heise. Guten Morgen. Wie geht's weiter mit der CDU nach 3 krachenden Wahlniederlagen im September? Die Parteispitze schließt heute ihre 2-tägigen Beratungen darüber ab. Im Anschluss wollen Kanzler Merz und CDU-Generalsekretärin Hoppermann Details präsentieren. Diana Kramer berichtet.
13: Es geht um nicht weniger als die Zukunft der Kanzlerpartei. In bundesweiten Umfragen liegt die CDU inzwischen bei unter 20%, ein historisches Tief. Generalsekretärin Hoppermann hatte erklärt, man wolle die CDU wieder näher an die Lebenswirklichkeit der Menschen heranführen. Das fordern auch die Chefs der Landtagsfraktionen der Union. Die Menschen erwarten einen Politikwechsel, den sie im Alltag spüren, erklärte ihr Vorsitzender Sebastian Lechner aus Niedersachsen.
12: Lange hat sie ja nicht gehalten, wenn es sie überhaupt gab. Die von US-Präsident Trump angekündigte Energiewaffenruhe zwischen Russland und der Ukraine. Wie die Führung in Kiew mitteilte, soll Russland ein ukrainisches Heizkraftwerk bombardiert haben. Moskau meldet hingegen einen ukrainischen Drohnenangriff. Die EU-Außenminister wollen heute neue Sanktionen gegen Russland beschließen. Deutliche Worte von Großbritanniens Premierminister Burnham. Als erster britischer Regierungschef hat er offiziell bestätigt, dass Russland sich beim Brexit-Referendum vor 10 Jahren eingemischt hat. Details nannte der Labour-Politiker nicht. Das Thema war demnach auch Teil der Gespräche mit Kanzler Merz bei Burnhams Antrittsbesuch in Berlin. Denn auch in Deutschland gäbe es russische Desinformation. In der Fußball-Bundesliga hat sich Freiburg zum Abschluss des 5. Spieltags an die Tabellenspitze gesetzt. Mit 2:1 hat der Sportclub gegen Schalke gewonnen und das, obwohl die Freiburger nach der 64. Minute in Unterzahl spielen mussten. Am anderen Ende der Tabelle steht weiterhin Gladbach mit einer 1:2 Niederlage in Köln. Die Borussia hat damit immer noch keinen Punkt geholt.
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11: 100 Schwarzwaldtaler stehen auf dem Spiel mit unserem Google-Double und so klingt das heute.
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11: Ja, und heute, Sie haben es erkannt, habe ich mal vom Deutschen ins Englische übersetzen lassen. Welcher Song ist es? 0173 104 33 33, WhatsApp-Nummer. Telefon haben wir auch, 0800 504 33 33. Ich drücke die Daumen.

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3: Die 100 Schwarzwaldtaler warten auf Sie mit folgendem Google-Double.
4: Let go of me and finally leave me alone. I'm holding back my tears to be free again. I can be on my own. You know that too and yet I've got planes in my stomach.
5: Morgen, Kati. Ja, jetzt sind wir im Herbst angekommen.
3: Ja.
5: Und das Google-Double hat noch Flugzeuge im Bauch. Vom lieben Herbert oder vom Olli P.
3: Ja.
5: Wie auch immer. Es ist verdammt kalt. Wir haben 6 Grad, aber ich wünsche dir euch natürlich trotzdem einen wunderschönen Wochenstart. Und wie gesagt, ich gehe davon aus, es ist Flugzeug im Bauch.
3: Und da liegst du richtig, mein lieber Dirk aus Oberhausen. Jawohl, ich meinte aber das von Olli P. Das war nämlich heute vor 28 Jahren auf Platz 1 der deutschen Charts und ist dort tatsächlich 6 Wochen lang geblieben. Das war schon eine Leistung für so eine Covernummer. Und das spiele ich Ihnen natürlich jetzt und dem Dirk schreibe ich 100 Schwarzwaldtaler gut. Nächstes Google-Double morgen

0: Und da haben wir eine ganz hübsche Woche vor uns. Was das Wetter angeht, hat mir unser Wetterexperte Kai aus unserer Wetterredaktion schon mal verraten. Aber wie sieht's denn aus mit dem Winter? Wenn du mal so ein bisschen weiter nach vorn guckst, wie sieht's denn aus mit Schnee und brauchen wir die Winterreifen demnächst schon?
1: In dieser Woche wird noch nichts passieren. Nichtsdestotrotz würde ich jetzt langsam an den Reifenwechsel denken, allein schon von der Jahreszeit her. Der Niederschlag am kommenden Wochenende geht in den Alpen schon bis rund 1200 Meter höher als Schnee runter. Das heißt, wer durch und über die Alpen fahren muss, der braucht dann schon Winterausrüstung. Bei uns unten bleibt es noch ruhig. Die Wettermodelle deuten allerdings an, dass es Richtung Monatsende dann doch tatsächlich das erste Mal schon Schnee bis locker 500 Meter Höhe geben kann. Es sammelt sich über Skandinavien sehr viel kalte Luft. Und wenn die angezapft werden würde, und das kann bei der richtigen Wetterlage sofort passieren, dann hätten wir das erste Mal Schnee. Noch keinen Winter, keinen nachhaltigen Winter, das noch nicht. Aber der erste Schnee scheint gar nicht so weit weg zu sein.
0: Also ein Termin in der Werkstatt zum Reifenwechseln ist vielleicht auch keine schlechte Idee.
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8: Und da winken wir nach Hessen, nach Fulda, nämlich zur Svea. Was ist denn das für ein toller Name? Die hat klaren Himmel vor der Haustür und die Sonne scheint auch schon. Das wird heute eigentlich auch wirklich ein schöner Tag. Also wir haben so diagonal von Niedersachsen oben bis nach Sachsen runter einen kleinen dünnen Streifen liegen, der auch ab und zu ein paar Regentropfen bringt. Ansonsten sehr, sehr schickes Wetter. 19 Grad am Oberrhein, 13 Grad an der Ostsee, 10 Grad nur im Erzgebirge. Und morgen, da machen wir im Osten schönes sonniges Wetter, im Westen dagegen viele graue Wolken. Aber die wärmsten Temperaturen wieder am Oberrhein morgen 20 Grad, ansonsten 13 bis 17.
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Na, wir haben doch schon ein Stückchen vom Montag geschafft, oder? Hier ist Schwarzwaldradio. Ich wünsche einen schönen guten Morgen, einen schönen Wochenstart. Und wir kommen zu einem Mann, den haben wir heute vor 29 Jahren verloren, am 12. Oktober 1997. Eine der zärtlichsten Stimmen, die je über Bergwiesen, Sonnenschein und das große Fernweh gesungen hat. John Denver, von dem rede ich natürlich. Der Mann, der mit dem Song hier so viele Herzen aufgemacht hat. I'm leaving on a jet plane, don't know when I'll be back again. Und es ist immer noch so schön. Er wurde nur 53 Jahre alt und was bleibt, sind natürlich seine Lieder, ne? Die sich anfühlen wie ein langer, tiefer Atemzug am Montag, am stressigen Arbeitstag. Und eine Stimme, die man einmal gehört hat und nie wieder vergisst. Hier ist er, der John Denver.

Da sind wir schon in den Herbstferien. In Hessen zum Beispiel, in Rheinland-Pfalz, im Saarland, in Bremen, in Niedersachsen. Und vielleicht haben Sie ja auch einen schönen Ausflug hier in den Schwarzwald geplant. Hier ist Schwarzwaldradio. Ich wünsche einen schönen guten Morgen, einen schönen Montag. Und falls Sie so einen Ausflug geplant haben, dann gibt's von uns nachher gleich wieder ein Plätzchen, das Sie unbedingt gesehen haben sollten. Hier bei uns im Schwarzwald. Reden wir drüber in 20 Minuten.

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11: Birgit aus Angermünde, die hat uns das Wetter gemeldet. Bei ihr ist der Himmel heute Morgen klar, aber draußen ist noch ordentlich frisch, hat sie geschrieben. Und das passt zum Herbstmontag. Nach ein bisschen Nebel kommt heute an vielen Stellen in Deutschland die Sonne raus. Bis auf ein schmales Regenband quer über Deutschland bleibt es größtenteils trocken. Temperaturen reichen von 10 Grad im Erzgebirge über 13 Grad an der Ostsee und bis zu 19 Grad am Oberrhein. Morgen dann, der Dienstag, da gibt's von der Ostsee bis in den Süden wieder Sonne. Im Westen und Nordwesten Wolken mit ein bisschen Nieselregen und 13 bis 20 Grad.
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12: Ich bin Joshua Heise, guten Morgen. Bärbel Baas zieht die Reißleine. Nach dem Tod ihrer Stieftochter hat die SPD-Politikerin auf Instagram erklärt, dass sie ihre Posten als Co-Parteichefin und Bundesarbeitsministerin aufgibt. Auch die öffentlichen Angriffe auf ihre Person, unter anderem durch den Koalitionspartner, hätten zu der Entscheidung beigetragen, so Baas weiter. Wer auf die 58-Jährige folgen wird, ist noch unklar. Die CDU-Parteispitze beendet heute ihre Beratungen über die Konsequenzen nach den katastrophalen Landtagswahlen im September. Kanzler Merz und CDU-Generalsekretärin Hoppermann wollen die Ergebnisse danach präsentieren. In einem am Sonntag diskutierten Papier ging es darum, die CDU wieder näher an die Lebenswirklichkeit der Menschen heranzuführen. Nach dem Angriff der Houthi-Miliz auf den internationalen Flughafen der saudischen Hauptstadt Riad mit 12 Toten haben die jemenitischen Rebellen ihre Attacken fortgesetzt. Zahlreiche Reisende sitzen fest, auch Bundeswirtschaftsministerin Reiche. Dirk Zeitler berichtet.
13: Reiche befand sich schon vor den Angriffen auf Konferenzen in Riad. Eigentlich wollte sie heute nach Deutschland zurückfliegen. Derzeit werde die notwendige Logistik für ihre Rückkehr zwischen den beteiligten Ministerien und Behörden abgestimmt, teilte eine Sprecherin am Abend mit. Wie das gelingen soll, ist derzeit aber noch offen. Es würden auch alternative Rückreisemöglichkeiten geprüft, heißt es aus dem Ministerium.
12: Bekommt Sachsen-Anhalt nach dem ersten AfD-Landtagspräsidenten bald auch den ersten AfD-Regierungschef? Der gesichert rechtsextremistische Landesverband setzt wie schon bei der Wahl von Tobias Rausch auch auf Stimmen der CDU. CSU-Chef Söder fordert eventuelle Abweichler jetzt schon mal zum Parteiaustritt auf. Wer die AfD wähle, habe in der Union keine Zukunft, so Söder in der ARD.
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11: Doch, kurz nach neun, die guten Vorsätze für die neue Woche sind inzwischen in der Realität angekommen und haben gleich wieder nach Urlaub gefragt. Ich wünsche einen schönen Wochenstart. Guten Morgen.

0: Schwarzwaldradio hier, guten Morgen, wünscht das Hühnchen. Und unser Schwarzwald, der kann nicht nur idyllisch und romantisch und landschaftlich schön, nee, der kann auch richtig spannend.
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2: Ein Escape Room mitten im Schwarzwald, nur ohne vier Wände. In Freiburg können Sie sich auf die Spuren des französischen Festungsbaumeisters Vauban begeben. Mit einem alten Tornister, verschlossenen Kisten und jeder Menge Hinweise geht es über rund 4 Kilometer durch die historischen Überreste der Festungsanlagen auf dem Schlossberg. Sie müssen Rätsel lösen, Schlösser knacken und herausfinden, was Vauban hinterlassen hat. Das Ganze verbindet Geschichte, Bewegung und ein bisschen Detektivarbeit. Und ganz ehrlich, so bekommt man auch Menschen zum Wandern, die beim Wort Wanderung normalerweise sofort die Augen verdrehen.

0: Schön, dass Sie da sind. Guten Morgen hier bei Schwarzwaldradio. Und da wir ja für ganz Deutschland Radio machen, müssen wir auch mal in den Landkreis Erding in Bayern gucken. Da ist ja möglicherweise immer noch ein Puma unterwegs und die Polizei sucht schon seit Dienstagabend. Und jetzt kriegt die Polizei auch noch Unterstützung auf vier Hufen. Im Notzinger Moos und in der Umgebung ist ab sofort auch eine Pferdestaffel unterwegs.
1: Ein Jäger hat am späten Dienstagabend ein verdächtiges Tier mit einem Nachtsichtgerät gefilmt. Der Verdacht, ein Puma. Seitdem sucht die Polizei nach dem Tier oder möglichen Spuren. Im Einsatz waren bereits Drohnen, Hubschrauber, Polizeihunde und Beamte zu Fuß. Die Pferdestaffel soll jetzt auch schwer zugängliche Bereiche im Naturschutzgebiet absuchen. Bisher gibt es allerdings weder neue Sichtungen noch konkrete Spuren und damit auch keinen Beweis, dass tatsächlich eine Raubkatze durch den Landkreis Erding streift.
0: Erst Drohnen, dann Hubschrauber, Hunde und jetzt Pferde. Fehlt nur noch die Dose Thunfisch. Und jemand, der ruft, Mietz, Mietz, Mietz, Mietz.

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1: Wir sind mit dem Wohnmobil von Deutschland über Österreich, Slowenien, Bosnien-Herzegowina nach Montenegro gefahren. Besonders gefallen hat uns der Domitor Nationalpark und aber auch die Tara Bridge mit Europas tiefstem Canyon. Dabei hören wir immer wieder über eure App Schwarzwaldradio, weil uns das einfach gefällt. Und unser Musikwunsch wäre von ILO, The Last Train to London. Beste Grüße!

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3: Ich brauche mir heute gar kein Lied zu wünschen. Es ist einfach gigantisch, was du hier auf den Plattenteller legst, ne?

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5: Jetzt geht's nach Hamburg in die Perle und da geht's zu Malte. Und Malte hat uns auch einen klaren Himmel gemeldet in Hamburg. Aber die Jacke darf ruhig ein bisschen dicker sein, hat er geschrieben. Ja, das ist echt frisch, ne? Und wir haben auch noch ein bisschen Nebel. Danach kommt aber die Sonne raus. Es gibt nur so einen schmalen Streifen, so quer über Deutschland. Und da gibt's so ein bisschen Regen oder Niesel. Ansonsten trocken. Am kühlsten mit 10 Grad im Erzgebirge, an der Ostsee 13 und am Oberrhein schaffen wir 19 Grad. Morgen bleibt's von der Ostsee bis in den Süden recht schick. Im Westen und Nordwesten wird es dagegen grauer mit ein bisschen Regen. Und morgen gibt es 13 bis 20 Grad für den Dienstag.
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6: Ich bin Joshua Heise. Bärbel Baas tritt als Arbeitsministerin und SPD-Chefin zurück. Das erklärte sie in einer Mitteilung. Sie begründete den Schritt unter anderem mit dem Tod ihrer Stieftochter. Thomas Bremser berichtet.
7: Sie bringe momentan nicht die Kraft auf, ihre Ämter weiter auszuführen, sagt Baas. Auch aus der Union kamen zuletzt Vorwürfe, die Ministerin würde ihren Gesetzentwurf zur Rentenreform verschleppen, obwohl viele vom Trauerfall in ihrer Familie wussten. Die Angriffe gegen sie in den letzten Tagen ihrer Trauer waren unanständig, sagte SPD-Chef Klingbeil.
6: Neuer Arbeitsminister soll der ehemalige Ministerpräsident von Rheinland-Pfalz, Alexander Schweizer, werden. In Mecklenburg-Vorpommern starten SPD, Linke und Grüne heute in ihre Koalitionsgespräche. Aber wie stehen die Chancen für Rot-Rot-Grün in der Hauptstadt? SPD-Generalsekretär Klüssendorf ist noch skeptisch, da er der Linken ein Antisemitismusproblem vorwirft. Der Taz sagte er jedoch, dass es grundsätzlich wieder progressive Koalitionsoptionen brauche. Deutliche Worte von Großbritanniens Premierminister Burnham. Als erster britischer Regierungschef hat er offiziell bestätigt, dass Russland sich beim Brexit-Referendum vor 10 Jahren eingemischt hat. Details nannte der Labour-Politiker nicht. Das Thema war demnach auch Teil der Gespräche mit Kanzler Merz bei Burnhams Antrittsbesuch in Berlin. Denn auch in Deutschland gäbe es russische Desinformation. Der September war nach Angaben des EU-Klimadienstes Copernicus der wärmste seit Beginn der Aufzeichnungen. Die Durchschnittstemperatur in Westeuropa lag demnach rund 2,5 Grad über dem langjährigen Mittel. Außerdem war es in vielen Regionen immer noch zu trocken. Das zeigt sich auch an den Flüssen. Teile des Rheins, der Donau und der Weichsel führten so wenig Wasser wie noch nie in einem September.
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Mit Rod Stewart ihr letztes Konzert als reguläre Band gegeben und das Ende dieser Rock'n'Roll-Truppe hatte durchaus mit Konkurrenz im eigenen Hause zu tun. Rod Stewart, der wurde natürlich als Solokünstler immer erfolgreicher. Spätestens mit Maggie May war er ein internationaler Star 1971. Ronnie Lane, der Bassist, der hat sich auch zunehmend an den Rand gedrängt gefühlt und ist 1973 dann ausgestiegen. Dazu kam, dass Ron Wood natürlich auch mit den Stones unterwegs war. Die Faces hatten also nicht nur musikalisch unterschiedliche Interessen, sondern auch immer weniger gemeinsame Zeit. Und ganz ohne Krach ging das natürlich auch nicht. Ne? Nach dem Album Oh Lala hatte Rod Stewart richtig öffentlich über die Platte geschimpft. Und da war der Frieden natürlich dahin. Am Ende war Schluss, aber die Mucke, die blieb. Und die spielen wir jetzt. Die Faces klingt immer noch nach verschwitzten Clubs, Bier und einer ordentlichen Portion Rock'n'Roll. Hier ist Cindy Incidentally. Oh!

Na, jetzt haben wir aber schon ein großes Stück vom Montag geschafft, oder? Jetzt geht's ja schon in den Vormittag mit Schwarzwaldradio. Und das heißt für mich, ich packe jetzt Sachen, mache mich auf den Weg nach Hause und bin dann morgen früh um 6 wieder da. Und Sie haben Spaß mit Jochen Kneifel. Der ist nämlich hier gleich dran ab 11:30. Also passen Sie auf sich auf und ich sage Winke, Winke, bis morgen.

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8: Oh, schönen Montagmorgen, da machen wir mal so ein paar Dehnübungen. Die ganze Woche liegt vor uns. Geh mal tief in die Hocke und schreien I love Rock'n'Roll.
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Schönen Montagmorgen, da dürften doch wieder ganz viele tolle, neue, frische Ideen da sein. Mit Oldies, die man gemeinsam neu entdecken können. Oder die, ja, sie vielleicht an irgendetwas erinnern. Vielleicht irgendwie bei einer Autofahrt mit den Eltern im Auto. Das wäre vielleicht mal eine coole Nummer. Aus den 60ern, 70ern, 80ern oder 90ern, egal welcher Titel das war. Und wenn Sie die Idee haben, wo Sie hinten im Auto saßen, vielleicht ohne Klimaanlage, das ist doch eine Situation. Das sind doch Titel für Generationen. Also her damit, wenn Ihnen dazu etwas einfällt. 0173 104 33 33. Ihre Musikwünsche in Deutschlands größter Jukebox. 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

Einen schönen Montagmorgen. Ja, manche Songs kennen wir, obwohl wir damals noch gar nicht auf der Welt waren, weil sie bei unseren Eltern liefen oder bei Oma in der Küche und plötzlich ist sie wieder da. Ja, diese ganz besondere Erinnerung. Musik verbindet einfach Generationen. Schwarzwaldradio Oldies neu entdecken, so wie dieser Titel jetzt aus dem Jahre 1967. Dieser Song ist eigentlich eine musikalische Wundertüte. Arthur Conday bediente sich bei Sam Cooke. Sein Produzent war Soul-Legende Otis Redding. Und ganz am Anfang hören wir sogar eine Melodie aus dem Western-Klassiker Die glorreichen Sieben. Hollywood trifft Memphis und heraus kommt einer der größten Soul-Kracher von 1967. Sweet Soul Music und Arthur Conday.

Jetzt hatten wir in dieser halben Stunde schon einen Hit aus den 80ern. I Love Rock'n'Roll. Sweet Soul Music aus den 60ern. Und jetzt machen wir doch mal, was würde ich vorschlagen, aus den 90ern. Ja, seine Karriere begann zwischen Waschmaschinen und Unterhosen. Nick Kamen zog sich 1985 in einem legendären Levi's-Werbespot bis auf die Boxershorts aus. Millionen waren begeistert, darunter auch Madonna. Sie schrieb und produzierte später Musik für ihn, doch seinen vielleicht größten Hit schrieb Nick ganz alleine. 1990, und da sind wir auch in den 90ern, I Promise Myself, in mehreren europäischen Ländern Nummer 1 und vom Waschsalon direkt in die Popgeschichte. Jetzt mit Nick Kamen.

machen wir doch noch einen Titel an diesem Montag mit erstaunlich viel Leben. Die Detroit Emeralds erobern damit 1973 die britischen Charts. Platz 4. 4 Jahre später nahmen sie ihren eigenen Hit einfach noch einmal auf. Ja, aber diesmal mit ordentlich Disco im Blut und wieder ein Erfolg. Und später versuchten sich sogar viele andere Künstler an dem Titel. Der ist einfach offenbar unverwüstlich. Feel the need in me. Und The Detroit Emeralds.

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13: Gehen wir doch mal nach Brandenburg, da sind es 8 Grad, die Sonne scheint. Danke an Wetterwächter Olaf in Großbeeren und Claudia aus Witten in Nordrhein-Westfalen, die notierten 9 Grad und ebenfalls Sonnenschein. Heute nach örtlichem Frühnebel, ein Mix aus Sonne und Wolken, im Nordosten einzelne Schauer, sonst trocken, 12 bis 19 Grad. Und morgen der Dienstag nach Nebel, im Südosten und Osten freundlich mit längerem Sonnenschein. Auch wie schön. Und ansonsten gibt es eine zunehmende Bewölkung mit ein bisschen Regen. Höchstwerte 14 bis 19 Grad.
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14: Ich bin Dominik Schweiger. Alexander Schweizer wird neuer Bundesarbeitsminister. Das berichten mehrere Medien. Zuvor war SPD-Co-Parteichefin und Arbeitsministerin Bärbel Baas zurückgetreten. Grund waren demnach der Tod ihrer Stieftochter und die Anfeindungen gegen ihre Person, auch vom Koalitionspartner. Mecklenburg-Vorpommerns Ministerpräsidentin Schwesig nannte die Attacken gegen Baas unmenschlich und rücksichtslos. Briefe und Pakete könnten ab Januar deutlich teurer werden. Die Bundesnetzagentur will der Deutschen Post erlauben, die Briefpreise im Durchschnitt um gut 20% anzuheben, Paketpreise für Privatkunden um knapp 11%. Hauptgrund sind sinkende Briefmengen. Die endgültige Entscheidung soll im November fallen. Was einzelne Sendungen künftig kosten, steht noch nicht fest. Die Außenminister der Europäischen Union wollen heute das bisher härteste Sanktionspaket gegen Russland beschließen. Mehr als 1600 Personen und Unternehmen sollen davon betroffen sein. Bundesaußenminister Wadefuhl sprach von einem beispiellosen Sanktionsschlag gegen die Kriegswirtschaft von Kreml-Chef Putin. Die Botschaft sei klar, Russland könne und werde den Ukraine-Krieg nicht gewinnen. Lange hat sie ja nicht gehalten, wenn es sie überhaupt gab, die von US-Präsident Trump angekündigte Energiewaffenruhe zwischen Russland und der Ukraine. Wie die Führung in Kiew mitteilte, soll Russland ein ukrainisches Heizkraftwerk bombardiert haben. Moskau hingegen meldet einen ukrainischen Drohnenangriff. Das Bundesverfassungsgericht guckt heute und morgen, ob die Erbschaftssteuer verfassungskonform ist. Hintergrund ist unter anderem eine Klage aus Bayern. Der Freistaat bemängelt nämlich, dass die Steuer auf geerbtes Vermögen bundesweit einheitlich festgelegt ist. Die Forderung aus München, jedes Bundesland solle die Steuer selbst festlegen können. Die Bundesregierung will die Erbschaftssteuer so oder so reformieren.
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13: Oh, heute haben wir in Spanien Nationalfeiertag und ja, da wird auch Christoph Kolumbus gefeiert, der Seefahrer, der die neue Welt entdeckt hat. Und wir von Schwarzwaldradio entdecken für Sie musikalische Schätze vergangener Jahrzehnte. Und gleich habe ich ein ganz tolles Fundstück. Das passt natürlich wunderbar zu dem Nationalfeiertag in Spanien und Kolumbus. Und der wurde zweimal richtig erfolgreich, der Titel. Und das hören wir uns gleich an. Sie müssen dran.

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Viva España! Heute an diesem 12. Oktober feiert Spanien seinen Nationalfeiertag, denn genau an diesem Tag 1492

1987 entdeckten Los Lobos den Song wieder und schafften eine Sensation. Platz 1 in Amerika mit einem komplett spanischen gesungenen Titel. Columbus entdeckte einen Kontinent, wir entdecken Oldies neu. Hier ist La Bamba.

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0: In dieser Stunde weht so ein kleiner Hauch Spanien durchs Schwarzwaldradio. Am 12. Oktober, also heute, feiert das Land seinen Nationalfeiertag. Und wir feiern mit einem musikalischen Juwel, das beinahe in Vergessenheit geraten wäre. 1974 nahm Jeanette ihren Song Por qué te vas auf. Kaum jemand interessierte sich dafür. Erst als der spanische Regisseur Carlos Saura das Lied für seinen preisgekrönten Film Cria Cuervos entdeckte, begann der Siegeszug. 1977 sogar Platz 1 in Deutschland. Ein bisschen Sehnsucht, ganz viel spanischer Zauber und eine Stimme zum Verlieben. Qué bonito. Hier ist Jeanette.
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Kommen Sie, wir nehmen uns mal kurz Zeit und blicken mal kurz auf Instagram und Facebook, auf unsere Social-Media-Kanäle. Was haben wir denn heute für Sie anzubieten? Also, es geht um einen Million-Dollar-Experiment und ein Rockstar, der den Rock'n'Roll bis zum Äußersten lebte. Vor genau 47 Jahren veröffentlichten Fleetwood Mac ihr Album Tusk. Statt den Welterfolg von Rumors zu kopieren, riskierten sie einen völlig neuen Sound, inklusive einer 112-köpfigen Marschkapelle. Und wir erinnern heute auf Social Media an Status Quo-Legende Rick Parfitt, der Mann, der aus drei Akkorden eine Weltkarriere machte, der wäre heute 78 Jahre alt geworden. Zwei außergewöhnliche Geschichten heute auf unseren Social Media Kanälen bei Schwarzwaldradio. Oh, und wir haben auch einen neuen Oldie-Blog. Klicken Sie sich auch da mal rein auf schwarzwaldradio.com, aber bei Instagram und Facebook am besten die Kanäle abonnieren und heute unsere Stories gerne teilen, liken und kommentieren. We are in the army now. Status quo muss doch sein jetzt.

0: Hier bei Schwarzwaldradio in Deutschlands größter Jukebox, da gibt es Wünsche, die brauchen gar keine großen Worte. Die gehen dann direkt unter die Haut. 1980 schrieben The Corgis einen dieser unsterblichen Songs, der jetzt gewünscht wird.
1: Hallo, hier ist der Michael aus Südthüringen. Ich wünsche mir The Corgis mit Everybody's Gotta Learn Sometimes. Aber diesen Song, da bekomme ich jedes Mal Gänsehaut. Change your heart.

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1: Ja, heute haben wir einen Mix aus Sonne und Wolken im Nordosten. Einzelne Schauer, sonst ist es trocken. 12 bis 19 Grad. Morgen der Dienstag nach Nebel im Südosten und Osten freundlich mit längerem Sonnenschein. Sonst weiter zunehmende Bewölkung und gebietsweise etwas Regen. Höchstwerte 14 bis 19 Grad. Noch ein paar Temperaturen von unseren Wetterwächtern. Wolf-Dieter aus Buchloe in Bayern meldet 8 Grad Sonnenschein. Und Luise aus Berlin 15 Grad und sonnig.
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2: Ich bin Dominik Schweiger. Pakete und Briefe dürften sich so stark verteuern wie noch nie. Die Bundesnetzagentur hat einen Vorschlag veröffentlicht, wonach das Briefporto ab Januar um 20% steigen könnte. Ronny Thorau berichtet.
3: Der Vorschlag der Bundesnetzagentur ist als Spielraum gemeint. Bisher hat die Post diese Spielräume aber immer voll genutzt. 2025 kletterten die Preise um gut 10%, das war ein Höchstwert. Nun droht also ungefähr das Doppelte. Das Porto für einen Standardbrief könnte damit von jetzt 95 Cent auf 1,14 Euro steigen.
2: SPD-Chef Klingbeil hat seine geplante Indienreise kurzfristig abgesagt. Grund ist der Rücktritt von Co-Parteichefin Baas, die auch ihr Amt als Bundesarbeitsministerin aufgibt. Unterdessen hat sich auch Bundeskanzler Merz zu Wort gemeldet. Er bedankte sich für ihr Engagement und drückte ihr sein Mitgefühl aus. Baas hatte ihren Rücktritt unter anderem mit dem Tod ihrer Stieftochter begründet. Die Außenminister der Europäischen Union haben das bisher härteste Sanktionspaket gegen Russland beschlossen. Mehr als 1600 Personen und Unternehmen sind davon betroffen. Bundesaußenminister Wadefuhl sprach zuvor von einem beispiellosen Sanktionsschlag gegen die Kriegswirtschaft von Kremlchef Putin. Die Botschaft sei klar, Russland könne und werde den Ukraine-Krieg nicht gewinnen. Audi hat im dritten Quartal fast 20% weniger Autos ausgeliefert als ein Jahr zuvor. Insgesamt seien es knapp 315.000 Fahrzeuge gewesen, heißt es vom Konzern. Besonders belasten Audi der schwache Absatz in China und die US-Zölle. Auch Wechsel bei den verschiedenen Automodellen bremsen die Auslieferungen. In Deutschland und Europa liegt Audi nach den ersten 9 Monaten dagegen leicht im Plus. Dieser September ist weltweit der zweitwärmste seit Beginn der Aufzeichnungen gewesen. Laut EU-Klimadienst Copernicus lag die Durchschnittstemperatur gut 0,8 Grad über dem langjährigen Vergleichswert. Wie schon im August war es mehr als 1,5 Grad wärmer als vor der Industrialisierung. Das Pariser Klimaabkommen soll die Erwärmung langfristig auf möglichst diesen Wert begrenzen.
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1: Heute wird's in dieser Stunde ein bisschen geheimnisvoll bei Schwarzwaldradio. 3 Besucher stehen vor unserer Haustür. Das schreit doch nach einem Quiz und 100 Schwarzwaldtaler. 3 Köpfe, ein unschlagbarer Spürsinn und eine Erfolgsgeschichte, die Generationen von Kinderzimmern in kleine Detektivbüros verwandelt hat. Gleich gibt's die ersten Hinweise.

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1: Boah. Also vor unserer Haustür heute stehen Justus, Peter und Bob. Ja, unsere drei Besucher sorgen seit genau 47 Jahren für Hochspannung. Und ihre erste große Mission begann mit einem verschwundenen Vogel, der erstaunlich viel zu erzählen hatte. Und jetzt kommt das Kuriose. Ihr allererster Hörspielfall war in Wirklichkeit der zweite Fall der ursprünglichen Buchreihe. Na, klingelt's jetzt vielleicht? Also, was suche ich heute? Wer sind Justus, Peter und Bob? 0173 104 33 33 per WhatsApp und sichern Sie sich 100 Schwarzwaldtaler,
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1: Boah, ja, wie heißt denn diese Hörspielreihe, die ich heute suche mit den dreien Justus, Peter und Bob? Wir werden noch ein bisschen deutlicher. Einer ist der brillante Denker und einer der sportliche Draufgänger und der dritte hat bei der Recherche immer den richtigen Riecher. Ja, ihre Vornamen Justus, Peter und Bob. Das Hauptquartier steht auf einem Schrottplatz in Kalifornien und ihr Markenzeichen besteht aus drei Satzzeichen, die mehr Rätsel aufgeben als beantworten. Wer steht also heute vor der Haustür hier bei Schwarzwaldradio? 0173 104 33 33. Sichern Sie sich 100 Schwarzwaldtaler. 0173 104 33 33 per WhatsApp.

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1: Boah, also wir wollen den Fall mal lösen. Wer steht denn vor der Haustür? Ich sagte ja schon, es ist Justus, Peter und Bob. Und in der Leitung habe ich jetzt den Olli. Grüß dich, mein Lieber.
2: Hi, schöne Grüße aus Regensburg. Ich sitze gerade im Auto und habe dein Rätsel gehört und muss natürlich tatsächlich auch an meinen Kassettenrekord aus der Kindheit denken und so weiter. Ne?
1: Ja, genau.
2: Und da gab es natürlich die drei Fragezeichen, also Justus, Jonas, Peter Shaw und Bob Andrews, wenn ich richtig liege. Ich glaube, so waren die.
1: Und das ist natürlich völlig korrekt. Es sind die drei Fragezeichen, die ich gesucht habe. Und Olli, mir ging es genauso. Ich habe die auch damals gehört, vor allen Dingen mit meinem besten Freund. Da haben wir uns da immer zusammengetan und haben die neuesten Kassetten da reingeschoben. Das ist 47 Jahre her. Das war 1979, 12. Oktober. Da erschien bei Europa das erste Hörspiel, die drei Fragezeichen. Und das war der... Weißt du noch, wie die erste Folge hieß?
2: Keine Ahnung, war ich noch zu jung.
1: Der Super-Papagei war das.
2: Ja, genau, die hatten wir aber auch, das weiß ich. Aber das ist die erste, wusste ich nicht.
1: Ja, genau. Und cool. Wie gesagt, die drei Fragezeichen waren völlig korrekt. Du bist ja hoffentlich fleißiger Sammler von den Schwarzwaldtalern, oder?
2: Absolut, und fleißiger Ausgeber.
1: Und fleißiger Ausgeber? Oh, erzähl mal, was gibst du es aus?
2: Also früher, als man den Kalender noch einfach so kaufen konnte mit Talern, habe ich ihn so gekauft.
1: Okay.
2: Jetzt habe ich tatsächlich einen gewonnen. Ich bin total happy, weil letztes Jahr hat es nicht geklappt, aber der kostet natürlich auch Taler.
1: Ja.
2: Und dann habe ich schon in euren diversen Getränkeangeboten mal so durchgestöbert von Rum über Whisky und so weiter. Also leckere Sachen dabei.
1: Sehr leckere Sachen dabei. Und die entgehen natürlich, wenn man kein Konto hat. Deswegen sollte man sich unbedingt auch anmelden in unserem Prämien-Shop und für die Schwarzwaldtaler auf schwarzwaldradio.com. Mein lieber Olli, was machst du noch gerade? Du hast gesagt, du bist mit dem Auto unterwegs. Wo fährst du denn hin?
2: Na, ich hole gerade die Tochter von der Schule ab.
1: Na gut, das ist auch eine tolle Sache. Wunderbar. Dann wünsche ich euch mal einen schönen Mittag noch und viel Spaß mit den Schwarzwaldtalern, ja?
2: Dankeschön, dir auch einen schönen Tag. Ciao, ciao.
1: Tschüss, Olli. Und wie gesagt, alle anderen, die mitgemacht haben, auch vielen herzlichen Dank fürs Mitmachen. Es kann nur einer gewinnen oder eine. Und das haben wir jetzt aufgelöst. Also die drei Fragezeichen war die Lösung heute von den dreien, die vor der Haustür standen hier bei Schwarzwaldradio.

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0: Erinnerungen mit Schwarzwaldradio, die holen wir für Sie zurück. Generationen mit Musik verbinden, das ist auch unser Auftrag. Und ich hatte ganz am Anfang meiner Sendung aufgerufen in Deutschlands größter Jukebox, erzählen Sie uns doch Ihre Geschichte mit Musiktiteln, die Sie daran auch erinnern. Und da kommt eine schöne Story, da finde ich mich auch wieder. Das ist bei mir ähnlich gelaufen, ungefähr in den 70ern. Und hier kommt auch noch dazu ein wunderbarer Musikwunsch.
1: Ich bin mit meinen Eltern in den 60er Jahren im 60 PS Opel natürlich ohne Klimaanlage bis nach kurz hinter Barcelona gefahren. Das dauerte 2,5 Tage. Fenster durfte man auch eigentlich nicht aufmachen, weil meine Mutter natürlich glaubte, dass man dann sich den Tod holen würde durch den Zug. Und ich erinnere mich, das Stück, was ich da gehört habe oder öfter gehört habe, merkwürdigerweise war My Name is Jack von Manfred Mann.

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Einen hatte ich noch heute am spanischen Nationalfeiertag. Und wir holen einen Mann ans Mikrofon, der musikalisch wahrscheinlich mehr Herzen erobert hat als Don Juan. Persönlich. Julio Iglesias. 1981 gelang ihm ein echtes Kunststück. Mit einem überwiegend spanisch gesungenen Lied verdrängte er in Großbritannien ausgerechnet Queen und David Bowie von Platz 1. Und das mit einer Melodie, ja, die der Amerikaner Cole Porter schon 1935 komponiert hatte. Spanischer Charme schlägt britische Rockgiganten. Olli! Schwarzwaldradio entdeckt die Oldies neu mit Julio Iglesias mit Volver a Empezar.

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11: 15 Grad wechseln bewölkt haben wir in Karlsruhe in Baden-Württemberg. Danke an Wetterwächterin Jessica und Stefan aus Kochel am See in Bayern. 12 Grad leicht bewölkt. Heute an diesem Montag ein Mix aus Sonne und Wolken. Im Norden einzelne Schauer. Sonst ist es trocken. 12 bis 19 Grad. Blicken wir morgen auf den Dienstag nach Nebel im Südosten und Osten. Freundlich mit längerem Sonnenschein. Sonst weiter zunehmende Bewölkung. Gebietsweise ein bisschen Regen. Höchstwerte 14 bis 19 Grad.
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12: Ich bin Dominik Schweiger. Finanzminister Klingbeil ist jetzt erstmal der alleinige Parteichef der SPD. Co-Chefin und Bundesarbeitsministerin Baas ist von ihren Ämtern zurückgetreten, unter anderem wegen der Anfeindungen gegen sie. Klingbeil hat den Umgang mit Baas als unanständig bezeichnet. Er fordert mehr Respekt im politischen Miteinander. Gleichzeitig hat er einen SPD-Bundesparteitag Ende des Jahres angekündigt.
13: Dort wird die gesamte Führungsriege der SPD dann zur Wahl anstehen und es wird dort eine Führung der Partei gewählt.
12: Ob er selbst nochmal antritt, hat er offen gelassen. Damit Deutschland bis 2045 klimaneutral wird, braucht es laut einer Studie Investitionen von rund 6 Billionen Euro. Nur knapp die Hälfte davon sind weitere Ausgaben für den Klimaschutz. Auch Autos, Gebäude und Energieanlagen mit fossilen Technologien müssten erneuert werden. Gleichzeitig könnten weniger Öl- und Gasimporte Kosten sparen und Deutschlands Abhängigkeit vom Ausland verringern. Briefe und Pakete könnten ab Januar deutlich teurer werden. Die Bundesnetzagentur plant, der Deutschen Post bei Briefen eine durchschnittliche Preiserhöhung von gut 20% zu erlauben. Wie viel ein Standardbrief künftig kostet, steht noch nicht fest. Laut Behördenchef Müller verteilen sich die Kosten wegen der Digitalisierung auf immer weniger Briefe. Volkswagen hat im dritten Quartal deutlich weniger Autos ausgeliefert. Nach Konzernangaben waren es weltweit fast 2 Millionen Fahrzeuge aller Marken, gut 14% weniger als ein Jahr zuvor. Besonders stark ist der Absatz in China eingebrochen, um fast 40%. In den ersten 9 Monaten hat der Konzern insgesamt gut 6 Millionen Autos verkauft, auch das ein deutliches Minus. Der Wirtschaftsnobelpreis geht in diesem Jahr an die US-Forscher Robert E. Hall und Michael Woodford. Ihre Modelle zeigen, wie Staaten und Zentralbanken gemeinsam Schwankungen der Wirtschaft abfedern können, teilte die Königlich Schwedische Akademie der Wissenschaften mit. Die Auszeichnung ist mit gut 1 Million Euro dotiert und wird am 10. Dezember in Stockholm verliehen.
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14: Heute vor 41 Jahren eroberte eine Frau die britische Chartspitze. Auch bei uns ganz groß vorne in den Charts mit dabei. Und ich habe sie sogar wirklich mal getroffen in Ludwigshafen. Es war mein allererstes Interview mit Jennifer Rush. Und da haben wir unseren Hit des Tages. Ich freue mich gleich drauf. Und ich freue mich, dass Sie hier mit dabei sind heute an diesem Montag.

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2: Hallo, lieber Jochen. Tanja aus dem Saarland hier. Könntest du mir bitte den Song Man in the Mirror von Michael Jackson spielen? Das ist super.

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1: Und jetzt kommt was mit Liebe auf den ersten Blick. Von wegen. Diese Liebeserklärung brauchte einen verdammt langen Anlauf. Heute vor genau 41 Jahren eroberte Jennifer Rush mit The Power of Love die britischen Charts. Und das erst in der 17. Chartwoche. Dann allerdings war sie nicht mehr zu bremsen. 5 Wochen Nummer 1, über 1,2 Millionen verkaufte Singles und der meistverkaufte Hit des Jahres 1985 in Großbritannien. Ja, da mussten selbst Madonna und David Bowie klein beigeben. Große Gefühle, eine gewaltige Stimme und unser Hit des Tages bei Schwarzwaldradio. Jennifer Rush und The Power of Love.

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0: Schöne Woche mit Schwarzwaldradio. Neue Woche haben wir, neue Geschichten. Was bringen uns die nächsten Tage und worüber werden wir reden? Und was sollten wir auf keinen Fall verpassen? Einer hat schon mal einen Blick in die Woche geworfen. Andi aus unserer Redaktion, was steht denn alles so an?
1: Heute feiern wir den wohl größten Navigationsfehler der Geschichte.
2: Die Route wird neu berechnet.
1: Denn am 12. Oktober 1492 entdeckte Christoph Kolumbus Amerika. Wobei Entdecken natürlich relativ ist, schließlich lebten da ja schon jede Menge Menschen.
3: Ist so.
1: Mit 3 Schiffen segelte er von Spanien aus los, wollte eigentlich nach Indien, hat sich grandios verfahren und ist in der Karibik gelandet.
4: Kann es sein, dass du dumm bist oder sowas?
1: Und hat es trotzdem in die Geschichtsbücher geschafft.
5: Da wird man sprachlos.
1: Also, was ich mich übrigens am Kolumbustag immer frage, was war eigentlich das Besondere am Ei des Kolumbus? Und warum hatte er nur eins?
6: Schnipp, schnapp. Eier ab.
1: Diese Woche heißt es wieder in den internationalen Wettbewerben.
7: Herzliches Gut Kick in die Runde.
1: Die Bayern und Leipzig müssen morgen in der Champions League ran, Dortmund und Stuttgart am Mittwoch. Am Donnerstag geht's für Leverkusen und Hoffenheim in der Europa League weiter, während der beste, sympathischste Verein der Welt, nämlich mein SC Freiburg,
8: ich liebe dich,
1: in der Conference League gegen Jablonec aus Tschechien spielt. Anpfiff ist im Europaparkstadion um 20.45 Uhr und übertragen wird das Spiel auf RTL
9: Plus.
1: Am Freitag können wir alle unsere inneren Ariels, Aschenputtels und Pocahontases rauslassen, denn Disney wird 103 Jahre alt. Am 16. Oktober 1923 gründeten die Brüder Roy und Walt Disney das Disney Brothers Cartoon Studio. Und am Anfang, da waren die beiden wohl ziemlich knapp bei Kasse. Die konnten sich für Donald Duck nicht mal Hosen leisten. Mittlerweile läuft der Laden, dabei ist die Mickey Maus keinen Faden ab. Also Ente gut, alles gut. Und ihr kommt bitte gut durch die Woche. Euer Andi.
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seit 2 Tagen ist er online, unser neuer Oldie-Blog. Ja, es geht um Neil Diamond. 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Also wir jedenfalls nicht. 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Und jetzt geht's um, ja, Neil Diamond. Das ist also unser Oldie-Blog, unser neuer. Und ja, der hat aus Straßenlärm einen Hit gemacht. Ja, in der Tat. Der hörte 1976 eine lautstarke Parade in New York und seine kleine Tochter fand das Ganze einfach wunderschön. Papa machte einen Song daraus. Neil Diamond, Beautiful Noise. So klingt Krach, wenn man's kann.

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11: Leicht bewölkt, 15 Grad haben wir in Emden in Niedersachsen. Vielen Dank an Martin und Verena aus Donaueschingen in Baden-Württemberg. 13 Grad, die Sonne scheint. Ja, heute haben wir einen Mix an diesem Montag aus Sonne und Wolken. Im Nordosten einzelne Schauer, sonst trocken, 12 bis 19 Grad. Dann blicken wir mal noch auf den Dienstag. Morgen also nach Nebel im Südosten und Osten freundlich mit längerem Sonnenschein. Sonst weiter zunehmende Bewölkung, gebietsweise etwas Regen, 14 bis 19 Grad.
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12: Ich bin Dominik Schweiger. Vizekanzler Klingbeil will die SPD-Parteispitze nach dem Rücktritt von Bärbel Baas komplett neu wählen lassen. Dazu soll es rund um den Jahreswechsel einen Bundesparteitag geben. Die Art, wie mit Baas auch nach Bekanntwerden des Todes ihrer Stieftochter umgegangen wurde, nannte er unanständig.
13: Es vergiftet den politischen Diskurs und ich wünsche mir auch im Sinne unserer politischen Kultur, dass alle nochmal in sich gehen und dass alle darüber nachdenken, was da eigentlich die letzten Wochen in dieser Phase passiert ist.
12: Ja, man brauche eine Kultur des Streits, aber man brauche auch eine Kultur des Respekts, so Klingbeil weiter. Bundesumweltminister Schneider will die Methanemissionen in der Europäischen Union weiter reduzieren. Das Treibhausgas sei ein wesentlicher Treiber des Klimawandels, deswegen gelte es, den Ausstoß zu begrenzen. Die EU-Kommission will aber wegen der Energiekrise bestimmte Importregeln für fossile Brennstoffe um ein Jahr nach hinten verschieben. Ein konkreter Vorschlag liegt noch nicht vor. Briefe und Pakete könnten ab Januar deutlich teurer werden. Die Bundesnetzagentur will der Deutschen Post erlauben, die Briefpreise im Durchschnitt um gut 20% anzuheben, Paketpreise für Privatkunden um knapp 11%. Hauptgrund sind sinkende Briefmengen. Die endgültige Entscheidung soll im November fallen. Was einzelne Sendungen künftig kosten, steht noch nicht fest. Die Außenminister der Europäischen Union haben das bisher härteste Sanktionspaket gegen Russland beschlossen. Mehr als 1600 Personen und Unternehmen sind davon betroffen. Bundesaußenminister Wadefuhr sprach zuvor von einem beispiellosen Sanktionsschlag gegen die Kriegswirtschaft von Kreml-Chef Putin. Die Botschaft sei klar, Russland könne und werde den Ukraine-Krieg nicht gewinnen. Der September ist der weltzweitwärmste seit Beginn der Aufzeichnungen gewesen. Laut EU-Klimadienst Copernicus lag die Durchschnittstemperatur um 0,8 Grad über dem langjährigen Vergleichswert. Wie schon im August war es mehr als 1,5 Grad wärmer als vor der Industrialisierung. Das Pariser Klimaabkommen soll die Erwärmung langfristig auf möglichst diesen Wert begrenzen.
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11: Schwarzwaldradio. 1987, da schafften sie ihr spektakuläres Comeback. The Bee Gees mit You Win Again. Die ganze Geschichte im Tagebuch der Großen jetzt gleich nach zwei Songs.

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1: 12. Oktober 1987. Die Bee Gees steigen mit You Win Again in die Charts ein. Die Gibb-Brüder haben Anfang der 80er ein Ritual. Sie schreiben alle kleine Sätze oder mögliche Songtitel auf kleine Zettel und wenn sie zusammen Musik machen, ziehen sie einen dieser Zettel aus einem Hut. Was auch immer auf diesem Zettel steht, muss dann in der Musik untergebracht werden. Und an diesem Tag steht auf dem Zettel You Win Again. Zuerst fällt es ihnen schwer, irgendwas zu diesem Satz zu spielen. Aber dann lassen sie einfach mal die Instrumente weg. Sie stampfen auf den Boden und machen mit ihren Körpern Musik. Und so wächst langsam ein Song aus einem einzelnen kleinen Gedanken. Das Label möchte zuerst mehr Instrumente im Song haben, aber die Brüder bestehen darauf, das Stampfen im Song zu lassen und behalten damit am Ende recht.

0: Was für ein toller Montag hier bei Schwarzwald Radio. Und jetzt habe ich auch noch einen Tipp für Sie. Also normalerweise freut man sich ja, wenn man irgendwo reinkommt. In Freiburg, bei uns im Schwarzwald, da gibt's einen Ort, da ist man vor allem froh, wenn man wieder rauskommt. Willkommen im Escape Room. Rätsel knacken, Nerven behalten und bloß nicht die Zeit aus den Augen verlieren.
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2: Ein Escape Room mitten im Schwarzwald, nur ohne vier Wände. In Freiburg können Sie sich auf die Spuren des französischen Festungsbaumeisters Vauban begeben. Mit einem alten Tornister, verschlossenen Kisten und jeder Menge Hinweise geht es über rund 4 Kilometer durch die historischen Überreste der Festungsanlagen auf dem Schlossberg. Sie müssen Rätsel lösen, Schlösser knacken und herausfinden, was Vauban hinterlassen hat. Das Ganze verbindet Geschichte, Bewegung und ein bisschen Detektivarbeit. Und ganz ehrlich, so bekommt man auch Menschen zum Wandern, die beim Wort Wanderung normalerweise sofort die Augen verdrehen.
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Ich schaue jetzt mal ganz kurz in die Redaktion rein. Ja, das sieht ganz gut aus. Da läuft der Dickerman rum. Charlie ist unterwegs und kommt jetzt ab 14.30 Uhr bis 19 Uhr dann die Uwe Carsten Show. Ich wünsche Ihnen jetzt allen noch einen tollen Tag hier mit Charlie. Und wir hören uns morgen früh wieder ab 10.30 Uhr. Haben Sie noch einen tollen Montag. Bleiben Sie uns treu. Empfehlen Sie uns weiter. Am Mikrofon war Jochen Kneifeld.

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8: Alles startklar, na dann wollen wir mal. Der Montag geht zur Neige, also irgendwann demnächst mal, aber den Weg dahin, den machen wir uns so entspannt und gemütlich, wie es nur irgendwie geht. In Stereo und deutschlandweit.

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Howard Jones, Mark Schwarzwald Radio, war auf der Bühne und unsere Botschafter haben ihn da tatsächlich auch mit Schwarzwald Radio konfrontiert. Also war schon eine tolle Sache. Ein toller Künstler übrigens, der weit mehr gemacht hat als nur eine Handvoll Hits. Jede Menge LPs, ganz viel für andere mitgemacht und ich finde das Engagement großartig, das er an den Tag gelegt hat. Überall diese Jahre weg. Und er lässt sich vor allem eins nicht zu Hause hinsetzen. Er ist immer noch auf Tournee. Irgendwo ist er immer unterwegs. Finde ich großartig. Wir haben eine Mail ins Studio bekommen, leider ohne Ton. Stefan hat das geschickt und wenn ich das richtig sehe, heißt er wohl Forch mit Nachnamen und schreibt, weil heute ja Spanien-Tag ist, der Tag der spanischen Sprache, wünsche ich mir die Schnulze Charlie. So. Also, diesen wohl total netten, tollen, nicht unbedingt zu alltäglichen Namen mit Schnulze in Verbindung zu bringen. Es geht ja schon so ein paar Fußnägel bei mir hoch bei der Gelegenheit, ne? Aber weil es wirklich ein schöner Song ist, bitteschön, hier ist er.

Zweiter Knaller für den Überraschungserfolg des Jahres 83, Ace of Base. Alle dachten eigentlich, das war mit All That She Wants gelaufen. Und dann kam dieses Album. Wheel of Fortune ist dann noch gekommen, Happy Nation und noch so einige Nummern mehr. Nach Design war dann irgendwann Schluss. Übrigens ist ein kleiner Mogelpack, denn tatsächlich gab es das Album Design in den USA und es war identisch zum deutschen Album Happy Nation und hat einfach nur einen anderen Titel draufgepackt. Insofern also bitte nicht wundern, es gab keine zwei LPs von denen. Es ist tatsächlich schon bei einer geblieben.

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19: Blauer Himmel und Cumulus, kein Niederschlag. Es geht eine leichte Brise und das bei 16 wolkigen Grad. Kam eben aus Goa, aus NRW, von Matthias. Toll, ne? Ja, so genau kann man hingucken. Dann hätten wir anzubieten in Lahnstein momentan. 16 Grad, hat Julian geschrieben, die Sonne scheint. Das ist ein toller Tag, hat er bemerkt. Das Wärmste, was ich im Moment lesen könnte, wäre aktuell in Ettenheim in Baden-Württemberg. Tja, klar, 17 Grad, leicht bewölkt von der Bettina am Rand vom Schwarzwald. Was hätten wir noch anzubieten momentan? Ich gucke gerade mal in Bayern momentan in Winkelheit 13 Grad, Sonne satt bei Birgit, aber immerhin ein bisschen kühler. Und was ist noch dazwischen? Schwedt, da hat der Ingolf momentan 13 sonnige Grad. Die Tageswerte heute sind genauso, wie sie sein sollten. Die Nacht heute, ja, die wird ein bisschen kühler werden wieder. Es geht abwärts in den Temperaturen auf ungefähr 13 Grad an den ostfriesischen Inseln. Und Vorsicht, im Bereich der Magdeburger Börde kommen wir heute Nacht zum ersten Mal unter die 0-Grad-Marke. Minus 2 Grad sind angekündigt, wird also eine sehr frostige Geschichte. Ja, und auch so im Kernpunkten von Hessen, ja, so Richtung Nürnberg rüber zu, wären wir auch so bei minus 1 Grad heute Nacht dabei. Also auf gut Deutsch arschkalt. Der Tag morgen beginnt mit ein paar Wolkenfeldern, mit ein bisschen Nebel. Und im Laufe des Tages setzt sich die Sonne durch. Bis zu 11 Grad für Sauerland und 20 Grad für den Oberrhein.
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20: Ich bin Dominik Schweiger. Die SPD will um den Jahreswechsel ihre gesamte Parteiführung neu wählen. Das hat der verbliebene Co-Vorsitzende Klingbeil angekündigt. Am Parteivorsitz mit einer Doppelspitze soll festgehalten werden. Nach den Angriffen auf Ex-Parteichefin Baas hat Klingbeil außerdem zu mehr Respekt aufgerufen. Ihr Nachfolger im Arbeits- und Sozialministerium soll der frühere rheinland-pfälzische Ministerpräsident Alexander Schweitzer werden. Kanzler Merz hat eine Senkung der Stromsteuer für alle in Aussicht gestellt. Dafür sollten Spielräume im Haushalt genutzt werden, sagte er nach der CDU-Klausur. Die Koalition hatte das bereits versprochen, bislang aber nur für bestimmte Wirtschaftsbereiche umgesetzt. Zugleich will Merz die CDU aus ihrer Vertrauenskrise führen, unter anderem durch mehr Austausch mit der Parteibasis. Der Volkswagen-Konzern verliert weiter an Boden. Weltweit sind von Juli bis September fast 2 Millionen Fahrzeuge aller Marken ausgeliefert worden. Das waren über 14% weniger als ein Jahr zuvor. Thomas Bremser berichtet.
5: Besonders stark war das Minus in China. Dorthin wurden mehr als ein Drittel weniger Autos verkauft. Für Beschäftigte wächst damit die Unsicherheit. VW will Kosten senken und Überkapazitäten abbauen. Deshalb könnten Sparmaßnahmen und Diskussionen über Werk- und Arbeitsplätze weiter zunehmen. Ein Lichtblick ist laut VW das Geschäft mit E-Autos in Europa. Dort sieht der Konzern einen deutlichen Trend.
20: Alexander Zverev wird zum ersten Mal die Nummer 1 der Tennis-Weltrangliste. Nach der Niederlage von Carlos Alcaraz beim ATP-Turnier in Shanghai steht fest, der 29-jährige Deutsche übernimmt spätestens zum Saisonende die Spitzenposition.
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0: Gilbert O'Sullivan, Get Down bei Schwarzwald Radio.
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0: Das Jahr 1958 war scheinbar ein Jahr für ganz besonders große Träume. Im Wirtschaftswunder Deutschland träumten sich auf der Kinoleinwand da zwei ganz bekannte Persönlichkeiten ihren Traum zurecht. War wohl der bekannteste Traum des Jahres 98 und das klang so.
3: Ach, das könnte schön sein, als friedlicher Bürger sein ehrbares Leben.
0: Wolfgang Neuss und Wolfgang Müller im Wirtshaus in Spessart von Kurt Hoffmann. Alles rannte in die Kinos, um das Ding zu sehen. Beide als Räuber Funzel und Räuber Kunkel, die der Meinung waren, auf die Art und Weise ein ziviles Leben führen zu können. Amerikanische Träume klangen komplett anders als der. In 2 Minuten 30 den Traum des Lebens plus eine komplette Biografie und den amerikanischen Traum reinzuhauen. Das konnte in diesem Jahr nur ein einziger von sich behaupten, Chuck Berry. Johnny B. Goode ist mehr oder weniger ein Song über ihn selbst. In 2 Minuten 30, aber ja, mehr Zeit braucht er auch nicht. Das Ding ist heute noch unfassbar schnell gespielt. Und er hat genau das eingesetzt, was seine Mama ihm immer verraten hatte. Kumpel, es ist egal, ob du in der Schule gut oder nicht gut bist. Du kannst verdammt gut Gitarre spielen, du wirst deinen Weg gehen. Ja, und tatsächlich gab es irgendwann ganz große Neonbuchstaben, die seinen Namen verkündeten. So funktionierte das und so klingt's.

Servus Schwarzwaldradio, ich hätte einen Musikwunsch von meiner Lieblingsfilmreihe und zwar Bud Spencer und Terence Hill. Und zwar wäre der Song Bulldozer von Oliver Onions.

0: ob er da auch kommt, aber das war tatsächlich der Erstkontakt für Savage Garden mit den deutschen Charts. Damit war es dann am Start. Und spätestens mit To the Moon and Back und der Truly Madly Deeply war auch ganz klar, ja, die gehören dahin. Ende der 90er Jahre. Tauchen wir mal kurz in die 80er.
1: Hallo Charlie, wie wäre es, wenn du mal von Heaven 17 Let Me Go spielen würdest? Viele Grüße aus dem derzeit sonnigen Wolfenbüttel. Viele Grüße, Carsten.

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Sven hat gerade eben angerufen, hat gesagt, du, ich habe schon ewig nicht mehr Elton John gehört, Little Genie, könntest du das vielleicht ändern? Das funktioniert in dem Fall. Toller Song in der Albumversion, hat sie seinen ganz, ganz eigenen Charme. Ist nicht so schnell, nicht so langsam, geht genau dazwischen. Da muss man ja so ein bisschen aufpassen, denn das Thema mit den Balladen war ja bei vielen Künstlern so ein bisschen, so ein bisschen wie der Vampir vom Kruzifix zurückbehaftet. Das wollte nicht jeder haben. Herrliches Beispiel, wie die Musikindustrie dabei zwei Bands zu ihrem eigenen Vorteil gegeneinander verarscht hat. Hätte ich hier schon auf dem Plattenteller liegen. Ist so heiß, dass wir es auf jeden Fall auch auspacken werden. 1988. Von Cheap Trick hat man schon lange nichts mehr gehört und auch der Band Chicago fehlt mal wieder so ein, ja, ein Song, der in den Charts richtig gut läuft. Und ja, so ein bisschen dieses jazzig und natürlich auch Yachtrock angehauchte Soundmodell von Chicago gegen die gnadenlos abrockende Formation von Cheap Trick. Was macht man jetzt? Man hat einen Song da liegen, den man eigentlich gerne beiden Bands unterschieben möchte. Man fängt mal bei Cheap Trick an und sagt, du, hört mal, ihr könntet diesen Song aufnehmen, das wäre eine super Sache, ist halt eine etwas gepflegtere Ballade, würde euch aber wohl in die Charts bringen. Cheap Trick, oh, nee. Also würden wir vielleicht nicht unbedingt so gerne machen. Kein Problem, die Jungs von Chicago, die stehen schon startbereit. Der Peter Cetera, der würde das sofort reinsingen. Dann geht man zu Chicago und sagt, ey, wir haben hier einen Song, also liegt hier halt so rum, wir würden den gerne rausbringen, würde euch gut weit nach vorne bringen. Ist halt eine Ballade. Nicht schon wieder eine Ballade. Wir hatten schon so viele Balladen, noch eine Ballade. Ihr wisst, ist kein Problem. Die Jungs von Cheap Trick stehen schon parat, die würden das sofort aufnehmen. Also, die sind heiß drauf. Tatsächlich war es dann auch die Band Cheap Trick, die ihn aufgenommen hat. Allerdings standen die alle im Studio und hatten nicht unbedingt großartige Lust, diesen Song aufzunehmen. Dann kam irgendwann mal durchs Mikrofon die Ansage, wenn wir jetzt noch vielleicht ein kleines bisschen mehr Schmalz und Wut reinlegen, haben wir genau die Emotion, die wir bräuchten. Fertig war eine der schönsten Nummern der 88er Jahre. The Flame. Ich sag doch, eine ganz heiße Nummer.

Fern Kinney, together we are beautiful. Da ist ja was dran. Gemeinsam sind wir unausstehlich, hätte das irgendwann in den 80ern dann geheißen. Naja, gut. Eigentlich hieß es mal Let Me Be Your Lover, beziehungsweise Let Me Be Your Lover. Und dahinter steckte Jimmy Bohorn, Mr. Spank. Das ganze Ding hat ein unglaubliches Revival bekommen im Jahr 1994, als sich die Stereo MCs hingesetzt haben und haben gedacht, okay, wir basteln mal rum. Eigentlich saß diese Formation, die tatsächlich aus Musikern und einem wirklichen Drumcomputer-Spezialisten und einem MC besteht, im Studio zusammen und man hat versucht, aus verschiedenen Loops irgendetwas zu basteln. Man nimmt also irgendein Stück aus einem Song raus, meistens ist es eine sehr groovige rhythmische Passage, spielt die immer wieder ab und guckt, was man draus machen kann. Und in dem Fall ging es dann auf einmal, zack, durch einen dummen Fehler auf genau diesen Song, wo man eigentlich gar nicht hin wollte, eben zu Jimmy Bohorn und Let Me Be Your Lover. Ende vom Lied war, dass das so perfekt gepasst hat zu dem, was diese Formation machen konnte, dass sie glücklicherweise erst bei Jimmy Bohorn angefragt haben, dürfen wir denn ein Stück aus deinem Song benutzen? Wir würden das gerne verarbeiten. Und da der wiederum dieser ganzen neuen Technik und der Entwicklung aufgeschlossen war und sagte, ja, ich finde, dass dieses Nachbearbeiten durchaus eine sehr eigene Kunstform ist und hat ihre Daseinsberechtigung, hat er ihnen das sogar kostenfrei erlaubt und sich dafür auch eingesetzt, dass das so bleibt. Das Endergebnis war der Song Connected. Den hat jeder schon mal irgendwann gehört, das Original wahrscheinlich nicht. Ändern wir mal. Hier ist Jimmy Bohorn. Aber jeder weiß sofort, was der andere Song war, gell? Wusste ich's doch.

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6: Alte Weisheit sagt, Gewitter im Mai, April vorbei. Aber in dem Fall sind wir schon ein ganzes Stück weitergekommen. Die Temperaturen heute, ja, herbstlich, definitiv, es geht los. Aktuell hätten wir um 17 Grad und Sonne beim Udo in Saarbrücken. Mia aus Ingolstadt in Bayern hat 16 Grad und immerhin ein paar Wölkchen entdeckt. Limbach-Oberfrohna in Sachsen hat einen angenehmen Nachmittag mit sogar Sonnenschein, aber leicht bewölkt bei 14 Grad. Dankeschön, Andreas, sehr präzise geguckt. Und ich gucke mal, was noch so am Start wäre. Momentan ist da noch irgendwas. Meine, was haben wir denn da noch anzubieten? Clausthal, Zellerfeld in Niedersachsen, 10 Grad, wechselnde Bewölkung. Und leider ist für den Frank der Urlaub zu Ende. Die Info muss noch dazu, ja, kann ich verstehen. Das wurmt unter Umständen schon. Die Nacht heute ist auch was wurmen kann. Es wird richtig kalt, 13 Grad auf den ostfriesischen Inseln. Das ist der wärmste Punkt heute Nacht, 11 Grad in der Kölner Bucht. Aber Achtung, minus 2 Grad etwas südlich von Berlin. Das ist so der Bereich Magdeburg, Magdeburger Börde, also richtig arschkalt. Minus 1 Grad auch im Bereich von Nürnberg und Co. Der Rest pendelt so dazwischen rum, allerdings alles im einstelligen Bereich und eher unter der 5 Grad Marke als drüber.
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7: Ich bin Dominik Schweiger. Stärkere Akzente für Entlastungen, Gerechtigkeit und Sicherheit. So will Kanzler Merz nach den Landtagswahlniederlagen wieder Vertrauen schaffen. Unter anderem will er die Stromsteuer bei uns auf den europäischen Mindestwert senken.
8: Sie wissen, das ist eine Zusage, die wir bis heute nicht eingehalten haben. Wir wollen damit nicht nur Entlastung ermöglichen, sondern wir wollen auch die Glaubwürdigkeitslücke schließen, die sich aus dieser Entscheidung im letzten Jahr für uns alle ergeben hat.
7: Die CDU wolle außerdem in den kommenden Monaten wieder sehr viel stärker in den Austausch mit der Parteibasis gehen, so Merz. Anfang November soll es eine Konferenz der Kreisvorsitzenden geben und im kommenden Jahr Regionalkonferenzen. Briefe und Pakete könnten ab Januar deutlich teurer werden. Die Bundesnetzagentur plant, der Deutschen Post bei Briefen eine durchschnittliche Preiserhöhung von gut 20% zu erlauben. Wie viel ein Standardbrief künftig kostet, steht noch nicht fest. Laut Behördenchef Müller verteilen sich die Kosten wegen der Digitalisierung auf immer weniger Briefe. Damit Deutschland bis 2045 klimaneutral wird, braucht es laut einer Studie Investitionen von rund 6 Billionen Euro. Nur knapp die Hälfte davon sind weitere Ausgaben für den Klimaschutz. Auch Autos, Gebäude und Energieanlagen mit fossilen Technologien müssten erneuert werden. Gleichzeitig könnten weniger Öl- und Gasimporte Kosten sparen und Deutschlands Abhängigkeit vom Ausland verringern. Volkswagen hat im dritten Quartal deutlich weniger Autos ausgeliefert. Nach Konzernangaben waren es weltweit fast 2 Millionen Fahrzeuge aller Marken, gut 14% weniger als ein Jahr zuvor. Besonders stark ist der Absatz in China eingebrochen, um fast 40%. In den ersten 9 Monaten hat der Konzern insgesamt gut 6 Millionen Autos verkauft, auch das ein deutliches Minus. Der Wirtschaftsnobelpreis geht in diesem Jahr an die US-Forscher Robert E. Hall und Michael Woodford. Ihre Modelle zeigen, wie Staaten und Zentralbanken gemeinsam Schwankungen der Wirtschaft abfedern können, teilte die Königlich Schwedische Akademie der Wissenschaften mit. Die Auszeichnung ist mit gut 1 Million Euro dotiert und wird am 10. Dezember in Stockholm verliehen.
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6: Es ist auf den Tag genau 40 Jahre her, dass Beobachter gesagt haben, das Herz St. Paulis hat an diesem Tag geblutet. 16 Jahre nach dem letzten Tanz verschwand eine Institution für immer von der Reeperbahn. Nicht irgendeine, die Institution. Und darum geht's heute im Deutschen Eck. 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

0: Herrlicher Song. REO Speedwagon, benannt nach einem LKW-Modell. Keep on loving you.
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0: Ja, und da geht's ab in die 60s hinein, denn heute vor... Es ist ein hartes Datum. Heute vor 40 Jahren rückten die Backe an. Der Hamburger Star Club. Ein für alle Mal war es vorbei. Das Gebäude wurde abgerissen, verschwand. An der Stelle, an der es stand, steht heute eine Art Gedenkstein, die wahrscheinlich nicht so ganz grundlos in schwarzem Rauchmarmor so eine gewisse Ähnlichkeit mit dem Grabstein hat, mit goldenen Lettern eingelassen. Also ich habe das Ding auch schon im Arm gehabt, habe Menschen gesehen, die haben das abgeleckt. Also irgendwo hört es dann wahrscheinlich doch mal auf. Ne? Allerdings, was da für Namen draufstehen, das Who is Who der Musikgeschichte war in Hamburg zu Gast. Und das auch voll und ganz zurecht. Jeder weiß, was im Star Club alles passiert ist, was da für wunderbare Bands liefen. Das war so die allererste Adresse, gleich noch vor dem Zirkus Kronebau in München. Da musste man zu der Zeit, wenn man was auf sich hielt, hin. Großartige Künstler am Start und natürlich auch die entsprechenden Nachahmer. Der Star Club war genauso dieses Fahrwasser St. Paulis, in dem viel passiert ist. Unter anderem eine Band aus Berlin, die sich sehr von den Beatles hat inspirieren lassen und dann auch auf den Beatles-Zug mit aufgesprungen ist. Denn die haben ja nur zweimal Deutsch gesungen, während dann Diddy and his ABC Boys den Rest übernommen haben an Songs, den die Herren Lennon, McCartney, Starr und Harrison nicht ganz so eingedeutscht hatten. Die deutsche Variante von A Hard Day's Night kam 1965 und hieß Das war ein harter Tag. Aus Berlin Diddy and his ABC Boys. Dahinter steckte Didi Zill, der übrigens Jahre später noch als Diskjockey aktiv war, hat der Musik nie so wirklich den Rücken zugedreht. Tja, und natürlich auch die Band, die in Hamburg ihre Fans fasziniert hat und dann aus Paris einen deutschsprachigen Liebesgruß rübergeschickt hat. Komm, gib mir eine deine Hand und sie liebt dich. Radio, DJ und Urgestein Camilo Felgen hat das in aller Eile eingedeutscht, den Text mit George Martin rüber in die USA, nach Paris geschickt und die Beatles wollten es erst gar nicht aufnehmen. Es gibt da Gerüchte, dass im Hotelzimmer einiges an Geschirr durch die Luft geflogen wäre und George Martin danach Tennisarme gehabt hätte. Dann standen die Pilzköpfe allerdings im Studio und haben gesungen. Erst gibt's das Original, die Beatles auf Deutsch, sie liebt dich, und danach Diddy and his ABC Boys. Das war

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1: Hier ist Kisch aus Großenhain in Sachsen. Könnt ihr mir bitte von Art of Noise Paranoia spielen?
2: Ja, können wir.
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0: Hallöchen, lieber Charlie, hier spricht die Christine aus München. Mensch, ich hätte auch mal wieder einen Wunsch und vielleicht passt ja noch bei dir in deine Musikauswahl rein. Und zwar das Lied von Susie and the Banshees, Kiss Them For Me. Und auch ein Kiss an alle anderen. Liebe Grüße aus München, Christine hier, danke, servus.
1: Tja, machen wir auf jeden Fall. Zu der Zeit allerdings 1991, als der Song entstanden ist. Da war der legendäre Gitarrist dieser Band schon weg vom Fenster. Robert Smith war mit The Cure auf eigenen Füßen unterwegs und auch Sid Vicious, aber das weiß man ja, hat zu dem Zeitpunkt nicht mehr auf diesem Planeten gehaust. Hier ist Susie and the Banshees, Kiss Them For Me.

0: Die Adventures aus dem Jahr 1984. Send My Heart bei Schwarzwald Radio. So, wir sind wieder in der Kategorie angekommen, Musikerziehung. Ja, aber in dem Fall geht es nicht um den Nachwuchs, in dem Fall geht es ums Haustier.
1: Schwarzwald Radio, hier ist der Thomas. Ja, unser Kater Charlie, der liegt hier fasziniert vor der Musikanlage und hört immer auf die Stimmen, die aus der Box kommen. Vielleicht könnt ihr für ihn und für mich Susi Quattro spielen mit Don't Change My Luck. Wäre super. Danke und viele Grüße aus der Weinregion Saale-Unstrut. Bye, bye.
0: Ja, also erstmal finde ich es schon mal toll, der Kater hat einen tollen Namen. Also wir Charlies müssen ja zusammenhalten, das ist mal das eine. Susi Quattro, Don't Change My Luck kriegen wir auf die Reihe. Aber wie habt ihr die neulich so schön genannt? Der Ledermeter, kann ich mich irgendwie dran erinnern. Also Kinders, wir müssen mal reden.

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8: Mit Sicherheit sind die meisten jetzt neidisch auf den Dieter in Neunkirchen im Saarland. Denn der kommt mit 18 Grad tatsächlich auf die höchsten Temperaturen, die ich in den letzten Momenten hier so gesehen habe. Leicht bewölkt ist es auch noch dazu. Wenn das nicht wäre, wäre es wahrscheinlich noch ein bisschen mehr. Also im Saarland mit 18 Grad momentan temperaturmäßig der Spitzenreiter. Dresden kommt nur auf 14 Grad und wechselnde Bewölkung. Dankeschön, Silvia, dafür. Dann hätten wir in Leverkusen 16 Grad. Auch hier wechselt es bewölkt durch. Beim Markus, ja, ist, wie es ist im Moment. Und guck grad mal, was wir sonst noch anzubieten hätten. Da ist aber heute echter Wurm drin, ja. Ist eben ein Herbsttag mit allem, was dazugehört, ne? In Kröpelin 13 Grad und sonnig. Schönen Nachmittag wünscht euch die Marianne, hat sie noch dazu geschrieben. Ja, also wir hatten das schon wärmer, definitiv. Aber es ist Herbst und das muss irgendwann mal losgehen. Das wird sich auch heute Nacht ziemlich heftig niederschlagen. Es ist die erste Nacht in der zweiten Jahreshälfte, die in den Minusbereich auf dem Thermometer fahren wird. Das betrifft vorrangig den Bereich von Magdeburg, das sind minus 2 Grad heute Nacht problemlos drin. Auch im fränkischen Raum wäre so mit minus 1 Grad heute Nacht richtig schön kalt. Ansonsten fast alles einstellig, ausgenommen die Kölner Bucht mit 11 Grad und die 13 Grad für die ostfriesischen Inseln. Es wird eine relativ trockene Nacht werden mit relativ wenig Regen. Morgen früh gibt es ein bisschen Nebel, der wird sich im Laufe des Tages verziehen, bringt dann wieder Höchstwerte von 11 Grad für Sauerland und 20 Grad für den Oberrhein.
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9: Ich bin Dominik Schweiger. Wer sein Auto reparieren lassen muss, zahlt für Ersatzteile immer mehr. Innerhalb von 10 Jahren sind die Preise im Schnitt um mehr als 80% gestiegen, deutlich stärker als die allgemeine Inflation. Die Folge laut Versicherungswirtschaft, die Reparatur- und damit Schadenskosten steigen weiter, Thomas Bliskin berichtet.
10: Besonders teuer sind sichtbare Karosserieteile wie Türen, Kotflügel oder Außenspiegel. Ein Grund dafür ist laut Versicherungsverband der sogenannte Designschutz. Er verhindert bislang oft, dass unabhängige Hersteller optisch identische Ersatzteile anbieten dürfen. Genau das will die EU aber ändern. Bestimmte Reparaturteile sollen künftig vom Designschutz ausgenommen werden.
9: Die CDU will nach ihren Wahlniederlagen stärker auf Entlastungen, Gerechtigkeit und Sicherheit setzen. Das hat Kanzler Merz nach der 2-tägigen Parteiklausur angekündigt. Als Beispiel nannte er eine niedrigere Stromsteuer für alle. Bislang ist die nämlich nur für bestimmte Unternehmen gesenkt worden. Die CDU müsse sich aus einer Vertrauenskrise herausarbeiten, sagte Merz. Dafür soll es auch mehr Austausch mit der Parteibasis geben. Die SPD will um den Jahreswechsel ihre gesamte Parteiführung neu wählen. Das hat der verbliebene Co-Vorsitzende Klingbeil angekündigt. Am Parteivorsitz mit einer Doppelspitze soll festgehalten werden. Nach den Angriffen auf Ex-Parteichefin Baas hat Klingbeil außerdem zu mehr Respekt aufgerufen. Ihr Nachfolger im Arbeits- und Sozialministerium soll der frühere rheinland-pfälzische Ministerpräsident Schweizer werden. Griechenland will soziale Medien für Kinder und Jugendliche unter 15 Jahren verbieten. Die Regelung soll zum 1. Januar in Kraft treten, hat die Regierung in Athen angekündigt. Griechenland wäre damit eines der ersten EU-Länder mit einem solchen Verbot. Ministerpräsident Mitsotakis hat die Pläne bereits im April vorgestellt auf TikTok. Alexander Zverev wird zum ersten Mal die Nummer 1 der Tennis-Weltrangliste. Nach der Niederlage von Carlos Alcaraz beim ATP-Turnier in Shanghai steht fest, der 29-jährige Deutsche übernimmt spätestens zum Saisonende die Spitzenposition.
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8: Gleich Musik, die komplett ohne Text und Gesang auskommt und 100 Schwarzwaldtaler, die ein Zuhause suchen, hätten wir hier auch noch.

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1: Im frühen Winter des Jahres 1975 sitzen Van McCoy und sein Partner Charles Kipps im New Yorker Nachtclub Adam's Apple und beobachten, wie die Gäste da drin einen seltsamen Tanz aufführen, der sich Hustle nennt. Naja, diese Tanzbewegungen inspirieren sie zu einer Melodie. Also tatsächlich ist es so ein bisschen, als hätten die Melodie getanzt. Letzten Endes gehen die beiden ins Studio um die Ecke rum, wo sie gerade damit beschäftigt sind, ein Album aufzunehmen. Der Song kommt, da es am Sänger fehlt, relativ schnell zustande, indem man einfach ein paar Leute aus dem Studio zusammentrommelt, lässt sie im Hintergrund "Do the Hustle" rufen und das war's. Fertig ist der Lack. Anfangs kommt die Single nur als B-Seite auf eine andere Van McCoy-Nummer drauf, entwickelt aber aufgrund des Tanzstils und eben genau dieses sehr eingängigen Sound sehr schnell ein Eigenleben, das die A-Seite überholt. Die Plattenfirma Avco lenkt ein, es gibt das Ding noch jetzt mit A-Seite. Und zwar als A-Seite. So einfach funktioniert's. Passiert 1975, am 15. April war es soweit, dass der Philly-Sound um eine Sensation reicher wurde. So ein bisschen angetouched an Barry White ist das schon, hat aber auch definitiv seinen ganz eigenen Charme.

Eins der zeitlosesten Musikstücke, die jeden Weg in die Hitlisten gefunden haben. Ain't no sunshine. Mit Sonne hat's nichts zu tun, eher mit Waschpulver. Und davon ein bisschen zu viel mit Musik in Verbindung gekommen. Mal wieder zu Hause. Mama hat's wieder gut gemeint und das Endergebnis klingt jetzt ein bisschen schubbelig. Was wir da mitgewaschen haben, sollt ihr rausfinden. Dafür gibt's 100 Schwarzwaldtaler gleich. Vorher gibt's noch PhD, I Won't Let You Down. Und dann reden wir mal über aprilfrische Musik.

Musik mit akademischem Grad, PhD, ja, I won't let you down bei Schwarzwaldradio. Nun ja, lassen wir das mit der Akademie mal außen raus. Kümmern wir uns eher mal so um die Flora und Phosphate, die die Wäsche sauber machen. Und blöd ist es natürlich, wenn man vergisst, alles aus den Taschen rauszunehmen. Kennt man ja diese zerfetzten Taschentücher im Trockner. Das ist ein Riesenspaß, das alles rauszuholen. Oder, oh, auch total toll, Feuerzeuge. In der Waschmaschine ist das schon geil. Trocknen, ein echtes Risiko. Oder solche Spielchen wie es ist noch alles möglich drin mit Zigaretten sind auch total klasse. Wenn die dann aufgehen und sich in der ganzen Waschmaschine der Tabak verteilt. Man möchte sie wegschmeißen und neue kaufen. Kriegt man nie wieder richtig sauber. Aber ihr wisst ja, wie es ist. In unserem Fall war es lediglich ein Stück Musik, was in der Waschmaschine geblieben ist. Und wenn ihr diesen Song nach dem Waschgang noch erkennen könnt, dann Donnerwetter, anrufen bzw. eine WhatsApp schicken. Beides kostet nichts. Ihr dürft uns gerne anrufen auf der 0800 504 33 oder eine WhatsApp ins Studio schicken, 01731043333. In beiden Fällen eine komplett gebührenfreie Erfahrung. Und an beiden Fällen freuen wir uns auch über Lösungsvorschläge, denn ich glaube, ihr werdet rausfinden, was es war, aber es klingt jetzt nicht mehr ganz so. Also, ja, kurzer Ausschnitt. In voller Länge erträgt man das nicht mehr. Tja, also da müssten wir tatsächlich mal drüber reden. 100 Schwarzwaldtaler, falls jemand von euch erkannt hat, was das war, bevor der Deckel der Waschmaschine zugegangen ist und die Schleuder sich gedreht hat. 01731043333 für eure Vorschläge per WhatsApp. Das Ganze geht auch übers Telefon. 0800 504 33 33. Ihr habt zwei Songs Zeit, uns die richtige Lösung anzubieten. Dafür gäbe es dann von uns 100 Schwarzwaldtaler.

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2: Ja, das mag zwar durchaus jetzt tiefenrein und aprilfrisch sein, aber es hört sich irgendwie grausam an. Was denkt ihr denn, habt ihr da rausgehört? Für 100 Schwarzwaldtaler, wenn die Lösung stimmt. Und jetzt drehen wir es mal um. Wir haben per WhatsApp ausgelost. Jetzt rufen wir mal zurück. Wenn's klingelt, ist der Weg zum Erfolg meistens nicht mehr so weit. Ich müsste die Anja dran haben, oder?
3: Das ist korrekt.
2: Anja, du hast eine WhatsApp ins Studio geschickt und da war ein Lösungsvorschlag drin. Was meinst du denn nach dem Waschen da blütenweiß rausgehört zu haben?
3: Ja, mit Mickey-Maus-Stimme, aber Mai oh Mai von Slade.
2: Gibt's dafür einen besonderen Anhaltspunkt, dass du auf den kommst, gerade auf den?
3: Ja, da war ein Stückchen, wie gesagt, die Mickey-Maus-Stimme, so klang es jedenfalls für mich, wo ich gedacht habe, das klingt genau wie das. Wie hieß das nochmal? Da musste ich ein bisschen singen, da hat es 3 Sekunden gedauert und dann kam es.
2: Also, du hast gesungen, es hat 3 Sekunden gedauert und dann kam es. Das ist ja mal eine flotte Nummer hier, definitiv. Aber einigen wir uns auf jeden Fall drauf, dass es absolut richtig ist. Slade, my oh my.
3: Ja, super, danke.
2: Gibt 100 Schwarzwaldtaler für dich. Und ja, es ist ein brutales Stück Musik. Es hört sich so ein bisschen an, als ob die komplette Fankurve der Liebe anfängt mitzusingen. Gestandene Männer wie Schränke liegen sich in den Armen, die Bären singen und hauen diesen Song raus. Es hat echt Fußballstadion-Atmosphäre. Aber es dürfte auch, glaube ich, keinen Strich anders sein.
3: Genau.
2: Herzlichen Glückwunsch zu 100 Schwarzwaldtalern. Und der Song geht los, okay?
3: Alles klar.

0: aus der Kategorie. Diese Musik wird nie richtig alt. Sister Sledge, I Got to Love Somebody.
1: Hallo Charlie, da ist Alexander aus Muren, Kanton Aargau in der Schweiz. Nächste Woche werde ich ein bisschen England unsicher machen und werde in London, Liverpool und Edinburgh ein bisschen, ja, mal schauen, was England sonst so noch zu bieten hat, außer gute Musik. 50 Jahre ist es ja her, seit es Punk-Musik gibt. Und ich hätte gern was ganz Spezielles von Public Image Limited. This is not a love song.
0: Da wünsche ich dir ganz viel Spaß in London und in England generell. London, die einzige Großstadt, die mich bisher wirklich komplett in ihren Bann gezogen hat. Und da du uns ja für das ganze Team, also mit einer unglaublich tollen Lieferung Schweizer Schoki überzogen hast, und wir alle haben mittlerweile so ein bisschen Probleme, den Gürtel wieder zuzukriegen. Kleiner Tipp, ich weiß nicht, es ist England, also ich glaube nicht, dass es unter Schleichwerbung fällt. Falls du was Vergleichbares suchst, was wirklich Leckeres, was die Engländer drauf haben, dann versuch's mal definitiv mit Cadbury Fingers. Oder, ganz, ganz heißer Tipp, wenn es was Flüssiges sein darf, Fentman's Lemonade. Gibt's in allen möglichen Ausführungen.

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Kiss in the Pink and the Big Man Restless war ein Riesenknaller im Jahr 85. Hat sich allerdings dann später anders angehört, was die Formation gemacht hat. Es kamen noch so richtige Airplay-Nummern, also richtige Schmeißer wie Backfield in Motion. Das hatte aber vom Sound her eine ganz, ganz andere Ecke. Der Wolf aus Frankfurt hat sich noch bei uns gemeldet. Der hätte ganz gern was von Jimmy Buffett gehört. Wie wär's denn da ganz entspannt an so einem Tag wie heute mit Margaritaville? Dem Song, den man sich mit einer Margarita in der Hand wahrscheinlich gleich nochmal leckerer durch die Ohren schieben kann.

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6: Tja, eine sehr, sehr kalte Nacht. Es geht tatsächlich in einigen Bereichen Deutschlands in die Minusgrade. Also die wärmste Stelle heute Nacht sind mal wieder die friesischen Inseln. Da hätten wir Temperaturen von um die 13 Grad. Ansonsten ja, -2 im Bereich von Magdeburg und der Magdeburger Börde. Frankenland -1 Grad im Fränkischen und der Rest ist auch relativ einstellig. Wird eine kalte, sternklare Nacht werden in den meisten Fällen. Auch bleibt es trocken. Morgen früh gebietsweise wäre Nebel drin. Der wird sich im Laufe des Tages dann zu einem recht sonnigen, aber auch ein bisschen wechselhaften Tag gestalten. Mit 11 Grad für Sauerland und 20 Grad für den Oberrhein.
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7: Ich bin Dominik Schweiger. Damit Deutschland bis 2045 klimaneutral wird, sind laut einer Studie Investitionen von 6 Billionen Euro nötig. Der größte Anteil entfällt auf den Verkehr. Knapp die Hälfte sind weitere Ausgaben. Der Rest wäre auch ohne die Umstellung fällig. Die Studie hält den Umbau für machbar und wirtschaftlich sinnvoll. Der Klimawandel selbst berge dagegen erhebliche wirtschaftliche Risiken. Ersatzteile fürs Auto sind innerhalb von 10 Jahren im Schnitt um mehr als 80% teurer geworden, deutlich stärker als die allgemeine Inflation. Laut Versicherungswirtschaft steigen dadurch auch die Reparaturkosten. Besonders betroffen sind Türen, Kotflügel und Außenspiegel. Der sogenannte Designschutz schränkt dabei die Konkurrenz durch unabhängige Hersteller ein. Die EU will diesen Schutz für bestimmte Ersatzteile deswegen lockern. Der Volkswagen-Konzern verliert weiter an Boden. Weltweit sind von Juli bis September fast 2 Millionen Fahrzeuge aller Marken ausgeliefert worden. Das waren über 14% weniger als ein Jahr davor. Thomas Bremser berichtet.
8: Besonders stark war das Minus in China. Dorthin wurden mehr als ein Drittel weniger Autos verkauft. Für Beschäftigte wächst damit die Unsicherheit. VW will Kosten senken und Überkapazitäten abbauen. Deshalb könnten Sparmaßnahmen und Diskussionen über Werk- und Arbeitsplätze weiter zunehmen. Ein Lichtblick ist laut VW das Geschäft mit E-Autos in Europa. Dort sieht der Konzern einen deutlichen Trend.
7: Alexander Zverev ist zum ersten Mal die Nummer 1 der Tennis-Weltrangliste. Nach der Niederlage von Carlos Alcaraz beim Masters in Shanghai steht fest, dass der 29-Jährige spätestens zum Saisonende die Spitze übernimmt. Der Deutsche hat in diesem Jahr bereits die French Open und die US Open gewonnen.
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6: Kurz nach 6, euch einen schönen Feierabend. Und damit er sitzt, starten wir mit Erasure aus den 80ern. A Little Respect.

0: Gruppe KISS feiert ihr 50-jähriges Jubiläum. Ich würde mich freuen, wenn ihr mal ein Stück spielen könntet.
1: Ja, ausgesucht haben wir Detroit Rock City.

The Godfather of Soul, James Brown, wie sich's gehört, it's a man's man's world. Er hat aber recht, it would be nothing without a woman or a girl. Das wäre definitiv irgendwie blödsinnig. Michael Bolton, von dem Mann hört man in letzter Zeit mehr so arg viel. Früher hat man ja gewitzelt, dass der nebenbei noch Werbung für Shampoo und Haarfestiger macht. Das hat sich dann aber auch irgendwann mal zerlegt und erledigt. Mittlerweile ist die Frisur relativ kurz geworden. Er ist immer noch im Geschäft, er kümmert sich immer noch um seine eigene Karriere. Wobei man hier in Europa nicht mehr ganz so viel davon mitbekommt. In den USA ist er immer noch sehr eifrig unterwegs. Und was ich toll finde, ist, dass er sich wirklich die Zeit genommen hat. Nachwuchstalente, von denen er sagt, ja, ich glaube, da steckt was drin. Die tatsächlich so ein bisschen unter die Fittiche zu nehmen. Das Scharfe ist, der sitzt tatsächlich da und guckt sich im Internet teilweise Videos an von irgendwelchen Leuten, die zu Hause Musik machen. Wenn da was dabei ist, wo er wirklich sagt, wow, das hat mich echt berührt, dann nimmt er mit den Leuten auch Kontakt auf. Und da hat man gemeint, die wenigsten können dann tatsächlich glauben, wer das ist, und fragen ihre Eltern, die, was? Nein, doch, oh, und dann geht's natürlich sofort los. Er selbst hat sich aber auch schon bei anderer Musik bedient und Songs gebracht, die nicht unbedingt von ihm waren. Cher hat ihm eine ziemlich gute Vorlage geliefert. Es war der Song, mit dem sie damals bei Thomas Gottschalk in diesem, ja, ich weiß nicht, Anzug, Dress kann man es eigentlich nicht nennen. Es sah irgendwie aus, als ob sie gerade irgendwie bei Beate Uhse einkaufen war, kurz vor der Sendung, und diesen Song damals in dieser Wetten-Das-Show gesungen hat. Das wäre ja noch halb so schlimm gewesen, wenn Brigitte Nielsen vorher nicht noch heftiger ausgesehen hätte. An dem Abend war richtig Mische im ZDF. Da ging's ab. I Found Someone war der Song, den Cher gesungen hat. Michael Bolton hat ihn sich sehr zu eigen gemacht, seine eigene Fassung draus gedrückt.

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0: Hier ist der Bernd aus Mülheim. Ich würde mich freuen, wenn ihr mal was von Mink de Wild spielen würdet. Liebe Grüße und tolle Musik.
1: Kommt, wir spielen euch auch gleich die Maxi zum Feierabend und verraten euch noch, was in dieser Woche so alles ansteht. Der Wochenausblick mit Andi Huberts in den nächsten Minuten hier.

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1: Die Maxi zum Feierabend geht heute schwer ins kulturelle Musikgut hinein. Es ist tatsächlich eine der erfolgreichsten afrikanischen Pop-Singles aller Zeiten gewesen. Schon 1985 entstanden, kam es 1987 auf ein Album namens Akwaba Beach. Und der Mann, der dahinter steckte, war zwar kein direkter Afrikaner, er kam aus Guinea, hat allerdings in Afrika mit dieser LP Akwaba Beach und eben diesem Song einen der erfolgreichsten Hits überhaupt produziert. Jekke Jekke von Modikante. 1988 kam der Dance allmählich in Fahrt, bediente sich auch bei ethnischen und kulturellen Einflüssen. Ja, 1991 gab es dann nichts mehr zu halten für diesen Song. Also wer das in diesem Sommer nicht gehört hat, der hat auf einem anderen Planeten gelebt, definitiv. Heute die Maxi zum Feierabend mit demselben Schmiss und Power wie damals und auch dem Temperament. Modikante, Jekke Jekke.

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0: Montagabend bei Schwarzwald Radio und diese Woche bringt natürlich wieder so einige spannende Sachen mit sich. Also der Montag ist ja jetzt fast schon gelaufen, aber es kommen ja noch 6 Tage danach. Damit ihr gut informiert in diese hineinstarten könnt, hat Kollege Andi Huppertz natürlich auch wieder geguckt, was in dieser Woche alles los ist. Der Schwarzwald Radio Wochenausblick und was heute für eine legendäre navigatorische Fehlleistung stattgefunden hat, das verrät er euch, bevor der Tag zu Ende ist, gleich als erstes.
1: Heute feiern wir den wohl größten Navigationsfehler der Geschichte.
2: Die Route wird neu berechnet.
1: Denn am 12. Oktober 1492 entdeckte Christoph Kolumbus Amerika. Wobei Entdecken natürlich relativ ist, schließlich lebten da ja schon jede Menge Menschen.
3: Ist so.
1: Mit 3 Schiffen segelte er von Spanien aus los, wollte eigentlich nach Indien, hat sich grandios verfahren und ist in der Karibik gelandet.
4: Kann es sein, dass du dumm bist oder sowas?
1: Und hat es trotzdem in die Geschichtsbücher geschafft.
5: Da wird man sprachlos.
1: Also, was ich mich übrigens am Kolumbustag immer frage, was war eigentlich das Besondere am Ei des Kolumbus? Und warum hatte er nur 1?
6: Schnipp, schnapp, Eier ab.
1: Diese Woche heißt es wieder in den internationalen Wettbewerben.
7: Herzliches Gut Kick in die Runde.
1: Die Bayern und Leipzig müssen morgen in der Champions League ran, Dortmund und Stuttgart am Mittwoch. Am Donnerstag geht's für Leverkusen und Hoffenheim in der Europa League weiter, während der beste, sympathischste Verein der Welt, nämlich mein SC Freiburg,
8: ich liebe dich,
1: in der Conference League gegen Jablonec aus Tschechien spielt. Anpfiff ist im Europaparkstadion um 20.45 Uhr und übertragen wird das Spiel auf RTL
9: Plus.
1: Am Freitag können wir alle unsere inneren Ariels, Aschenputtels und Pocahontases rauslassen, denn Disney wird 103 Jahre alt. Am 16. Oktober 1923 gründeten die Brüder Roy und Walt Disney das Disney Brothers Cartoon Studio. Und am Anfang, da waren die beiden wohl ziemlich knapp bei Kasse, die konnten sich für Donald Duck nicht mal Hosen leisten. Mittlerweile läuft der Laden, dabei ist die Mickey Maus keinen Faden ab, also Ente gut, alles gut. Und ihr kommt bitte gut durch die Woche, euer Andi.

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7: Es wird richtig kalt heute Nacht. Bitte vorsichtig. Die Temperaturen gehen in den negativen Bereich. Wir haben minus 2 Grad im Bereich von Magdeburg. Minus 1 Grad, ja, Richtung Nürnberg und Franken. Da wird es auch sehr, sehr kalt werden. Wärmster Punkt heute Nacht wäre mit 11 Grad die Kölner Bucht. Beziehungsweise, wer noch ein bisschen weiter in den Norden flüchten möchte, auf den ostfriesischen Inseln, kommen wir immerhin auf milde 13 Grad. Der Rest ist durch die Bank weg einstellig und kann schon mal das Zähneklappern üben. Hoffentlich funktioniert die Heizung. Richtig spannend wird es jetzt in der Uwe Carsten Show bei Schwarzwaldradio. Da heißt es heute: Der Apfel fällt nicht weit vom Stamm. Ja, wenn es in der Familie bleibt, könnte man auch dazu sagen. Jetzt gleich bei Schwarzwaldradio.
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8: Ich bin Moritz Einzel.
9: Das ist ein schwerer Tag, Bärbel Baas und ich haben in der letzten Woche mehrere Male miteinander geredet. Und sie hat mich am Samstag dann endgültig darüber informiert, dass sie mit dem heutigen Tag als SPD-Vorsitzende und als Bundesarbeitsministerin zurücktreten wird.
8: Soweit SPD-Co-Chef Klingbeil. Es ist das große Thema heute im politischen Berlin, der Rücktritt von Bärbel Baas. Begründet hat sie das mit der Trauer um ihre Stieftochter, aber auch mit Angriffen aus der Union. Bundeskanzler Merz wies das zurück. Er habe von seiner Partei auch christliche Rücksichtnahme auf Baas eingefordert und er könne nicht feststellen, dass die CDU in irgendeiner Weise dagegen verstoßen habe. Nachfolger von Baas als Bundesarbeitsminister wird Alexander Schweitzer, der frühere Ministerpräsident von Rheinland-Pfalz. Auf ihn kommen große Aufgaben zu, unter anderem die schon lange kontrovers diskutierte Rentenreform. Was die SPD-Spitze angeht, so kündigte Parteichef Klingbeil eine Neuwahl der Führung an, und zwar bei einem Parteitag im Dezember oder Januar. Autoersatzteile sind innerhalb von 10 Jahren im Schnitt um mehr als 80% teurer geworden. Deutlich stärker als die allgemeine Inflation. Laut Versicherungswirtschaft steigen dadurch auch die Reparaturkosten. Besonders betroffen sind Türen, Kotflügel und Außenspiegel. Alexander Zverev wird erstmals die Nummer 1 der Tennis-Weltrangliste. Nach der Niederlage von Carlos Alcaraz beim Masters in Shanghai steht fest, dass der 29-Jährige spätestens zum Saisonende die Spitze übernimmt. Zverev hat in diesem Jahr bereits die French Open und die US Open gewonnen.
6: Dauerrotation überlassen wir gerne den anderen.
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11: 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Heute gibt's Songs von Töchtern und Söhnen von berühmten Musikern.

Söhne und Töchter von bekannten Musikern, in diesem Fall Roseanne Cash, jetzt bei Schwarzwaldradio, hat bei ihrem Vater im Background gesungen, bei Johnny Cash. Der hatte dann irgendwann einen Job bei seiner Plattenfirma Columbia Records besorgt und auf die Idee, selbst eine Platte aufzunehmen, kam Roseanne Cash dann erst in Deutschland. Bei der Ariola in München kam 1979 ihr Debüt raus. Nachdem beide Eltern mit 71 gestorben waren, hat sie auf ihrem Album einen 71 Sekunden langen Track voller Stille in Gedenken veröffentlicht. Ihr größter Hit war Seven Year Ache von Roseanne Cash. Und danach gibt's natürlich den Daddy, Johnny Cash.

Wir checken das heute bei Schwarzwaldradio, inwieweit Talent und Erfolg tatsächlich vererbbar sind. Es geht um Söhne und Töchter von berühmten Musikern. Und halb Jamaika wurde natürlich von Bob Marley gezeugt. Schon zu Lebzeiten wusste niemand genau, wie viele Kinder dieser Mann hat. Konnte nur geschätzt werden, zwischen 22 und 46 sind die Schätzungen. Die Ältesten hat er bereits mit zu Plattenaufnahmen genommen, als die 11 Jahre alt waren. Darunter Siggy Marley, der erfolgreichste der ganzen Sippe, und seine Band Melody Makers, das sind auch alles seine Geschwister. Größter Hit war Ende 80er Jahre Tomorrow People, Siggy Marley und danach der Herr Vater. Wir

Gil Ofarim. Als Teenie hat der in einer Bravo Foto Love Story einen Musiker gespielt. Die Mädels fanden das so gut, dass man ihn als realen Popstar auch aufbauen wollte mit der Bravo. Bis in die Top 30 hat er es geschafft. Dann hat er sich mit 16 auf eine dreijährige Asien-Tournee gemacht. Backpacker mit Gitarre. Und obwohl der große Erfolg ausblieb, zumindest wurde er bei The Masked Singer auf Pro7 erkannt. Round and Round war sein Hit 1997. Und sein Vater war natürlich Abi Ofarim. Das war ein erfolgreiches Duo in den 60ern. 60 goldene Platten. Und der Daddy ließ auch nichts anbrennen, war mit der jungen Unbekannten Iris Berben zusammen damals, später dann mit Ingrid Steger, mit der hat er auch eine Platte mit den ganzen Klimbim-Liedern produziert. Cinderella Rockefeller war der große Hit von Esther und Abi Ofarim und Gil Ofarim mit Round.

0: Natalie Cole gehört auch auf die Playlist bei Schwarzwaldradio Söhne und Töchter von berühmten Musikern. Auch wenn man in Deutschland eigentlich nur zwei Songs kennt von ihr. In den USA gehörte sie zu den ganz Großen im R&B. 9 Grammys, natürlich auch für dieses posthum zusammengeflickte Duett mit ihrem Vater, Unforgettable. Und ihr Vater wurde nur 45, war mit seinem Klavierjazz einer der amerikanischen Stars der 50er, 60er. L-O-V-E, das ist eine ganz wunderbare Nummer gewesen, hat er sogar auf Japanisch gesungen. Natalie Cole und Nat King Cole.
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Gerade bei den Drummern gibt es viele Söhne, die in die Fußstapfen des Vaters treten. Welches Kind trommelt nicht gerne, ja? Wenn so ein Teil schon mal zu Hause steht? Der Sohn von Ringo Starr zum Beispiel spielt Drums in einer Band. Jason Bonham, der Sohn von John Bonham, hat nach dessen Tod bei Led Zeppelin getrommelt. Und der Sohn von Phil Collins sitzt an der Stelle seines Vaters, weil der es gesundheitlich ja nicht mehr so richtig schafft. Wir haben heute nur Töchter und Söhne von berühmten Musikern und natürlich auch Jacob Dylan auf der Playlist. Dafür, dass der so einen berühmten Vater hat, hat sich sehr lange keiner für die Musik vom Junior interessiert. The Wallflowers heißt die Band von Jacob Dylan. Die hat er seit 1990, aber der große Hit kam erst 1998. Da hat er aber doppelt so viele Platten verkauft wie der Vater in diesem Jahr. Plus 2 Grammys. Im Gegensatz zum Erzeuger nimmt er seine Preise auch an. Jacob Dylan mit seiner Band Wallflowers und One Headlight und danach der Vater Bob Dylan.

Maurice Jarre war der vielleicht erfolgreichste Komponist der Filmgeschichte. 3 Oscars hat er bekommen, Lawrence von Arabien, Dr. Zhivago, Reise nach Indien, hat auch die Musik komponiert für ganz, ganz viele Filme, zum Beispiel Ghost, Nachricht von Sam, Gorillas im Nebel, Club der toten Dichter und. Und sein Sohn wiederum ist der Sinti-Guru von Frankreich, Jean-Michel Jarre. Der hat in den 70ern mit seiner Computermusik wirklich weltweit für Aufsehen gesorgt. Und Vater und Sohn haben natürlich nie gesungen, aber sind die Größten bei der Instrumentalmusik. Jean-Michel Jarre mit Oxygen und der Vater war bis auf Platz 4 in Deutschland mit dem Song aus Dr. Zhivago. Das war 1966.

Julian Lennon, der hatte keine einfache Beziehung zu seinem Vater. Der hat sich früh von der Mutter getrennt, um mit Yoko Ono durchzubrennen. In den 70ern lebte Julian bei seiner Mutter in England mit ständig wechselnden Stiefvätern. John Lennon hat aber aus politischen Gründen die USA kaum noch verlassen. Und so richtig angenähert haben sie sich eigentlich erst kurz vor dem Attentat. Too Late for Goodbyes war deshalb ja sein passender erster eigener Hit. Die Beatles wollten Hey Jude zuerst Hey Jules nennen, so als Trost für Julian, weil sich seine Eltern gerade getrennt hatten. Viele Jahre später hat Julian dann für teuer Geld das Originalmanuskript ersteigert. Julian Lennon und

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11: Ich bin Moritz Einzel. Kanzler Merz will, dass die CDU wieder besser dasteht. Und da setzt er unter anderem auf mehr Entlastung. Die Senkung der Stromsteuer für alle soll kommen, wie im Koalitionsvertrag vereinbart, hat Merz gesagt. Doch sein Bundesfinanzminister Klingbeil von der SPD hat ihn jetzt eingebremst. Er hat Zweifel, dass genug Geld dafür da ist.
12: Ich habe auch gar nichts gegen diese politische Forderung, nur sie muss auch finanziert werden können. Und ich sage Ihnen sehr klar, wir freuen uns, dass das Wachstum zurück ist, aber die Annahme, dass sich daraus dauerhaft eine Stromsteuersenkung finanzieren ließe, die kann ich heute nicht bestätigen.
11: Die Stromsteuer wurde bisher nur für bestimmte Wirtschaftsbereiche gesenkt. Die SPD soll ihre Parteispitze neu wählen. Das kündigte Finanzminister Klingbeil in seiner Funktion als Parteichef an, nach dem Rücktritt der Co-Vorsitzenden und Bundesarbeitsministerin Baas. Rund um den Jahreswechsel soll es einen SPD-Parteitag geben. Neuer Arbeitsminister wird der ehemalige rheinland-pfälzische Ministerpräsident Schweizer. Baas hatte ihren Rücktritt heute mit der Trauer um ihre Stieftochter und mit persönlichen Angriffen auch aus der Union begründet. Das Porto für den Briefversand ist in den letzten Jahren mehrfach erhöht worden, doch die Menschen schicken immer weniger Briefe, weil alles digitaler wird. Und auch die Post klagt über steigende Kosten für Personal, Material und Energie. Die Folge, das Porto dürfte zum Start des kommenden Jahres einen kräftigen Preisaufschlag erfahren. Laut Bundesnetzagentur sind gut 20% mehr möglich. Damit könnte dann zum Beispiel ein Standardbrief mehr als 1 Euro kosten. Rettungskräfte in Italien haben einen Höhlenforscher gerettet. Der 31-Jährige war mehr als 27 Stunden lang in einer Höhle auf Sardinien in 10 Metern Tiefe eingeschlossen. Ein Hangrutsch hatte am Sonntagnachmittag den Eingang zu der Höhle verschüttet. Der Höhlenforscher wurde nach seiner Rettung in ein Krankenhaus geflogen.
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0: Newsflash!
1: In den letzten Monaten ist die Zahl der vermissten Personen dramatisch angestiegen. Die jüngste Veröffentlichung der lokalen Polizeibehörde berichtet von einem weiteren tragischen Fall. Es handelt sich um ein 19-jähriges Mädchen, das zuletzt vor 14 Tagen gesehen wurde. Die Polizei schließt die Möglichkeit nicht aus, dass es sich hier um ein Verbrechen handelt.

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6: Ich bin Moritz Einzel. Die Trauer um ihre verstorbene Stieftochter, aber auch persönliche Angriffe auch seitens der Union. Das ist heute die Begründung gewesen von Bärbel Baas, warum sie ihre Ämter als SPD-Chefin und als Bundesarbeitsministerin niederlegt. Ihr Co-Chef Klingbeil sprang Baas zur Seite.
7: Bärbel Baas hat deutlich gemacht, dass jetzt Grenzen erreicht sind. Eine Politikerin, die in Zeiten des persönlichen Leids und der persönlichen Trauer politischen Angriffen ausgesetzt ist. Das ist unanständig. Ich will es für mich in aller Klarheit sagen, das ist unanständig und niemand in unserem Land sollte das ertragen müssen.
6: Die CDU wies die Vorwürfe zurück. Kanzler Merz sagte, es habe lediglich auf sachlicher Ebene Meinungsverschiedenheiten gegeben, nicht aber auf persönlicher. Die CDU setzt nach den schweren Landtagswahlniederlagen auf mehr Entlastungen, Gerechtigkeit und Sicherheit. Kanzler Merz hat gesagt, dass unter anderem bald wie vorgesehen die Stromsteuer für alle gesenkt werden soll. SPD-Finanzminister Klingbeil hat aber Zweifel daran, dass das finanziert werden kann. Autoersatzteile sind innerhalb von 10 Jahren im Schnitt um mehr als 80% teurer geworden, deutlich stärker als die allgemeine Inflation. Laut Versicherungswirtschaft steigen dadurch auch die Reparaturkosten. Besonders betroffen sind Türen, Kotflügel und Außenspiegel. Alexander Zverev auf dem Tennisthron, wie einst Boris Becker. Das ist bald Realität, denn Zverev erklimmt spätestens zum Saisonende die Spitze der Weltrangliste. Beim Turnier in Shanghai sind Carlos Alcaraz und Ben Shelton früh raus und damit steht das jetzt fest. Zverev hat in diesem Jahr die French Open und die US Open gewonnen.
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8: Hallo, ich bin Stefan Kleiber, ich bin Musikjournalist und ich habe mich gefragt, wie kommt man eigentlich auf die Idee, in einem Gefängnis aufzutreten, das dann auch noch mitzuschneiden und ein Album draus zu machen? Antworten darauf gibt's in dieser Folge Unforgettable. Es geht nämlich um Johnny Cash at Folsom Prison. Von zahlreichen Kritikern immer wieder als eines der besten Live-Alben aller Zeiten gelobt. Für Johnny Cash selbst ein spektakuläres Comeback als Musiker. Für die Nachwelt sicherlich noch eine ganze Menge mehr. Und alles beginnt mit einer Begrüßung, wie sie einfacher und schlichter kaum sein könnte.
9: Hello, I'm Johnny Cash.

Der Titel Folsom Prison Blues eröffnet das Album. Und dieses Hello, I'm Johnny Cash am Anfang des Songs ist deshalb so besonders, weil es so beiläufig wirkt, obwohl der Moment für Johnny Cash selbst ein ganz großer ist. So lange hat er auf diesen Augenblick hingearbeitet, jahrelang hat er es immer wieder versucht, Columbia zu überreden, ein Gefängniskonzert aufzuzeichnen. Der Plattenfirma ist das offensichtlich zu progressiv. Das ändert sich erst, als es in Columbias Country-Sparte zu größeren personellen Umbauten kommt. Frank Jones und Don Law, die mehrere Cash-Alben vorher produziert haben, räumen ihren Posten für Bob Johnston. Und der ist geradezu dafür bekannt, sich aus dem Fenster zu lehnen und dafür die Interessen der Chefetage auch mal hinten anzustellen. Als Cash bei ihm die Idee vom Live-Album aus dem Gefängnis nochmal platziert, findet er endlich einen Fürsprecher. Johnston persönlich verschickt die Anfragen an zwei kalifornische Gefängnisse, das San Quentin State Prison nahe San Francisco und das Folsom State Prison, gelegen etwa 32 Kilometer nordöstlich von Sacramento. Folsom ist die erste der beiden Einrichtungen, die das Schreiben beantwortet und ihr Einverständnis erklärt. In einem Interview wird Bob Johnston später sagen, die schlichte Begrüßung sei seine Idee gewesen und sein wichtigster Beitrag zur Platte. Er selbst habe Johnny Cash geraten, auf einen Ansager zu verzichten und es mit einem Hallo zu versuchen. Diesen Ansager gibt es dann zwar tatsächlich, aber der instruiert die Gefangenen mit dem Applaus bis nach der Begrüßung zu warten und so entfaltet der Moment dann doch die gewünschte Wirkung. Hinzu kommt, Cashs Karriere hat Mitte der 60er Jahre schwer gelitten. Sein Alkoholmissbrauch, seine Amphetamin- und Barbituratabhängigkeit haben ihn unzuverlässig gemacht. Die Verkäufe im Keller, der Ruf schwer beschädigt, das Country-Establishment längst anderen Musikern zugewandt. Doch bis Anfang 1968 hat Cash sein Leben zumindest so weit wieder unter Kontrolle, dass ein neues Album möglich scheint. Seine spätere Ehefrau June Carter, aber auch deren Eltern haben erheblichen Anteil daran. Und ausgerechnet jetzt bietet sich ihm die Gelegenheit, mit einem lange gehegten Wunsch seiner Karriere zu einem Neustart zu verhelfen.

Ihr hört Unforgettable, heute die Folge über Johnny Cash at Folsom Prison. Es ist nicht schwer, sich vorzustellen, wie groß die Aufregung gewesen sein muss, als er dort vor den Gefängnisinsassen steht und mit seiner Band spielt. Gleich doppelt, denn im Speisesaal des Folsom State Prison werden an diesem Samstag, den 13. Januar 1968, zwei Konzerte aufgezeichnet. Das erste um 20 vor 10 am Morgen. Das zweite Konzert am Mittag um 20 vor 1 ist eigentlich als Versicherung gedacht, falls beim ersten Versuch etwas schief geht. Das tut es nicht. Nur für Give My Love to Rose und für das gerade gehörte I Got Stripes greift das Live-Album auf den zweiten Auftritt zurück. Alle anderen Titel stammen aus der ersten Session. Die Stimmung unter den Häftlingen ist ausgelassener, die ganze Aufnahme klingt dynamischer, mitreißender, unterm Strich einfach besser. Dass wir das heute so klar sagen können, haben wir einem klugen Einfall von 2008 zu verdanken. Zum 40-jährigen Geburtstag des Albums entschließen sich Columbia und Legacy Records, ein remastertes At Folsom Prison rauszubringen, das beide Konzerte ungeschnitten in voller Länge enthält. Das macht die Legacy Edition zu einem wichtigen historischen Dokument, das wieder einmal den berühmten Blick hinter die Kulissen ermöglicht. So wird relativ deutlich, warum sich die Macher in den meisten Fällen dazu entschieden haben, die Musikstücke aus der ersten Session zu verwenden. Es liegt auch an der Performance, ein Auftritt dieser Art zehrt an den Kräften und das ist den Musikern bei der Wiederholung durchaus anzumerken, vor allem aber liegt es am Publikum, denn das spielt auf At Folsom Prison eine absolute Schlüsselrolle. Es sind die Gefängnisinsassen, die dieses Album erst zum Meisterwerk machen. Selbst wer nur oberflächlich zuhört, spürt, dass die Atmosphäre eine andere ist als sonst bei Konzertmitschnitten. Die natürliche Grenze zwischen den Menschen auf der Bühne und den Menschen in der Menge, hier verschwimmt sie. Johnny Cash lässt ganz bewusst zu, dass die Gefangenen diese Aufzeichnung mitgestalten. Es ist gar nicht nötig, sie lange darum zu bitten. Cashs Songkatalog kreist um genau die Art von düsteren Themen, mit denen man in Haft fast zwangsläufig konfrontiert wird. Moralische Konflikte, Verzweiflung, Reue und alles das wird in dieser Umgebung, in der seine Band jetzt spielt, zum Resonanzraum. 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

Johnny Cash gefällt sich in seinem Image als gesetzloser Außenseiter. Mit seinen Texten kultiviert er diese Außenwahrnehmung ganz bewusst, auch weil man ihr eine gewisse Romantik nicht absprechen kann. Und so paradox es klingt, seine eigene Drogenvergangenheit nützt ihm dabei sogar. Diese Spielart der Country-Musik ist außerhalb dessen angesiedelt, was aus der Genrehauptstadt Nashville auf den Markt losgelassen wird. Und es gibt eine eigene Bezeichnung dafür, die sich ab den 1970er Jahren durchsetzt. Outlaw Country, wofür Cash als einer der Wegbereiter gilt, obwohl seine eigene Biografie wenig damit zu tun hat. Bis heute ist das Gerücht nicht ganz aus der Welt zu kriegen, Johnny Cash kenne den Alltag im Gefängnis aus eigener Erfahrung. Auch das Marketing von Columbia Records weiß es für die Album-Promotion geschickt zu nutzen. Aber es ist und bleibt ein widerlegtes Gerücht. Cash hat nie eine längere Haftstrafe verbüßt. Songs wie 25 Minutes to Go haben für das Publikum in Folsom Prison eine ganz andere Fallhöhe. Hier sitzen Männer, für die das Leben hinter Gittern, Gewalt und womöglich sogar die Todesstrafe keine abstrakten Motive sind. Dieses Spannungsfeld greift Cash auf. Es ist auf dem Live-Album beinahe allgegenwärtig. Und wie weit er damit geht, wird nirgends deutlicher als bei Greystone Chapel. Darin geht es um die Gefängniskapelle in Folsom Prison. Es ist der Titel, mit dem beide Shows an diesem Januartag enden. Das entscheidende Detail: Der Song stammt gar nicht von Johnny Cash, sondern von einem der Häftlinge. Glenn Shirley sitzt eine Strafe wegen bewaffneten Raubüberfalls ab. Er hat den Song nicht nur in Haft geschrieben, sondern auch die Erlaubnis bekommen, ihn aufzunehmen. Am Vortag des großen Auftritts landet diese Aufnahme bei Johnny Cash. Und zwar durch Reverend Floyd Grassett, dem Gefängnisseelsorger in Folsom Prison, der das Konzert auch mitorganisiert hat. Außerdem ist er Pastor einer Kirche in Ventura. Cash hat schon öfter einen seiner Gottesdienste besucht. Seit 2 Tagen ist er in der Stadt, hat sich mit June Carter im El Rancho Motel einquartiert. Außerdem reisen an Vater Ray Cash, Musikerkollege Carl Perkins, die Vokalgruppe The Statler Brothers und natürlich die Band The Tennessee Three. Volle 2 Tage lang dauern die Proben und am letzten Abend lernen sie Greystone Chapel. Man muss es sich klar machen, ein Weltstar besucht ein Gefängnis, spielt den Gefangenen seine Lieder und am Schluss spielt er das Lied eines Gefangenen. 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

Glenn Shirley darf an diesem Tag ganz vorne sitzen und kann nicht fassen, dass Johnny Cash gerade tatsächlich seinen Song aufführt. Was zu diesem Zeitpunkt niemand wissen kann, es ist der Beginn einer intensiven Freundschaft. Shirley schreibt danach weitere Songs, nimmt sogar ein eigenes Live-Album auf. 1971 kommt er frei und Cash persönlich holt ihn vom Gefängnis ab, wird in der Folge so etwas wie ein Mentor für ihn, verhilft ihm zu Auftritten, startet gemeinsame Projekte. Vielleicht ist Shirley der lebende Beweis für seine Überzeugung, dass Gefangene eine zweite Chance verdienen. Doch die Geschichte endet tragisch. Glenn Shirley zeigt immer wieder Anflüge unkontrollierter Gewalt. Als Cashs Bedenken zu groß werden, trennen sich ihre Wege. Shirley kommt nicht gut damit zurecht, verspielt seinen Ruf in der Szene, entfremdet sich von Frau und Kindern. Als sein Alkohol- und Drogenkonsum außer Kontrolle gerät, schießt er im Rausch auf einen Mann. Er ruft seine Tochter an und sagt ihr, ich gehe nicht wieder ins Gefängnis. Zwei Tage später, es ist der 11. Mai 1978, schießt sich Glenn Shirley im Haus seines Bruders eine Kugel in den Kopf. Johnny Cash übernimmt die Kosten für die Beerdigung. Jahrzehnte später wird er in einem Interview andeuten, Greystone Chapel im Folsom-Gefängnis zu covern sei ein Fehler gewesen. Er habe Glenn Shirley nicht so aus der Menge der anderen Häftlinge herausheben dürfen, damals aber nicht darüber nachgedacht. Und die Reaktionen scheinen ihn ja auch zuerst zu bestätigen. Das Publikum reagiert mit völliger Begeisterung auf die Geste. Die Stimmung, das hört man auf dem Album deutlich, ist ausgezeichnet. Bei all der Schwere, mit der die Songtexte in der Luft liegen, ist At Folsom Prison eine Platte mit überraschend viel Humor. Und das ist auch notwendig. Johnny Cash weiß ganz genau, dass er den Insassen nicht über eine Stunde lang existenzielle Verzweiflung zumuten kann. Selbst Stücke, die eigentlich unter ganz anderen Vorzeichen entstanden sind, wirken in diesem Raum plötzlich wie Lieder über Gefangenschaft. Der Ort verändert den Interpretationsrahmen für die Songs. Deshalb lockert Cash das Konzert auf. Er scherzt und interagiert. Er gibt sich bewusst zugewandt. Er macht sich darüber lustig, dass er aufpassen muss, was er sagt, weil Columbia ja alles aufzeichnet. Er flirtet mit June Carter, als er mit ihr das Stück Jackson aufführt.

Unforgettable, die Welt ist eine Scheibe. Ihr hört unsere Episode über At Folsom Prison. Der Song Jackson, den ihr gerade gehört habt, ist in der Version von Johnny Cash und June Carter schon damals, als das Folsom Prison Konzert aufgezeichnet wird, ein Hit. Wenn die anderen Songs zu finster werden, ist es die ideale Abwechslung, um die Atmosphäre bewusst mit Heiterkeit aufzulockern. Dazu kommen völlig alberne Nummern wie Dirty Old Egg-Sucking Dog und Flushed from the Bathroom of Your Heart. Für den Gesamtcharakter des Albums ist aber auch diese Komponente wichtig.

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1: Gegensätze zulassen und einen Alltag voller Regeln und frei von Selbstbestimmung aufzubrechen. Letztlich will Ed Folsom Prison auch das. Es ist Unterhaltung für Menschen, denen normalerweise kaum jemand diese Art von Aufmerksamkeit schenkt. Johnny Cashs Empathie überzeugt. Deshalb und wegen der Geschichte dahinter. Ed Folsom Prison mag sein erstes Gefängnisalbum sein, es wird danach weitere geben, aber es ist längst nicht sein erstes Gefängniskonzert. Der Entzug von Freiheit, das Thema der Inhaftierung als Bestrafung vor dem Gesetz, faszinieren ihn lange bevor er ein gefeierter Country-Musiker wird. Ausgerechnet Westdeutschland ist dabei ein wichtiger Schauplatz. Hier ist John R. Cash ab 1951 als Soldat der US Air Force stationiert. Seine Aufgabe, er soll auf dem Fliegerhorst Landsberg-Lech in Oberbayern Morsecodes aus dem sowjetischen Funkverkehr abhören. Man erzählt sich, er sei darin recht erfolgreich. Angeblich soll er der Erste im Westen gewesen sein, der Nachrichten von Josef Stalins Tod abgefangen hat. Belegt ist das nicht. Landsberg ist auch die Stadt, in der Cash seine erste Gitarre erwirbt. Und er schreibt schon damals eine Reihe von Songs. Eines Tages läuft im Kinosaal der Kaserne

der Gefängnisfilm Inside the Walls of Folsom Prison. Eine eher durchschnittliche Milieuschilderung mit arg konstruierter Handlung, aber bei Cash hinterlässt sie bleibenden Eindruck. Es ist dieser Film, der ihn schließlich zum Folsom Prison Blues inspiriert, jedenfalls inhaltlich. Was den Rest angeht, da hat sich Cash wohl allzu offensichtlich bei Gordon Jenkins und dessen Crescent City Blues beeinflussen lassen. Nicht nur melodisch, sondern zumindest in Teilen sogar auch textlich. Das fällt zuerst niemandem auf, aber nach dem späteren Erfolg, Folsom Prison Blues gilt heute als einer von Cash Signature Songs, kommt es zum Rechtsstreit und Cash zahlt an Jenkins rund $75.000 Entschädigung. Bis hierhin allerdings beruht Cashs Eindruck vom Gefängnis ausschließlich darauf, wie er sich das Leben hinter Gittern vorstellt und was er durch den Film in der Landsberger Kaserne darüber gesehen hat. Und er beginnt sich zu fragen, was bedeutet Freiheitsentzug für die Betroffenen? Wie fühlt es sich an? Johnny Cash sucht die Nähe zu Menschen, die es wissen. Sein erstes Gefängniskonzert gibt er 1957 in der Huntsville Unit in Texas. 1966 tritt er sogar schon einmal in Folsom auf, nur dass es davon eben noch keinen Mitschnitt gibt. Und er nimmt weitere Prison-Songs in sein Repertoire auf, darunter The Wall und Green Green Grass of Home, die er natürlich auch in Folsom zum Besten gibt. 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

Andererseits, eine der zentralen Ideen von At Folsom Prison steckt gar nicht in den Texten, sondern in der Musik. Johnny Cashs Backing Band, The Tennessee Three, tut das, was in Artikeln darüber immer wieder als Zugrhythmus beschrieben wird, und das ist in diesem Falle wörtlich gemeint. Der typische Johnny Cash Sound, den er in mehr als 25 gemeinsamen Jahren mit dieser Band in die Welt getragen hat, lässt sich lautmalerisch tatsächlich als Eisenbahnpuls interpretieren. Das ist daher kein Alleinstellungsmerkmal des Live-Albums, aber es wird in diesen Räumen zu einem besonderen Gegensatz. Die Musik beschwört ständige Bewegung, aber die Menschen, die ihr zuhören, sitzen hier fest. Eigentlich lebt die ganze LP von solchen Gegensätzen. Bewegung und Stillstand, drinnen und draußen, Schuld und Vergebung. Und es ist gerade die Band, die mit ihrem treibenden, ruhelosen Beat diese Grenzen für die Dauer des Konzerts ein wenig verschwimmen lässt.

Der Kern von Johnny Cashs Anliegen lässt sich wahrscheinlich so zusammenfassen. Er will erreichen, dass der Strafvollzug echte Rehabilitation ermöglicht, statt Entmenschlichung zu fördern. Cash wird nach Folsom Prison eine prominente Stimme in der amerikanischen Debatte um eine Gefängnisreform werden. Zum Beispiel setzt er sich dafür ein, dass Minderjährige nicht in reguläre Gefängnisse müssen. Man kann und sollte At Folsom Prison daher auch als starken Kommentar zur Frage der sozialen Gerechtigkeit lesen. Und wie jeder Kommentar ist auch dieser hier persönlich gefärbt. Nicht nur von Cash selbst, sondern auch von Produzent Bob Johnston. Es gibt im Folsom Prison Blues die berühmte Textstelle "But I shot a man in Reno just to watch him die". Auf dem Album bekommt Johnny Cash für genau diese Zeilen Szenenapplaus. Den hat es bei dem Konzert auch tatsächlich gegeben, nur nicht an dieser Stelle. Johnston hat bei der Produktion getrickst und den Gefangenenjubel künstlich dort hineingeschnitten, weil es ihm passend erschien. Wir stellen fest, Musik kann Dokument und Inszenierung gleichzeitig sein, vielleicht ist sie das sogar immer. Aber in Folsom wird es besonders deutlich. Der Ort ist echt, das Publikum ist echt, die Beziehungen während des Konzerts sind echt. Die veröffentlichte LP ist trotzdem ein sorgfältig produziertes Medienprodukt, ausgerechnet eine der vermeintlich authentischsten Sekunden des Albums künstlich dramatisiert.

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1: Apropos künstlich dramatisiert. Das tut auch das berühmte Johnny Cash Biopic Walk the Line mit Joaquin Phoenix in der Hauptrolle. Der Film benutzt Folsom Prison als inhaltliche Klammer. Hier beginnt er, hierhin kehrt er gegen Ende zurück. Dazwischen liegt die Vorgeschichte. Wir erfahren außerdem noch, dass Cash wenige Wochen nach Folsom Prison June Carter auf der Bühne einen Heiratsantrag macht und dass sie zustimmt. Soweit alles korrekt. Aber nicht alles, was im Folsom State Prison laut Film passiert, entspricht der Realität. Der Journalist Robert Hilburn von der Los Angeles Times, der damals am 13. Januar 1968 wirklich dabei war, schreibt zum Beispiel, die Szene, in der Gefangene während des Auftritts nach vorne stürmen, hat es in Wirklichkeit nicht gegeben. Die vielen Wärter im Saal sollen ja gerade darauf achten, dass die Zuhörer die ganze Zeit sitzen bleiben. Das ändert natürlich nichts daran, dass Walk the Line trotzdem eine hervorragende Möglichkeit ist, sich dem Mythos Johnny Cash zu nähern. Und als kleine persönliche Anmerkung füge ich hinzu, für mich war das damals sogar der Einstieg. Weil ich den Kinostart 2005 verpasst hatte, saß ich gewisse Zeit später in einem kleinen Programmkino in Braunschweig und kann daher heute mit einiger Überzeugung sagen, nachdem man diesen Film gesehen hat, fällt es sehr schwer, sich nicht tiefgehender mit Johnny Cash zu beschäftigen. Das ist die Bürde der späten Geburt. Wenn man nicht selbst dabei war, muss man es nachholen. Und was das Werk angeht, gibt es beinahe nur einen einzigen Punkt, an dem man damit anfangen sollte. At Folsom Prison. Ich bin Stefan Kleiber. Ich hoffe, euch hat diese Folge Unforgettable gefallen. Wenn ja, lasst uns gerne einen Like bei Facebook da. Wir hören uns demnächst hier wieder. 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
7: Ich bin Hendrik Daum. Die SPD wird ihre Parteispitze neu wählen. Das kündigte Bundesfinanzminister Klingbeil in seiner Funktion als Parteichef an, nach dem Rücktritt der Co-Vorsitzenden und Bundesarbeitsministerin Baas. Rund um den Jahreswechsel soll es einen Parteitag geben. Klingbeil kritisierte die politischen Angriffe auf Baas in Zeiten persönlicher Trauer.
8: Ja, wir brauchen Streit unter den parlamentarischen Kräften. Wir brauchen Streit unter den Parteien. Wir stehen in einem Wettbewerb. Wir brauchen eine Kultur des Streits, aber wir brauchen auch eine Kultur des Respekts. Miteinander und voreinander. Und ich will Ihnen für mich sehr klar sagen, ich habe Sorge, dass wir das verlieren in unserem Land.
7: Baas hatte ihren Rücktritt mit der Trauer um ihre Stieftochter und mit persönlichen Angriffen auch aus der Union begründet. Das Porto für den Briefversand ist in den letzten Jahren mehrfach erhöht worden. Doch die Menschen schicken immer weniger Briefe, weil alles digitaler wird. Und auch die Post klagt über steigende Kosten für Personal, Material und Energie. Die Folge, das Porto dürfte zum Start des kommenden Jahres einen kräftigen Preisaufschlag erfahren. Laut Bundesnetzagentur sind gut 20% möglich. Damit könnte dann zum Beispiel ein Standardbrief mehr als 1 Euro kosten. Der Rechtsstreit um eine unerlaubte Wahlwerbung der AfD mit dem Sänger Heino ist mit einem Vergleich zu Ende gegangen. Die AfD Uckermark muss dem 87-Jährigen einen 4-stelligen Betrag zahlen. Außerdem gab es eine persönliche Entschuldigung. Ein AfD-Politiker aus der Uckermark hatte in sozialen Medien behauptet, Heino würde ihn wählen, wenn er könnte. Dagegen klagte der Volksmusiker. Alexander Zverev wird erstmals die Nummer 1 der Tennis-Weltrangliste. Nach den Niederlagen von Carlos Alcaraz und Ben Shelton beim Masters in Shanghai steht jetzt fest, dass der 29-Jährige spätestens zum Saisonende die Spitze übernehmen wird. Der Deutsche hat in diesem Jahr bereits die French Open und auch die US Open gewonnen.

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1: 12. Oktober 1987. Die Bee Gees steigen mit You Win Again in die Charts ein. Die Gibb-Brüder haben Anfang der 80er ein Ritual. Sie schreiben alle kleine Sätze oder mögliche Songtitel auf kleine Zettel und wenn sie zusammen Musik machen, ziehen sie einen dieser Zettel aus einem Hut. Was auch immer auf diesem Zettel steht, muss dann in der Musik untergebracht werden. Und an diesem Tag steht auf dem Zettel You Win Again. Zuerst fällt es ihnen schwer, irgendwas zu diesem Satz zu spielen. Aber dann lassen sie einfach mal die Instrumente weg. Sie stampfen auf den Boden und machen mit ihren Körpern Musik. Und so wächst langsam ein Song aus einem einzelnen kleinen Gedanken. Das Label möchte zuerst mehr Instrumente im Song haben, aber die Brüder bestehen darauf, das Stampfen im Song zu lassen und behalten damit am Ende recht.

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6: Ich bin Hendrik Daum. Die Trauer um ihre verstorbene Stieftochter, aber auch persönliche Angriffe auch seitens der Union. Das ist heute die Begründung gewesen von Bärbel Baas, warum sie ihre Ämter als SPD-Chefin und als Bundesarbeitsministerin niederlegt. Co-Chef Klingbeil sprang Baas zur Seite.
7: Hinter all diesen Ämtern stehen am Ende Menschen. Und auch an uns gehen die Krisen dieser Zeiten nicht spurlos vorbei, die auch immer mehr Hass und Hetze einziehen lässt und die persönliche Diffamierung. Und das sind insbesondere Frauen und insbesondere die Frauen in herausgehobenen Führungspositionen, die sowas immer stärker erleben müssen. Und ich will Ihnen für mich sehr klar sagen, das ist nicht akzeptabel.
6: Die CDU wies die Vorwürfe zurück. Bundeskanzler Merz sagte, es habe lediglich auf sachlicher Ebene Meinungsverschiedenheiten gegeben, nicht aber auf persönlicher. Baas Nachfolger als Arbeitsminister wird der Ex-Regierungschef von Rheinland-Pfalz, Alexander Schweitzer. Der diesjährige Wirtschaftsnobelpreis geht an zwei US-Ökonomen. Die Schwedische Akademie der Wissenschaften ehrt Robert E. Hall und Michael Woodford für die Entwicklung neuer makroökonomischer Modelle. Auf deren Grundlagen können Zentralbanken und Finanzministerien die Wirtschaft besser stabilisieren. Alexander Zverev wird die Nummer 1 der Tenniswelt. Spätestens zum Saisonende wird der 29-Jährige als bester Spieler die Rangliste anführen. Das ist jetzt sicher, weil zwei Konkurrenten beim Turnier in Shanghai früh ausgeschieden sind und weil die aktuelle Nummer 1, Jannik Sinner, immer noch verletzt ist. Zverev hat dieses Jahr die French Open und die US Open gewonnen. Er ist die zweite Nummer 1 aus Deutschland nach Boris Becker 1991.
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5: Ich bin Hendrik Daum. Die SPD wird ihre Parteispitze neu wählen. Das kündigte Bundesfinanzminister Klingbeil in seiner Funktion als Parteichef an, nach dem Rücktritt der Co-Vorsitzenden und Bundesarbeitsministerin Baas. Rund um den Jahreswechsel soll es einen Parteitag geben. Klingbeil kritisierte die politischen Angriffe auf Baas in Zeiten persönlicher Trauer.
6: Ja, wir brauchen Streit unter den parlamentarischen Kräften. Wir brauchen Streit unter den Parteien. Wir stehen in einem Wettbewerb. Wir brauchen eine Kultur des Streits, aber wir brauchen auch eine Kultur des Respekts. Miteinander und voreinander. Und ich will Ihnen für mich sehr klar sagen, ich habe Sorge, dass wir das verlieren in unserem Land.
5: Baas hatte ihren Rücktritt mit der Trauer um ihre Stieftochter und mit persönlichen Angriffen auch aus der Union begründet. Autoersatzteile sind innerhalb von 10 Jahren im Schnitt um mehr als 80% teurer geworden, deutlich stärker als die allgemeine Inflation. Laut Versicherungswirtschaft steigen dadurch auch die Reparaturkosten. Besonders betroffen sind Türen, Kotflügel und Außenspiegel. Der sogenannte Designschutz schränkt dabei die Konkurrenz durch unabhängige Hersteller ein. Die EU will diesen Schutz jetzt für bestimmte Ersatzteile lockern. Alexander Zverev wird die Nummer 1 der Tenniswelt. Spätestens zum Saisonende wird der 29-Jährige als bester Spieler die Rangliste anführen. Das ist jetzt sicher, weil 2 Konkurrenten beim Turnier in Shanghai früh ausgeschieden sind und weil die aktuelle Nummer 1, Jannik Sinner, immer noch verletzt ist. Zverev hat dieses Jahr die French Open und die US Open gewonnen. Er ist die 2. Nummer 1 aus Deutschland nach Boris Becker 1991.
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1: Ich bin Hendrik Daum. Die Trauer um ihre verstorbene Stieftochter, aber auch persönliche Angriffe, auch seitens der Union, das ist die Begründung gewesen von Bärbel Baas, warum sie ihre Ämter als SPD-Chefin und als Bundesarbeitsministerin niederlegt. Co-Chef Klingbeil sprang Baas zur Seite.
2: Hinter all diesen Ämtern stehen am Ende Menschen. Und auch an uns gehen die Krisen dieser Zeiten nicht spurlos vorbei, die auch immer mehr Hass und Hetze einziehen lässt und die persönliche Diffamierung. Und es sind insbesondere Frauen und insbesondere die Frauen in herausgehobenen Führungspositionen, die sowas immer stärker erleben müssen. Und ich will Ihnen für mich sehr klar sagen, das ist nicht akzeptabel.
1: In einer Höhle auf der italienischen Mittelmeerinsel Sardinien sitzt ein Höhlenforscher tief unter der Erde fest. Nach mehr als 27 Stunden konnte der 31 Jahre alte Mann jetzt von einem Bergungsteam gerettet werden. Claudia Wächter berichtet aus Italien.
3: Endlich Licht und frische Luft. Der Forscher, ein Italiener, wurde sofort von Medizinern hier gecheckt und dann in ein Krankenhaus geflogen. In 10 Metern Tiefe saß er in der Falle. Es war dunkel und kalt. Ein Hangrutsch hatte den Höhleneingang komplett verschüttet. Nur im Schneckentempo konnten sich die Retter zu dem Mann vorarbeiten, räumten Steine und Geröll per Hand beiseite. Es war eine unglaubliche Aktion, sagte ein Sprecher des Bergungsteams.
1: Der FC Bayern wird das Champions-League-Spiel heute Abend beim norwegischen Vertreter Viking Stavanger ohne Manuel Neuer bestreiten. Laut Coach Kompany ist das eine rein medizinische Entscheidung. Neuer habe etwas am Fuß gespürt. Jonas Urbich wird also im Spiel der Ligaphase der Fußball-Königsklasse das Tor der Münchner hüten. Nachdem Neuer am Wochenende beim 2:2 gegen den FC Augsburg gepatzt und das schnellste Gegentor der Bundesliga-Geschichte kassiert hatte, war die Torwartfrage für das Spiel wieder verstärkt in den Fokus gerückt.
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1: Hallo aus Deutschlands schönster Genießerecke und größtem Mittelgebirge, dem Schwarzwald. Mein Name Zara Roth. Ich lebe da, wo andere Urlaub machen und nehme euch mit auf meine Touren. Visit Black Forest ist der Podcast für alle, die den Schwarzwald kennen und lieben und solche, die ihn kennenlernen wollen. Besonders Ecken fernab der großen Attraktionen. Ecken, die ihr vielleicht sonst übersehen hättet. Das ist eure Reiseinspiration in etwa 20 Minuten. Frankreich und Baden-Württemberg teilen sich 179 Kilometer Grenze. Vom Rheinknie bei Basel bis zur Höhe der Pfälzer Grenze bildet diese Grenze der Rhein. Wenn Besucher im Schwarzwald auf den luftigen Gipfeln stehen und sich umgucken und laut rufen, oh, wie schön ist dieser Weitblick, dann meinen sie in wahrscheinlich 50% der Fälle den Ausblick auf die Vogesen und damit auf das Elsass und Frankreich. Und dank Konrad Adenauer und de Gaulle ist aus der alten Erbfeindschaft ja schon längstens seit dem Januar 63 eine Freundschaft geworden.
2: Es lebe Deutschland! Es lebe durch französische Freundschaft!
1: In dieser Folge besuche ich deshalb zwei Partnerstädte. Das deutsche Breisach am Rhein und dann einmal über den Fluss das elsässische Städtchen Neuf-Brisach. On y va! Los geht's! Es wird heiß in dieser Folge, zumindest statistisch. Breisach am Rhein liegt in der wärmsten Region Deutschlands, eine halbe Stunde westlich von Freiburg im Breisgau und südlich vom Europapark Rust und eine knappe Stunde von Basel entfernt. Und gerade mal 10 Minuten vom Elsass und der Partnerstadt Neuf-Brisach, wo es natürlich auch sehr warm ist. Und dort habe ich meine erste Verabredung. Mitten in Neuf-Brisach treffe ich jetzt Alain Amadieu. Er arbeitet hier in der Touristinfo und wir haben den Stadtplan von dieser wunderschönen kleinen Stadt Neuf-Brisach. Und ich dachte, ich fange jetzt einfach mal im Elsass an, weil also es geht um deutsch-elsässische Freundschaft. Und in dem Fall von Neuf-Brisach und Breisach am Rhein hört man ja auch schon im Namen, eigentlich sind die beiden Städte miteinander verwandt, oder wie ist das?
3: Ja, wir sagen immer, ohne Breisach würde es Neuf-Brisach nicht geben. So, ganz einfach.
1: Und wieso? Kleine Hintergrundinfo dazu?
3: Ja, also Breisach ist ja eine sehr alte Stadt und sie war Teil des Königreichs unter Louis XIV, also dem Sonnenkönig. Und da war Freiburg und Breisach waren da Teil des Königreiches. Und nach dem Traité de Ryswick wurde dieses Teil Deutschlands verloren und das Elsass war nicht mehr verteidigt. Und da hat der König Vauban den Architekten gefragt, dass er hier eine neue Stadt bauen soll. Und ja, Neuf-Brisach ist jetzt hier.
1: Und Neuf-Brisach hat, wenn man von oben drauf guckt, die Form einer, ja was, Blume?
3: Also wir nennen das die sternförmige Stadt, denn die Festungsanlage ist wirklich so sternförmig. Das ist die einzigste Stadt, die so ganz sternförmig ist, die Vauban befestigt hat. Er hat mehr als 150 verschiedene Städte erbaut und das ist hier die letzte. Und man sagt, das ist hier sein Meisterwerk.
1: Also man kann sich hier nicht verlaufen. Es ist alles sehr, sehr logisch und sehr, sehr geometrisch.
3: Das Innere ja, aber das Äußere, also die Festungsanlage wurde so erbaut, dass der Feind sich ein bisschen verirrt. Also das Innere der Stadt ist wirklich schachförmig konzipiert, aber das Äußere ist ein bisschen ja, schwieriger.
1: Auch von außen ein Labyrinth und von innen alles logisch aufgebaut. Eigentlich wunderschön. Und was machen die meisten Leute, die hier vorbeikommen, die meisten Touris? Also mir sind auf dem Weg hierher jetzt auf jeden Fall schon viele Radtouristen begegnet natürlich, ne?
3: Ja, wir haben sehr viele Radtouristen. Es folgt hier nämlich die Eurovelo 15, also Rheinradweg, der auch auf der deutschen Seite fährt.
1: Eurovelo 15. Das heißt, ein europäischer Fernradwanderweg mit der Nummer 15.
3: Genau. Okay. Der geht von der Schweiz bis nach der Nordsee sozusagen. Die fährt bei uns hier im Elsass durch, aber auch auf der anderen Seite am Rhein entlang. Das ist hier wirklich auf den beiden Seiten. Und hier in der Neuf-Brisach ist wirklich auch der Eurovelo 15. Also Hier gibt es viele Radtouristen und sie kommen natürlich hier für die Geschichte der Stadt und für die zwei Museen, die wir haben und insbesondere für das Mauser Vauban. Auf Französisch heißt das Musée des Arts Urbains et de Street Art, auf Deutsch Straßenkunstmuseum sozusagen. Das ist ein Street Art Museum innerhalb einer alten Kasematte, so eine Art Bunker innerhalb der Mauern der Stadt und auf 1200 Quadratmetern Fläche wurden verschiedene Künstler direkt auf den Wänden bemalt sozusagen. Wir haben hier im Tourismusbüro auch Stadtführungen auf Deutsch mit einem kostümierten Reiseführer. Wirklich, c'est en fait c'est un personnage de l'histoire. Alors c'est Vauban, seine Frau, den Gouverneur der Stadt. Der Reiseführer ist wirklich eine historische Figur der Stadt und er zeigt Ihnen alle Geheimnisse der Festungslage hier.
1: Jetzt sehe ich sehr viele Straßen, aber wir sind ja auch direkt neben dem Rhein. Also aus der Straße hinaus führt ein Weg zu der Ile du Rhin. Das wird ja heute meine nächste Station sein. Gehört die noch zu euch vom Stadtgebiet her oder wie?
3: Also Neuf-Brisac ist wirklich nur das Innere der Stadt und die Festungsanlage. Die Rheininsel, die Ile du Rhin, ist wirklich auf zwei Gebieten, auf Bissheim und Vogelgrün, aber noch auf der französischen Seite.
1: Also wo findet denn deutsch-elsässische Freundschaft statt? Also außer, dass ihr natürlich deutsche Führungen anbietet und wahrscheinlich auch viele deutsche Gäste habt, so aus elsässischer Sicht, wo kann man das im Moment noch so spüren? Gibt es Partnerschaften und Austausch?
3: Also Neuf-Brisac ist ganz, ganz besonders für diese Partnerschaft, denn Breisach ist ja eine Partnerstadt mit Neuf-Brisac. Auf der Rheininsel gibt es auch Feste, bei Arena zum Beispiel, diese deutsch-französische, wie sagt man das auf Deutsch, in Salle de Spectacle.
4: Veranstaltungsraum?
1: Ich bin's, nur ganz kurz, gell? Arena ist ein binationales Theater- und Kulturzentrum. Das ist das Wort, wonach er gesucht hat. Zirkus, Theater, Comedy, Tanz, Musik oder Puppenspiel, oft zweisprachig. Oder es kommt halt ganz ohne Worte aus, wie zum Beispiel Tanz, gell? Oder man hat Unter- bzw. Obertitel. Es lohnt sich auf jeden Fall, mal aufs Programm zu gucken. Art mit A-R-T und Rena mit R-H-E-N-A von Rhein, weißt? Und Art halt von Kunst. So, wisst ihr doch Bescheid. Das war schon, gell? Tschüssle!
3: Also jedes Jahr am Ende der Saison haben sie ein großes Fest auf der Rheininsel, Lilan Fête. Und das ist wirklich der Highlight für mich von diesem Festsaal.
1: Mhm. Wie viele Leute passen auf diese Insel, wenn die so richtig voll ist und es da eine große Party gibt?
3: Also die Insel ist wirklich sehr groß, sie geht bis nach Basel so ungefähr. Aber hier am Außenraum der Arena, denke ich mal, schon 1000 Personen können da gut rumfeiern.
1: Noch ein Wörtchen zu Vauban. Sébastien Le Prest de Vauban, krasser Ingenieur, Militärarchitekt und Sozialreformer. Gegen Ende seines Lebens schlug er dem König vor, dass der Adel auch Steuern bezahlen könnte.
5: Keine gute Idee.
1: Das fand der König gar nicht lustig, ist in Ungnade gefallen. Naja, die Idee erscheint aus heutiger Sicht aber gar nicht blöd. So ist das eben mit den Vordenkern. 33 Festungen hat er geplant und 160 Plätze. Neuf-Brisac gilt tatsächlich als sein Hauptwerk. Ach, und UNESCO-Weltkulturerbe ist es auch. Und außerdem Ville Fleurie. Wer das nicht kennt, in Frankreich werden die Städte oder Orte ausgezeichnet, die besonders schön grün sind oder sich sehr gut um ihre Grünanlagen kümmern. Die heißen dann Ville Fleurie, also die Blümchenstädte, sage ich immer dazu. Und Neuf-Brisac gehört da auf jeden Fall auch dazu.
3: Genau, und Breisach am Rhein ist die erste Stadt außerhalb Frankreich, das auch heute eine Ville Fleurie ist, in Partnerschaft mit Neuf-Brisac.
1: Also hin da! Einmal über den Rhein, schon ist man drüben in Breisach. Hier bin ich mit Annette Senn verabredet. Sie kümmert sich um das Stadtmarketing in Breisach. Wir treffen uns am Rhein an der Anlegestelle für Flusskreuzfahrtschiffe. Zusammen mit ihren Elsässer Kollegen will sie in Zukunft Kreuzfahrtgästen grenzüberschreitende Ausflüge anbieten.
6: Also ich würde sagen, gemeinsame Projekte haben wir schon sehr viele in den vergangenen 20 Jahren. Das ist ein neues Projekt, wo wir versuchen, den Gästen, die hierher kommen, auf den Schiffen zu zeigen, hey, hier gibt's noch viel mehr als das, was ihr bisher besucht. Bisher werden sehr oft Ausflüge in den Schwarzwald gemacht oder nach Colmar. Es gibt viele Gäste, die mehr Zeit haben, die nach Breisach schon in die Stadt kommen. Aber wir wollen jetzt zeigen, und nicht nur den Gästen, sondern auch den Reiseunternehmen, dass es zwischen Colmar und Freiburg viel mehr zu erleben gibt. Und das wollen wir mit diesem Projekt. Und es sind auf den Schiffen nicht nur Amerikaner, nicht nur Überseegäste, sondern seit Covid auch, haben wir auch mehrere deutsche Kreuzfahrtunternehmen, die regelmäßig in Breisach anlegen.
4: Von wo nach wo?
6: Also die Kreuzfahrten sind ja meistens von Basel bis nach Amsterdam, wobei inzwischen auch das eine oder andere Unternehmen sagt, wir bauen den Main ein. Aber für uns ist wichtig, was kann man von hier aus an Landausflügen machen.
4: Na klar.
6: Es geht hauptsächlich um die Landausflüge, die man ab Breisach dann machen kann.
4: Genau, und da ist ja sozusagen so ein Besucher aus einem anderen Land, der nimmt diese Landschaft ja nicht als zwei Länder wahr, sondern der nimmt das genau. Als, ja, oh, schön hier, auf der einen Seite Berge, auf der anderen Seite Berge. Ja, das eine ist der Schwarzwald, die andere die Vogesen, aber irgendwie dann doch sehr ähnlich. Und da macht es eigentlich Sinn, so ein gemeinsames Angebot dann zu schaffen, ne?
6: Genau, also zum Beispiel gibt es schon das ein oder andere Unternehmen, die machen geführte Radtouren. Und bisher gehen die Radtouren zum Beispiel wirklich über Staufen in den Schwarzwald hinein. Und ich habe mit einem der Anbieter gesprochen, habe gesagt, hey, wir haben so eine tolle Gegend, den Kaiserstuhl, den man mit dem Rad erradeln kann, mit Zwischenstopps bei einer Kaffeerösterei, bei einer Käserei, bei einem Weingut.
1: Super Idee, also so eine Flusskreuzfahrt. Und der Halt in Breisach mit Ausflügen ins Elsass und in Schwarzwald, wer braucht da schon einen AIDA-Dampfer in die Karibik? Ist auch besser fürs Klima. Und das sind die Highlights der Tourismuschefin in Breisach übers Jahr.
6: Also zum einen die Festspiele Breisach mit dem Freilichttheater für die ganze Familie. Sonntagnachmittag speziell eigentlich für Kinder, aber es ist auch für Erwachsene schön, die Kinderstücke. Und am Abend, samstags und sonntags, immer irgendwie ein Klassiker für eben die Erwachsenen als Theaterstück. Und die sind zwar Laienschauspieler, aber es ist immer mit professioneller Regie. Und die Laienschauspieler sind schon wirklich richtig gut. Und das ist von Anfang Juni bis Anfang September an den Wochenenden wird das aufgeführt. Und dann natürlich am letzten Augustwochenende das Weinfest Breisach. Das ist etwas, was man auch nicht verpassen sollte, wenn man so etwas mag. Wenn man große Feste mag. Da gibt es auch für die ganze Familie etwas, ja.
4: Oder sich so ein Rennboot mieten und auf dem Rhein rumcruisen, so wie der Herr hier.
6: Ja.
4: Toll. Hat ja auch ein bisschen was von Italien hier.
6: Ja.
4: Ne?

0: jemanden von hier etwas organisieren könnte. Und auch, ich habe schon gehört, dass die Passagiere manchmal auch mit der Bevölkerung reden und die finden das einfach so schön, dann sie fühlen sich einfach auch ein bisschen für einen Tag in der Kultur integriert. Und ich denke, das macht auch deren Reise viel, viel schöner, wenn die lokalen Akteure auch dazu mitmachen.
1: Okay, also nicht nur wie so Ameisen, nö, runter vom Schiff, einfallen, Eis essen, sich alles angucken, wieder zurück aufs Schiff. Nein, also mit den Leuten aus Breisach, mit den Leuten aus Neff-Brisach dann auch wirklich eine Stadtführung machen oder irgendein anderes Erlebnis planen. Das ist so die Idee hinter.
0: So verstehe ich das.
2: Wenn ihr jetzt Lust auf Bötchenfahren bekommen habt, ja, dann geht's euch wie mir. Da habe ich jetzt den ultimativen deutsch-elsässischen Ausflugstipp für euch. Eine Schifffahrt auf dem Rhein könnt ihr kombinieren mit einer Dampflokomotivenfahrt. 3,5 Stunden dauert alles zusammen, immer sonntags von Mitte Mai bis September. Und buchen könnt ihr das Erlebnis im Touribüro Alsace-Rhin-Brisach. Boop, boop. Bei manchem Fan des alkoholischen Blubberwässerchen klingelt's beim Ortsnamen Breisach. Denn hier ist die Geldermann Privatsektkellerei, kennt man. Hier wird nämlich seit 1838 Premium-Sekt mit traditioneller Flaschengärung hergestellt. Gut, aber was hat das jetzt mit deutsch-französischer Freundschaft zu tun? Naja, die Wurzeln der Kellerei liegen ja in der Champagne. Seit 100 Jahren sitzt das Unternehmen in Breisach. Der Premium-Schaumwein wird nach Rezepten aus der Champagne hergestellt und Geldermann verwendet auch überwiegend französische Grundweine zur Herstellung. Santé, Prost, Chin Chin, à la votre. Auf die Gesundheit. Eine Führung durch den über 500 Jahre alten 15 Grad kalten Keller unterm Schlossberg in Breisach ist auf jeden Fall unbedingt empfohlen. Es gibt ganz verschiedene Führungen, je nachdem wie tief man in die Sektherstellung eintauchen möchte. Wortwitz. Beabsichtigt.
3: Muss man ein bisschen langsam sein beim Alkoholtrinken.
2: Wenn das Band der Freundschaft zwischen Deutschland und Frankreich eine Farbe hätte, dann wäre es grün. Denn sowohl Neuf-Brisach als auch Breisach liegen auf der Route Verte, der grünen Straße. Die Ferienstraße gibt es seit 1961, also 2 Jahre länger als den Vertrag von Élysée. Sie verbindet 3 Regionen vom französischen Kurort Vittel über die Vogesen, durchs Elsass, über Münster, Colmar, durch die Rheinebene mit unseren beiden Städtchen Breisach und Neuf-Brisach, über Freiburg im Breisgau, dann hoch nach Titisee-Neustadt bis nach Donaueschingen im Schwarzwald-Baar-Kreis. Und das auf fast 260 Kilometern. Eine tolle Idee für die Ferien. Gerade für Leute, die sich nicht zwischen Deutschland und Frankreich entscheiden können und denen 2 Wochen am Strand rumliegen einfach ein bisschen zu öd ist. Fazit. Das Thema deutsch-französische oder schwarzwälderisch-elsässische Freundschaft ist noch lange nicht auserzählt. Aber ihr habt hoffentlich einen winzigen Einblick bekommen und jetzt Lust, mal beide Länder zu erkunden an einem Tag oder an einem Wochenende oder in einem Urlaub. Vive l'Europe! Es lebe das vereinte Europa und die offenen Grenzen. 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
1: Ich bin Hendrik Daum. Die SPD wird ihre Parteispitze neu wählen. Das kündigte Bundesfinanzminister Klingbeil in seiner Funktion als Parteispitze.